0: auf die Empfehlung einer Expertenkommission.
1: Kinder stoßen im Netz auf viele Gefahren, heißt es von der Expertenkommission, darunter Pornos, Mobbing oder Cybergrooming. Hinzu kommen die besorgniserregenden Nutzungszeiten. Etwa 1 Million Jugendliche würden digitale Medien auf problematische Weise nutzen. Um sie besser zu schützen, schlägt die Kommission härtere Regeln für Plattformen vor, sowie Handyverbote an Schulen und eine gesetzliche Altersgrenze. Die wird gerade auch in vielen anderen EU-Ländern diskutiert, teilweise mit noch strengeren Ansätzen. Fiona Reinhardt, Nachrichtenredaktion.
0: 2 Wochen vor dem NATO-Gipfel in Ankara haben die größeren europäischen Partner den Willen zur Stärkung des Bündnisses bekräftigt. Wir stehen gemeinsam für eine NATO, die stark und einig die Sicherheit im euroatlantischen Raum wahrt. Im Interesse aller Alliierten. Zweitens, wir wollen die Allianz erneuern. Wir stärken ihren europäischen Pfeiler, sagte Bundeskanzler Merz in Berlin beim Spitzentreffen der sogenannten E5 der größeren europäischen Mitgliedstaaten. Die Bundesanwaltschaft ermittelt gegen einen Russen wegen möglicher Sabotageversuche an der Gasversorgung in Deutschland. Einsatzkräfte durchsuchten in Berlin und Frankfurt am Main Räumlichkeiten. Im Fokus der Ermittlungen steht eine ehemalige Tochterfirma des staatlichen russischen Energiekonzerns Gazprom.
2: Es geht um einen Zeitraum zu Beginn des Ukraine-Kriegs. Damals wollte ein angeblich neuer Eigentümer die Gazprom Germania aus dem Nichts heraus liquidieren, hieß es von der Bundesanwaltschaft. Das hätte die Gasversorgung in Deutschland in einer ohnehin kritischen Phase weiter erschweren können. Denn Gazprom Germania verfügte zu dem Zeitpunkt über mindestens 1/4 der deutschen Speicherkapazitäten für Erdgas. Das Bundeswirtschaftsministerium bekam Wind von der geplanten Aktion und verhinderte sie. Tanja Wagner, Nachrichtenredaktion.
0: Zum Sport. Die Schweiz hat Gastgeber Kanada den Gruppensieg bei der Fußball-WM entrissen. Die Eidgenossen setzten sich im direkten Duell in Vancouver mit 2:1 durch. Mit einem 3:1 in Katar hat sich Bosnien-Herzegowina den Traum von der K.O.-Runde bei der WM so gut wie erfüllt.
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4: Wir sind in einer tropischen Nacht. Tropische Nacht bedeutet immer über 20 Grad und wir haben in NRW gerade 24 Grad stellenweise. Also, das könnte der Grund sein, warum ihr schlechter schlafen könnt und jetzt noch wach seid. Ansonsten nachher wird's nicht besser. Bis zu 39 Grad werden erwartet. Dazu ballert die Sonne richtig ordentlich. Und morgen schaffen wir sie dann, die 40 Grad.
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5: A61 Koblenz-Mönchengladbach zwischen Swisttal und Weilerswist. 3 Kilometer Stau, 6 Minuten Zeitverlust. Wir wünschen allen unterwegs gute Fahrt.
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4: Wir haben Donnerstag. Das ist der Tag, an dem Deutschland wieder spielt bei dieser Fußball-Weltmeisterschaft. Und das Gute ist, wenn ihr gerade noch wach seid, sonst würdet ihr mich auch gerade nicht hören, ja? Und ihr denkt, oh, ja, Deutschland spielt, ja? Macht euch keine Sorgen, die spielen erst um 22 Uhr gegen Ecuador. Bis dahin seid ihr wieder fit. Euch jetzt eine schöne Nacht mit Artemis und I like the way you

0: Wir sind Vize-Weltmeister.
1: Was?
0: Ja, sind wir. Vielleicht nicht aus fußballerischer Sicht, aber wenn es um das schönste Trikot geht, macht uns so schnell keiner was vor. Die Washington Post hat jetzt nämlich ein Ranking der schönsten Trikots dieser WM veröffentlicht und Kollege, Reporter und unser Fashion-Victim Stefan Rijek, du hast dir diese Liste mal genauer angeguckt, ne?
2: Ja, genau. Und zusammengestellt wurde die Liste mit insgesamt 11 Trikots von der Modejournalistin Ashley Fetters-Malloy. Die betont auch am Anfang erstmal, dass die Liste nur auf ihrem persönlichen Geschmack als Modejournalistin beruht. Also es kann natürlich jeder erstmal schön finden, was er will.
0: Ich finde das deutsche Trikot sehr schön, mit dem weiß, schwarz-rot-goldene Streifen auf der Brust. Erinnert so ein bisschen an die 90er. Wir sind ja Kinder der 90er.
2: Ja, ey, 100 Punkte, das ist genau der Punkt. Der Grund für Platz 2. Zu unserem Heimtrikot sagt sie nämlich, dass es eine perfekte Hommage an die Trikots der Weltmeisterjahre ist. Also 54, 74, 90 und 2014. Komplett nostalgisches Trikot also.
0: Ja, ich sag mal so, so eine Mischung aus den erfolgreichsten Jahren als Trikot, das ist auch einfach eine sehr, sehr coole Idee.
2: Ja, voll. Und man sieht beim Ranking insgesamt, erstens, die Modejournalistin mag eher schlichte Trikots und zweitens geht sie aber auch um Kultur und Tradition und ich finde die Erklärung dazu echt interessant, wenn man dafür offen ist, muss man auch dazu sagen.
0: Du siehst ein Fragezeichen in meinem Gesicht. Was meinst du damit?
2: Naja, also es geht da nicht nur, wie jetzt bei Deutschland zum Beispiel, um Fußballtradition nach dem Motto, ja, das sieht jetzt aus wie die Trikots von früher, sondern es geht auch um kulturelle Tradition. Das Auswärtstrikot der Spanier zum Beispiel ist auf Platz 3, angeblich, weil es die klassische spanische Literatur verkörpert.
0: So, genau daran denken Fußballer sicherlich auch, wenn sie es anziehen. Das musst du uns jetzt bitte mal erklären, denn viele denken vermutlich das Gleiche, wie ich gerade, als ich es gehört habe. Bitte was?
2: Ja, klar. Also, das Trikot ist cremefarben. Das soll für so alte, vergilbte Buchseiten stehen. Und die goldroten Akzente, die stehen da nicht nur für die Farben Spaniens, sondern wohl auch für die Verzierung, die ganz früher auf den Einbänden von so Büchern

0: Eltern eben waren.
1: Ja, ein vergilbtes Trikot, halten wir es fest. Wäre es ein deutsches Trikot, was vergilbt wäre, wäre es eine Anlehnung an die Wohnzimmerwand von Mario Basler, könnte ich mir vorstellen. Es klingt ein bisschen weit hergeholt, oder sehe ich das nur so? Oder du auch?
0: Nee, also ich dachte das auch, aber wenn du dir das Trikot jetzt im offiziellen FIFA-Shop bestellen willst, dann steht genau das in der Beschreibung. Ja, und auf Platz 1 ist, rate mal,
1: Frankreich wegen Mode.
0: Ja, fast, es ist Uruguay. Ist so ein babyblaues Trikot mit weißem Kragen und das erinnert wohl an das der Olympischen Spiele 1924.
1: Klar, hätte ich auch gesagt.
0: Ja, klar. Und angeblich sieht das besonders kultiviert aus, sodass es, Zitat, von einem kleinen Prinzen oder einem französischen Schuljungen getragen werden könnte.
1: Oh, wie süß. So kultiviert. Fußball und kultiviert. Ja, das ist, wer kennt sie nicht, die Fans mit der Shampoosflasche auf der Straße. Stefan Rejak, vielen Dank. Gut siehst du aus.
0: Danke.
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1: Eine tropische Nacht, in der wir gerade hängen. 24 Grad, kaum eine Wolke jetzt am Himmel, natürlich auch kein Niederschlag. Und es ist also richtig heftig und es wird nachher noch heftiger. Bis zu 39 Grad an diesem Donnerstag werden erwartet. Dazu nur Sonne, Sonne, Sonne, Sonne. Und auch am Freitag geht's so weiter. Dann erreichen wir sogar die 40 Grad Marke.
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2: Zurzeit liegen uns keine Meldungen vor. Wir wünschen allen unterwegs gute Fahrt.
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1: Hallo, euch eine schöne Nacht, egal wo ihr gerade seid, ob auf der Arbeit oder ihr könnt einfach nicht einschlafen und ihr seid gerade im Auto unterwegs. Wir sind bei euch, jetzt auch in dieser sehr, sehr tropischen Nacht mit bis zu 24 Grad. Und es wird nicht kühler, denn jetzt spiele ich für euch Rihanna mit S&M. Na, na, na.

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1: Ihr neues Album geht gerade in Deutschland richtig durch die Decke. Mit drauf die neue Single Drop Dead, sozusagen ja die Lead-Single, die weltweit in den Charts auch gelandet ist. Wir hatten den Superstar natürlich bei uns zu Gast und haben mit ihr über den Song gesprochen, denn das ist eben kein gewöhnlicher Love-Song. Im Refrain heißt es sogar Kiss me and I might drop dead. Also auf Deutsch ungefähr, küss mich und ich fall tot um. Die Frage ist natürlich, was steckt bitte schon dahinter?
2: Yeah, I think that's how it feels.
3: Ja, ich glaube, genauso fühlt es sich an, wenn man jemanden kennenlernt, den man sehr mag. Es fühlt sich irgendwie fast an wie Leben oder Tod, wenn man so heftig in jemanden verliebt ist. Ich finde, dann sind einfach alle Gefühle total verstärkt und man denkt nicht mehr wirklich klar und auch nicht mehr besonders rational.
1: Ja, alles ist ein bisschen intensiver, aufgeladener. Vielleicht kennt man das ja selbst aus Beziehungen. Und Olivia Rodrigo hat auch eine ziemlich genaue Vorstellung davon, zu welchem Szenario dieser Song perfekt passt.
2: It feels like running around in a
3: Für mich fühlt sich der Song so an, wie nachts um drei noch durch die Stadt zu ziehen, vielleicht aufs Fahrrad zu springen oder jemanden im Regen zu küssen. Man hat direkt Bilder im Kopf bei dem Song und ich kriege direkt Bock, im Auto die Fenster runterzumachen und sich frei zu fühlen.
1: Na, bei der Hitze gerade vielleicht doch nicht die Fenster runtermachen, aber ich sag mal so, küssen im Regen, das wäre schön. So ein bisschen Regen zur Abkühlung und dazu dieser neue Song von Olivia Rodrigo.
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1: Ich bin Dirk Zeitler. Die Verbraucherstimmung in Deutschland ist schon länger nicht besonders gut. Ob sie sich jetzt bei Sonne und Fußball-WM etwas bessert, das erfahren wir heute. Das aktuelle Konsumklima der Nürnberger Institute GfK und NIM wird vorgestellt.
2: Sommer, Sonne, Shoppingtour. Schon länger vermiest die wirtschaftliche Lage vielen Menschen die Lust, Geld auszugeben. Zuletzt war der Konsumklimaindex aber immerhin leicht gestiegen. Und jetzt im Juni meldete auch der Handelsverband Deutschland, die Verbraucherstimmung hat sich verbessert. Sie bleibt laut HDE zwar auf einem schwachen Niveau, aber immerhin setze sich der negative Trend der letzten Monate nicht weiter fort. Janina Singer, Wirtschaftsredaktion.
1: Innerhalb von weniger als einer Minute haben zwei sehr starke Erdbeben Venezuela erschüttert. Die US-Erdbebenwarte gab die Stärke der Erschütterungen mit 7,2 und 7,5 an. Demnach zählten die Erdbeben zu den weltweit stärksten des laufenden Jahres. In sozialen Netzwerken kursierten Videos von beschädigten Gebäuden und Schäden am Flughafen von Caracas. Deutschlands Handynetze sind besser geworden, aber mancherorts ist die Verbindung immer noch ziemlich mies. Über eine App sollen Nutzer jetzt genau diese Funklöcher melden. Check dein Netz, starten das Bundesdigitalministerium und die Bundesnetzagentur eine einwöchige Mitmachaktion.
3: Bundesdigitalminister Wildberger spricht vom großen Netztest. Denn aktuell gibt es immer noch Orte in Deutschland, an denen keines der großen Handynetze von Telekom, Vodafone und O2 standardmäßig funktioniert. Das sind immer noch gut 786 Quadratkilometer. Über die App Mobilfunkcheck sollen wir diese Woche melden, wo die Funklöcher sind. Das hilft den Anbietern und der Bundesnetzagentur einzustufen, wie die Situation vor Ort ist und sorgt am Ende dafür, dass die Netzabdeckung in Summe besser wird. Tanja Wagner, Nachrichtenredaktion.
1: Zum Sport. Brasilien kommt bei dieser Fußball-WM immer besser in Fahrt. Der Rekordweltmeister gewann sein letztes Vorrundenspiel mit 3:0 gegen Schottland und zog dadurch als Gruppensieger in die K.O.-Runde ein. Marokko besiegte zum Abschluss der WM-Vorrunde den krassen Außenseiter Haiti mit Mühe 4:2. Die Schweiz gewann gegen Gastgeber Kanada in Vancouver mit 2:1 und Bosnien-Herzegowina bezwang Katar mit 3:1.
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4: Wann wird's mal wieder richtig Sommer? Jetzt! Der Deutsche Wetterdienst warnt auch für heute wieder vor extremer Hitze. Wir bekommen bis zu 38 Grad, dazu viel Sonne und kaum Wolken. Frühestens morgen am Freitag kann es vereinzelt mal ein Hitzegewitter geben. Dabei bleibt's aber heiß.
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5: Hier die aktuelle Verkehrslage. A3 Oberhausen-Köln zwischen Kreuz Hilden und Dreieck Langenfeld. Dichter Verkehr, 10 Minuten Zeitverlust. Weiterhin auf der A30 Osnabrück-Bad Oeynhausen zwischen Bad Oeynhausen-Ost und Kreuz Bad Oeynhausen. 2 Kilometer stockender Verkehr. Und zusätzlich auf der A61 Mönchengladbach-Koblenz zwischen Weilerswist und Zwistal. Dichter Verkehr, 5 Minuten längere Fahrzeit. Wir wünschen allen unterwegs gute Fahrt.
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4: Leute, in genau 6 Monaten ist Weihnachten. Ja, also packt die Weihnachtsdeko aus. Wobei, die schmilzt vermutlich bei diesen heftigen Temperaturen gerade. Deswegen verbinden wir Sommer und Weihnachten jetzt auf eine ganz besondere Art und Weise, um euch auch einfach mal ein bisschen abzukühlen mit Weihnachtsliedern im Sommergewand.
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0: Und das wird, glaube ich, eine ziemlich heiße Party.
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0: Samstag ist es soweit. Wir feiern mit euch das Rainbow Festival in Köln am Fühlinger See. Und es wird brüllend heiß. Bis zu 40 Grad sollen es werden. Kollege Jonas Mikolajczak ist da. Aber du wirst Samstag auch dabei sein.
3: Ja, und ganz ehrlich, die Hitze, das wird krass. Aber ist ja alles nur eine Sache der Vorbereitung.
0: So sieht's aus. Und wie sieht das Ganze dann so bei dir aus?
3: Also auf jeden Fall werde ich mich schön luftig anziehen. Eine Mütze auf jeden Fall auch auf dem Kopf, damit der geschützt ist. Und Eincreme ohne Ende.
0: So, Lichtschutzfaktor 1000 dann am besten?
3: Ja, ungefähr in der Größenordnung. Ja, und sonst, also mit schick machen ist bei mir diesmal nicht wirklich. Weil Glitzer im Gesicht, der schmilzt sie direkt weg. Die Haare, die sind sowieso bei mir nach 3 Sekunden verschwitzt. Aber das Schöne ist, dadurch brauche ich jetzt keine Stunden, um mich fertig zu machen. Kappe auf, Creme einpacken und ab dafür.
0: So, und trinken nicht vergessen, ne?
3: Ja, hundertprozentig. Gute ist, beim Rainbow Festival dürft ihr auch Plastikwasserflaschen bis zu 500 Milliliter mitnehmen. Müssen halt bei der Kontrolle leer sein, aber dann gibt's auf dem ganzen Gelände kostenlose Wasserstellen, wo ihr euch die wieder auffüllen könnt, und das solltet ihr auch machen.
0: Auf jeden Fall. Jetzt aber mal zum Festival selbst. Wie sieht's da musikalisch aus? Worauf freust du dich vielleicht auch selbst?
3: Also ich glaube, Felix Jehn, das wird bei dem Wetter wieder eine richtig geile Party. Oder auch Kamrat, der macht ja immer gute Laune. Mhm. Und um ehrlich zu sein, ganz besonders freue ich mich auf die Venga Boys. Ja, also die sind doch einfach cool, ne? Ja. Und bei 40 Grad Going to Ibiza hören, geil, wie Urlaub.
0: Ja, ne, wie auf Ibiza eigentlich, ne? Am Samstag startet also das Rainbow Festival mit den Venga Boys, mit Kamrat, mit Felix Jehn und mit Jonas Mikolajczak. Es wird richtig heiß, also passt ein bisschen auf euch auf. 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Ihr habt's gehört, er ist auch beim Rainbow Festival dabei.
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0: Das Wetter.
1: Lange haben wir uns die Sonne herbeigewünscht, jetzt ist sie da und wie. Wir bekommen blauen Himmel, kaum Wind und bis zu 38 Grad. Immerhin morgen am Freitag gibt es dann stellenweise mal Wolken, so ein bisschen Schatten mit vereinzelt Hitzegewittern, aber weiter heiß.
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2: Zurzeit liegen uns keine Meldungen vor. Wir wünschen allen unterwegs gute Fahrt.
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1: Es ist ja quasi Weihnachten. Also fast. Also in 6 Monaten halt. Dazu lecker 40 Grad fast. Damit bei euch Sommer- und Weihnachtsabkühlung gleichzeitig aufkommt, habe ich das hier für euch.
3: Kling!

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2: Ich bin Dirk Zeitler. Die Verbraucherstimmung in Deutschland ist schon länger nicht besonders gut. Ob sie sich jetzt bei Sonne und Fußball-WM etwas bessert, das erfahren wir heute. Das aktuelle Konsumklima der Nürnberger Institute GfK und NIM wird vorgestellt.
3: Sommer, Sonne, Shoppingtour. Schon länger vermiest die wirtschaftliche Lage vielen Menschen die Lust, Geld auszugeben. Zuletzt war der Konsumklimaindex aber immerhin leicht gestiegen. Und jetzt im Juni meldete auch der Handelsverband Deutschland, die Verbraucherstimmung hat sich verbessert. Sie bleibt laut HDE zwar auf einem schwachen Niveau, aber immerhin setze sich der negative Trend der letzten Monate nicht weiter fort. Janina Singer, Wirtschaftsredaktion.
2: Innerhalb von weniger als einer Minute haben zwei sehr starke Erdbeben Venezuela erschüttert. Die US-Erdbebenwarte gab die Stärke der Erschütterungen mit 7,2 und 7,5 an. Demnach zählten die Erdbeben zu den weltweit stärksten des laufenden Jahres. In sozialen Netzwerken kursierten Videos von beschädigten Gebäuden und Schäden am Flughafen von Caracas. Deutschlands Handynetze sind besser geworden, aber mancherorts ist die Verbindung immer noch ziemlich mies. Über eine App sollen Nutzer jetzt genau diese Funklöcher melden. Check dein Netz, starten das Bundesdigitalministerium und die Bundesnetzagentur eine einwöchige Mitmachaktion.
4: Bundesdigitalminister Wildberger spricht vom großen Netztest. Denn aktuell gibt es immer noch Orte in Deutschland, an denen keines der großen Handynetze von Telekom, Vodafone und O2 standardmäßig funktioniert. Das sind immer noch gut 786 Quadratkilometer. Über die App Mobilfunkcheck sollen wir diese Woche melden, wo die Funklöcher sind. Das hilft den Anbietern und der Bundesnetzagentur einzustufen, wie die Situation vor Ort ist und sorgt am Ende dafür, dass die Netzabdeckung in Summe besser wird. Tanja Wagner, Nachrichtenredaktion.
2: Zum Sport. Brasilien kommt bei dieser Fußball-WM immer besser in Fahrt. Der Rekordweltmeister gewann sein letztes Vorrundenspiel mit 3:0 gegen Schottland und zog dadurch als Gruppensieger in die K.O.-Runde ein. Marokko besiegte zum Abschluss der WM-Vorrunde den krassen Außenseiter Haiti mit Mühe 4:2. Die Schweiz gewann gegen Gastgeber Kanada in Vancouver mit 2:1 und Bosnien-Herzegowina bezwang Katar mit 3:1.
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5: Wir bekommen heute bis zu 38 Grad, dazu viel Sonne, viel blauer Himmel, kaum Wind. Der Deutsche Wetterdienst warnt vor extremer Hitzebelastung für heute. Morgen dann auch wieder heiß, dafür örtlich Wolken und selten mal so ein Hitzegewitter.
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6: A30 Osnabrück Bad Oeynhausen, zwischen Bad Oeynhausen Ost und Kreuz Bad Oeynhausen 2 Kilometer Stau. Wir wünschen allen unterwegs gute Fahrt.
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5: Heute in 6 Monaten ist Weihnachten, höchste Zeit für Weihnachtslieder. Aber in sommerlich. Wir wollen euch ja auch ein bisschen abkühlen, ne?

0: Wusstet ihr, dass wir Erdbeeren immer mit dem grünen Deckel waschen müssen? Also mit diesem kleinen grünen Strunk, sonst dringt beim Waschen das Wasser in die Erdbeere ein und verwässert den Geschmack. Ja, und Reis sollten wir auch waschen, bevor wir ihn kochen. Gut, das wusste ich, aber unsere Kollegin Laura Botting nicht. Sie hat festgestellt, es gibt unangenehm viele Dinge, die sie all die Jahre falsch gemacht hat. Und sie hat sich für euch hingesetzt und das alles mal zusammengefasst. Hier noch ein paar Beispiele.
1: Also jetzt mal im Ernst. Viel hilft viel, oder? Auch beim Waschen. Wie ich mein Waschmittel dosiere, ja, also wenn es überläuft, dann höre ich schon auf zu schütten. Ja, das ist auf jeden Fall falsch. Waschmittel sollte nicht überdosiert werden. Das kann nämlich Rückstände auf euren Klamotten hinterlassen und sogar auch in der Maschine. Das Zeug lagert sich da ab, kann irgendwann zu komischen Gerüchen in der Maschine führen oder sogar zu Problemen mit der Technik. Hinten auf der Verpackung des Waschmittels steht ja eigentlich auch, wie man das Zeug dosieren soll. Aber ganz ehrlich, dann soll ich da nach dem Härtegrad vom Wasser dosieren? Ja, keine Ahnung. Härtegrad, als ich eben duschen war, hat es zumindest nicht wehgetan. Da ich keine Ahnung von Härtegraden habe, gehe ich einfach vom Schlimmsten aus und dosiere dementsprechend. So Pi mal Daumen, also einen Liter für einen Waschgang. Naja, ist natürlich leicht übertrieben. Du kannst aber tatsächlich den Härtegrad in den meisten Gegenden einfach googeln und danach dann das Waschmittel dosieren. So einfach ist es tatsächlich. Hätte ich das mal vorher gewusst. So, und dann noch eine Frage an euch. Wenn ihr dann im frisch gewaschenen Bettzeug gepennt habt und der Wecker klingelt, macht ihr dann das Bett, wenn ihr aufgestanden seid? Ich bin zwar sehr stolz auf euch, ihr kleinen Streber, aber das ist tatsächlich gar nicht mal so gut. Während wir schlafen, verlieren wir nämlich Feuchtigkeit. Wenn wir dann morgens aufstehen und die Decke akkurat über unser ganzes Bett breiten, am besten noch eine Tagesdecke drüber, schließen wir die Feuchtigkeit und die Wärme im Bett ein und das bedeutet Party für Hausstaubmilben. Daher seid verrückt! Lasst das Bett mal ungemacht oder schlagt die Decke zurück, sodass eure Matratze trotzdem auslüften kann. In diesem Sinne, es lebe das Chaos.
0: Absolut. So, und jetzt seid ihr gefragt, habt ihr auch so Beispiele, Lifehacks oder Dinge, die ihr immer falsch gemacht habt? Dann meldet euch bei uns, geht ganz einfach, über unsere Homepage.
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1: Wann wird's mal wieder richtig Sommer? Jetzt. Der Deutsche Wetterdienst warnt auch für heute wieder vor extremer Hitze. Wir bekommen bis zu 38 Grad, dazu viel Sonne und kaum Wolken. Frühestens morgen am Freitag kann es vereinzelt mal ein Hitzegewitter geben. Dabei bleibt's aber heiß.
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2: A30 Osnabrück Bad Oeynhausen zwischen Bad Oeynhausen Ost und Kreuz Bad Oeynhausen. 2 Kilometer Stau. Wir wünschen allen unterwegs gute Fahrt.
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1: Denkt immer dran, es ist nie zu spät. Hi, Sascha Fassbender hier. Und die brasilianische Fußballlegende Ronaldinho will es jetzt mit 46 nochmal wissen. Er hat bei einem italienischen Drittligisten unterschrieben. Ronaldinho spielt also nochmal Fußball 11 Jahre nach seinem eigentlichen Karriereende. Ja, guck mal. Er macht Sport, andere kaufen sich in der Midlife-Crisis ein Motorrad.

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0: Ich bin Dirk Zeitler. Der Bundestag befasst sich heute mit möglichen neuen Regeln für die Organspende. In der Debatte geht es vorerst nur um eine allgemeine Aussprache ohne Beschlüsse. Außerdem auf der Tagesordnung die Abstimmung über ein Recht auf Reparatur.
1: Die Waschmaschine ist kaputt. Gleich eine neue kaufen? Häufig ist eine Reparatur günstiger und schont außerdem noch Ressourcen. Die neue Regelung wird Hersteller von Waschmaschinen, Mobiltelefonen und Co. dazu verpflichten, ein defektes Gerät innerhalb der üblichen Lebensdauer zu reparieren. Neue Geräte müssen außerdem so gebaut werden, dass sie gut zu reparieren sind. Beim Thema Organspende debattiert der Bundestag über eine mögliche Widerspruchsregelung. Erwachsene würden dann nach ihrem Tod automatisch als Spender gelten, sofern sie dem nicht zu Lebzeiten widersprochen haben. Lea Matschulat, Nachrichtenredaktion.
0: Die Verbraucherstimmung in Deutschland ist schon länger nicht besonders gut. Ob es sich jetzt bei Sonne und Fußball-WM etwas bessert, das erfahren wir heute. Das aktuelle Konsumklima der Nürnberger Institute GfK und NIM wird vorgestellt.
2: Sommer, Sonne, Shoppingtour. Schon länger vermiest die wirtschaftliche Lage vielen Menschen die Lust, Geld auszugeben. Zuletzt war der Konsumklimaindex aber immerhin leicht gestiegen. Und jetzt im Juni meldete auch der Handelsverband Deutschland, die Verbraucherstimmung hat sich verbessert. Sie bleibt laut HDE zwar auf einem schwachen Niveau, aber immerhin setze sich der negative Trend der letzten Monate nicht weiter fort. Janina Singer, Wirtschaftsredaktion.
0: Innerhalb von weniger als einer Minute haben zwei sehr starke Erdbeben Venezuela erschüttert und beträchtliche Schäden angerichtet. Die US-Erdbebenwarte gab die Stärke der Erschütterungen mit 7,2 und 7,5 an. Demnach zählten die Erdbeben zu den weltweit stärksten des laufenden Jahres. Einsatzkräfte suchen nach möglicherweise verschütteten Menschen. Zum Sport. Brasilien kommt bei dieser Fußball-WM immer besser in Fahrt. Der Rekordweltmeister gewann sein letztes Vorrundenspiel mit 3:0 gegen Schottland und zog dadurch als Gruppensieger in die K.O.-Runde ein. Marokko besiegte den krassen Außenseiter Haiti mit Mühe 4:2. Die Schweiz gewann gegen Gastgeber Kanada in Vancouver mit 2:1. Und Bosnien-Herzegowina bezwang Katar mit 3:1.
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4: Lange haben wir uns die Sonne herbeigewünscht, jetzt ist sie da und wie. Wir bekommen blauen Himmel, kaum Wind und bis zu 38 Grad. Immerhin morgen am Freitag gibt es dann stellenweise mal Wolken, so ein bisschen Schatten mit vereinzelt Hitzegewittern, aber weiter heiß.
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5: A3 Köln-Frankfurt, zwischen Lohmar Nord und Lohmar, 1 Kilometer Stau, 8 Minuten Zeitverlust. Wir wünschen allen unterwegs gute Fahrt.
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6: Sag mal, was? Nee, das geht nicht. Im Bordbistro der Deutschen Bahn, auch Bobi genannt, ziemlich knuffig, da gibt's jetzt keine Pommes mehr. Schuld ist die Europäische Union. Ja, bestimmte Kühlmittel verbietet die Union und das macht Pommes zubereiten im Bobi, im Bordbistro der Deutschen Bahn, unmöglich.
7: Toll.
6: Leute, ohne Pommes, ohne mich.

0: Einen schönen guten Morgen euch. Es ist der Tag des Deutschlandspiels. Um viel geht's ja eigentlich nicht mehr. Die Vorrunde haben wir ja schon gepackt, aber trotzdem, wir haben Bock.
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0: Harris kommt ebenfalls, der hat auch schon Bock, also das wird super.
1: Ja, das wird großartig, Leute, bleibt auf jeden Fall dran. Und das Spiel heute Abend wird sowieso super. Wir haben Bock, dein Tipp, Laura?
0: 4-1.
1: Boah, gut, ja. Wie aus der Pistole geschossen. Ich sag 3-1.
0: Okay, ja.
1: Alle Tore unterf. Auch wenn es 4-1 ausgeht, alle Tore unterf.
0: Ich sag 4-1, alle Tore, Miroslav Klose.
1: Das wäre schön. Dass euch Familien so. Oh. Ja, kommen wir jetzt mal wieder zurück. Also wir sind auf jeden Fall nah aneinander, was die Tipps angeht. Ja. Und ansonsten muss man sagen, gut, dass das Spiel erst um 22 Uhr ist.
0: Ja, weil da ist nicht mehr so heiß. Ja. Der Deutsche Wetterdienst warnt nämlich auch heute wieder vor extremer Hitze bei uns in NRW. Temperaturen um die 38 Grad. Heute und morgen werden wir dann, Stand jetzt, auch die 40 Grad dann erreichen. Da kann es dann aber auch vereinzelte Hitzegewitter geben.
1: Ja, für heute aber erstmal viel Sonne angesagt. Es ist richtig, richtig heiß. Also passt auf euch auf, Leute.
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0: Das Wetter.
1: Wir bekommen heute bis zu 38 Grad. Dazu viel Sonne, viel blauer Himmel, kaum Wind. Der Deutsche Wetterdienst warnt vor extremer Hitzebelastung für heute. Morgen dann auch wieder heiß, dafür örtlich Wolken und selten mal so ein Hitzegewitter.
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2: Zurzeit liegen uns keine Meldungen vor. Wir wünschen allen unterwegs gute Fahrt.

0: Sascha Fassbender hier und ein abkühlendes Hallo geht raus an euch bei heute maximal 38 Grad. In den nächsten Tagen werden wir aber wohl eine 4 vorne haben. Wir werden wohl die 40 Grad Marke knacken. Ja, und wir stimmen uns jetzt gemeinsam auf die Hitze ein.
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0: an diesem ganz, ganz frühen Donnerstagmorgen. Hollywood und grüne Männer. Das klingt irgendwie nicht nach Kirche. Heute Morgen im Augenblick mal von der evangelischen Kirche erzählt Julia Rebecca Riedel von einer beeindruckenden kleinen Kirche in der Nähe von Edinburgh.
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2: Südlich von Edinburgh steht eine kleine Kapelle, Roslin Chapel. Gebaut im 15. Jahrhundert. 40 Jahre haben die Steinmetze an ihr gearbeitet und das sieht man auch. In die Decken der Kapelle sind Sterne und Blumen geschnitzt. Engel, Pflanzen und seltsame Gesichter zieren Türbögen und Säulen. Ich sehe einen gefallenen Engel, einen Totentanz und immer wieder den Green Man. Ein Gesicht, aus dessen Mund Pflanzen ranken. Ich stehe davor und denke an Altenberg. Auch im Altenberger Dom gibt es die grünen Männer. Dieselben seltsamen Gesichter wie in Roslin Chapel, bei denen man nicht genau sagen kann, was sie in einer Kirche zu suchen haben. Geht es um Fruchtbarkeit und um Erneuerung? Was haben die Steinmetze für Geheimnisse in ihrer Arbeit verborgen? Niemand weiß es genau und das ist vielleicht auch der Punkt. Spätestens seit Dan Brown ist Roslin Chapel weltberühmt. Der Heilige Gral soll hier versteckt sein. Es geht um Tempelritter, Freimaurer und Geheimwissen. Die Touristen kommen in Scharen und suchen Antworten. Ich glaube, die eigentliche Frage ist aber nicht, was ist hier versteckt, sondern was trägt uns? Wir Christen haben darauf eine Antwort. Keine geheime, keine verschlüsselte, sondern eine, die wir laut sagen dürfen. Dass da einer ist, der uns kennt, der uns hält und der sich nicht in Stein versteckt, sondern zeigt. Was rankt sich durch unser Leben, wie das grüne Blattwerk durch die steingemeißelten Gesichter der grünen Männer? Für mich ist es der Glaube, in Roslin und in Altenberg. Julia Rebecca Riedel von der Evangelischen Kirche für Augenblick mal.
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1: Mit Thorsten Adolfs. Guten Morgen. Die Ministerpräsidenten der Länder treffen sich heute mit Kanzler Merz. Und vor allem die Kommunen haben hohe Erwartungen an das Treffen. Eins der Top-Themen sollen die Finanzbeziehungen zwischen Bund, Ländern und Kommunen sein. Die Städte und Gemeinden sitzen nicht mit am Tisch, haben dem Treffen aber einen klaren Auftrag gegeben. Infos von Marc Weiß.
2: Es geht wie so oft ums Geld bzw. darum, dass die Kommunen keins mehr haben. Inzwischen ist die Lage allerdings wirklich ernst. Das sagen nicht nur betroffene Kommunen, sondern auch Studien von externen Experten, wie zuletzt von der Bertelsmann Stiftung. Der Stiftung macht Sorgen, dass inzwischen auch Kommunen in wirtschaftlich starken Regionen wie Bayern und Baden-Württemberg größtenteils pleite sind. Allein im vergangenen Jahr lag das Defizit der Kommunen bundesweit bei rund 32 Milliarden Euro in nur einem Jahr. Die Folgen: Sanierungen von Schulen oder Kitas und auch Straßenreparaturen werden zurückgestellt, Öffnungszeiten von Bibliotheken, Schwimmbädern, Museen oder Sportplätzen reduziert oder Einrichtungen ganz geschlossen. Das betrifft auch den Bereich der Sozialarbeit. Die Kommunen fordern deshalb Unterstützung von Bund und Ländern und machen beide für ihre Situation verantwortlich. Bund und Länder würden immer wieder Wege suchen, um Aufgaben, für die sie eigentlich zuständig seien, nicht selbst zu finanzieren, kritisiert der Präsident des Deutschen Städte- und Gemeindebundes Spiegler. Am Ende blieben die Kosten dann an den Kommunen hängen. Man erwarte von der Ministerpräsidentenkonferenz heute Lösungsvorschläge.
1: Und jetzt weitere Nachrichten im Überblick. Venezuela ist von zwei starken Erdbeben erschüttert worden. Viele Gebäude stürzten ein oder wurden beschädigt, auch in der Hauptstadt Caracas. Die Regierung hat die Menschen dazu aufgerufen, an sicheren Orten zu bleiben. Sie rief außerdem den Notstand aus. Zur Zahl der Verletzten und möglichen Todesopfern gibt es noch keine Angaben. Der Bundestag entscheidet heute über das Recht auf Reparatur bei Geräten wie Smartphones, Kühlschränken oder Waschmaschinen. Hersteller sollen verpflichtet werden, bestimmte Produkte mehrere Jahre zu einem angemessenen Preis zu reparieren. Im Moment haben Verbraucher nur im Rahmen des zweijährigen Gewährleistungsrechts Anspruch auf eine Reparatur. Jeder vierte Beschäftigte kennt in seinem Berufsumfeld Fälle, in denen Kollegen ein Suchtproblem haben. Das ist das Ergebnis einer Forsa-Umfrage für die Deutsche Gesetzliche Unfallversicherung. Am häufigsten wird Alkohol als problematisches Suchtmittel genannt. Dahinter folgen Cannabis und Nikotin. Bei der Fußball-WM schließt Deutschland heute die Gruppenphase ab. Um 22 Uhr geht es gegen Ecuador. Das Team von Julian Nagelsmann kann es theoretisch langsam angehen lassen, denn wir stehen schon als Gruppenerster fest. Und das sind die Ergebnisse vom Abend und aus der Nacht. Schweiz-Kanada 2:1, Bosnien-Katar 3:1, Schottland-Brasilien 0:3, Marokko-Haiti 4:2, Tschechien-Mexiko 0:3 und Südafrika schlägt Südkorea mit 1:0. Das waren die Nachrichten mit Thorsten Adolfs.
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3: Es ist und bleibt auch heute wieder heiß in Köln. Also es geht so weiter wie gestern. Die Hitze hat Köln fest im Griff. Heute Morgen ist es schon ein Tick wärmer als gestern um die Zeit. 21 teils 22 Grad sind es im Moment schon wieder oder noch. Es ist ja gar nicht wirklich abgekühlt und später sind dann wieder bis zu 36 Grad drin. Dazu kein Wölkchen am Himmel und noch ein bisschen heißer wird es dann ab morgen. 38 Grad sowohl morgen als auch Samstag und Sonntag in Köln. Also am Wochenende kann dann zumindest mal ein Gewitter möglich sein, aber schwitzen werdet ihr ohne Ende.
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3: Da ist noch nichts gemeldet, auch der Blick in die Stadt sagt, alles noch relativ ruhig. Auf den Autobahnen ist ein bisschen was. Da ist auf der 1 Richtung Euskirchen in Höhe Kreuz Köln-Nord wohl irgendwas passiert. Da liegen Autoteile auf dem mittleren Fahrstreifen. Fahrt vorsichtig. Und auf der A57 Richtung Krefeld zwischen Kreuz Köln-Nord und Worringen, da ist wohl ein LKW-Rad auf dem rechten Fahrstreifen. Das ist wohl abgegangen. Insofern ganz besonders aufpassen an der Stelle. Wirkliche Staus haben wir noch keine. Euch eine gute Fahrt.
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3: Ja, der nächste heiße Hochsommertag steht an. Klar bekommt ihr dazu das komplette Sommerfeeling von uns, auch im besten Mix. Wir machen stündlich, auch heute, unseren Radio Köln Hydration Break. Den kennt ihr inzwischen mit den besten Tränk- und Cool-Down-Songs, die ihr euch auch weiter wünschen könnt bei uns. Und wir starten direkt mit dem absoluten Sommer- und Gute-Laune-Hit aus den 2000ern. Mit der Hommage von Jennifer Lopez an das New Yorker Viertel, in dem sie als Tochter puerto-ricanischer Einwanderer aufgewachsen ist. Den Stadtteil Castle Hill in der Bronx. Im besten Mix für euch Jenny from the Block. Und im Studio für euch Daniel Kollmann aus Nippes. Guten Morgen, Köln.

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0: Und was war das bitte für eine Nacht? Hat da jemand vielleicht vergessen, das Heißluftgebläse abzustellen? Ja, bei mir in Nippes war es 21 Grad plus. Weniger nicht. Tendenz auch jetzt schon wieder steigend. Also, es ist wieder Zeit hierfür.
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0: Jawohl. Der Spaß geht natürlich weiter, genauso wie bei der Fußball-WM. Trinkpause, damit ihr dran denkt, regelmäßig was zu trinken. Machen wir das jede Stunde mit euch und für euch. Bei solchen Temperaturen können das auch mal gut 2-3 Liter Wasser am Tag sein. Also, gerne jetzt auch ein Gläschen Wasser zum ersten Kaffee des Tages. Oder vielleicht ein frühes Eis. Das hätten wir jetzt für euch. Unser Hydration Break Song. Der

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1: Unser Hydration Break Hit der Stunde, Vanilla Ice. Nächste Stunde gibt's dann wieder einen, damit ihr auch immer genug trinkt bei der Hitze, ne? Als kleine Erinnerungsstütze, und wenn ihr auch einen Song habt, bei dem ihr sagt, yo, da denke ich ans Trinken, der kühlt mich runter, schickt uns schnell eine WhatsApp-Sprachnachricht an die 0221 951 99 99 und vielleicht ist dann euer Lieblingsabkühlsong auch unser Hydration Break Hit der Stunde. Wir machen das ja schließlich weiter, jede Stunde heute und auch morgen. Wir brauchen also noch jede Menge coole Songs und sind gespannt auf eure Ideen hier bei Radio Köln.
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0: So, da sind die ersten drei Gruppen bei der WM also durch.
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0: Sechs Spiele hat es gegeben, gestern Abend und heute Nacht. Die letzten sechs der Vorrundengruppen A bis C. Und ja, damit haben wir zumindest schon mal ein bisschen mehr Klarheit, wer da jetzt weiter ist und wer nicht. Also erstmal für euch die Ergebnisse, falls ihr gepennt habt, was euch gegönnt sei bei der Hitze. Gestern Abend hat die Schweiz Kanada den Gastgeber mit 2:1 besiegt und Bosnien-Herzegowina Katar mit 3:1. Dann heute Nacht Schottland beim 0:3 gegen Brasilien chancenlos und Marokko hat sich gegen Haiti 4:2 durchgesetzt. So, und in der anderen Gruppe hat Mexiko gegen Tschechien 3:0 gewonnen, behält eine weiße Weste mit 9 Punkten. Und Südafrika hat etwas überraschend Südkorea 1:0 geschlagen. Das bedeutet also am Ende, in der Gruppe A ist Mexiko als Gruppensieger souverän weiter. Zweiter ist Südafrika, das zum ersten Mal eine WM-Vorrunde übersteht. Platz 3, vielleicht sogar ein Gegner für uns, geht an Südkorea. Ausgeschieden ist Tschechien. Gruppe B, da steht die Schweiz als Sieger im 16. Finale. Platz 2 hat sich Kanada gesichert. Dritte ist Bosnien-Herzegowina, auch möglicherweise Gegner von uns. Muss aber noch zittern, Katar ist raus. Und in der Gruppe C hat sich Brasilien durchgesetzt vor Marokko und Schottland. Haiti fährt nach Hause. Und wir stehen ja schon vor unserem letzten Gruppenspiel heute Abend gegen Ecuador als Gruppensieger fest.
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1: Pia Remp ist hier. Schönen guten Morgen. DLRG und Stadt warnen vor Schwimmen im Rhein. Schwere Erdbeben erschüttern Venezuela und das Wetter. Ausschließlich Sonne bis 36 Grad.
2: Aber auch die Leute, die sagen, ich gehe nur mit den Füßen ins Wasser, auch das kann lebensgefährlich enden.
1: Ja, sagt Ordnungsamtsleiter Dirk Käsbach. Seit September gilt in Köln ein Badeverbot im Rhein. Hintergrund sind immer wieder schwere Unfälle.
2: Ein Schiff kommt, erst dann kommt das Wasser wieder schwallartig zurück und plötzlich stehe ich nicht mehr bis zu den Knöcheln im Wasser, sondern ich stehe wirklich bis zu den Knien oder teilweise bis zum Brustkorb im Wasser. Und dann habe ich wieder die Gefahr, dass ich auch keine Chance mehr habe, da rauszukommen. Ich werde von der Strömung mitgerissen. Wenn ich Pech habe, habe ich einen Strudel, der mich nach unten zieht.
1: Allein in den vergangenen 2 Jahren sind bei uns in NRW rund 50 Menschen im Rhein und anderen Gewässern ums Leben gekommen. In Köln wurden in diesem Jahr bereits 31 Verstöße gegen das Badeverbot festgestellt. Wer im Rhein tiefer als knöcheltief im Wasser steht, begeht eine Ordnungswidrigkeit. Warum das Badeverbot also so wichtig ist, haben Feuerwehr und DLRG gestern am Rodenkirchner Rheinufer demonstriert. Die DLRG hat dabei gezeigt, dass selbst trainierte Rettungsschwimmer nicht gegen die Strömung ankommen. 2 starke Erdbeben haben Venezuela erschüttert und Gebäude in der Hauptstadt Caracas zum Einsturz gebracht. Die Stärke der beiden Beben lag bei 7,2 bzw. 7,5, sagt die US-Geologiebehörde. Ja, und sie schätzt die Zahl der möglichen Todesopfer mit hoher Wahrscheinlichkeit auf mindestens 10.000. Priorität hätten nun die Rettungsarbeiten, hat die geschäftsführende Präsidentin Rodriguez mitgeteilt. Der Schulunterricht werde ausgesetzt, der Zugverkehr eingestellt, auch der internationale Flughafen der Hauptstadt Caracas habe wegen Schäden den Betrieb eingestellt. Wenn es richtig heiß ist, so wie jetzt, braucht es besondere Maßnahmen. Aktuell gibt es ein Experiment auf der Hohe Straße. Da haben die Stadt und Uni Köln zwischen den Häusern weiße Tücher aufgehangen, die Schatten spenden und die Straße in den heißen Nachmittagsstunden runterkühlen sollen. Das Projekt ist in Deutschland einzigartig. Und Radio Köln-Reporter Paul Rosenau hat sich das genau angeschaut.
3: Es sieht ein bisschen so aus, als ob jemand weiße Handtücher zum Trocknen auf Leinen aufgehangen hätte. Die Tücher sind eine sogenannte Verschattungsmaßnahme, wodurch die Häuser weniger Sonne abbekommen und sich die Straße so auch weniger aufheizt. Die ersten Ergebnisse sind laut der Uni Köln vielversprechend. Die Temperatur in dem abgehangenen Bereich ist um bis zu 3 Grad gesunken. Es fühlt sich aber an wie ein Unterschied von bis zu 11 Grad, sagen die Experten.
1: Danke an Paul. Heute Abend um 22 Uhr ist für viele von euch das Fernsehprogramm keine Diskussion. Die deutsche Fußballnationalmannschaft spielt nämlich und tritt in New Jersey auf Ecuador. Schon vor dem dritten Gruppenspiel hat sich das Team als Gruppenerster für die K.O.-Runde qualifiziert. Dennoch will Julian Nagelsmann bis auf die beiden Verletzten Nico Schlotterbeck und Nathaniel Brown die Bestbesetzung antreten. Das hat er in der Nacht bei der Abschlusspressekonferenz bekannt gegeben. Und das war's für den Moment von mir, Pia Rempo. Wir hören uns wieder um 7:30.
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4: Auch heute erwarten euch wieder knackig heiße 36 Grad in Köln. Die Sonne knallt den ganzen Tag vom blauen Kölner Himmel runter und gönnt euch auch kaum mal eine schattige Pause. In Ermangelung an Wolken die Frühwerte. Aktuell schon 22 Grad in den meisten Fällen und der Blick aufs Wochenende. Ja, der wird für die Hitzeempfindlichen unter euch noch ein klein bisschen unangenehmer. Morgen, Freitag und Samstag sind nämlich jeweils 38 Grad. Vorhergesagt, das ist jetzt der aktuelle Stand. Das kann sich mal mit 1-2 Grad nach oben und unten noch korrigieren. Aber im Moment sieht es so aus, dass wir vielleicht nicht ganz die 40 erreichen, aber schon gefühlt verdammt heiß. Und dann ziehen zumindest ab und zu mal ein paar Wolken durch, die Schatten spenden können. Ab und zu. Morgen zumindest. Und am Samstag und Sonntag sind dann auch mal Gewitter möglich.
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4: Bülent hat einen gesehen, und zwar den ersten des Tages heute, auf dem Parkgürtel Richtung Ehrenfeld hinter der Geldernstraße. Da steht mobiler Blitzer und 50 sind dort erlaubt. Danke Bülent fürs Melden. Ansonsten rollt der Verkehr in der Stadt noch ganz ordentlich, noch keine größeren Verkehrsbehinderungen gemeldet. Was die Autobahn angeht, da ist die Liste schon ein klein bisschen länger. Gucken wir drauf. A1 Richtung Euskirchen in Höhe Kreuz Köln Nord, Fahrzeugteile auf dem mittleren Fahrstreifen. Dann die A1. Dann zwischen Kreuz Köln-Nord und Bocklebünd. Da ist auch noch ein liegengebliebenes Auto auf dem Stadtstreifen. Vielleicht sind das auch die Teile von diesem Auto, die da liegen. Also möglicherweise hängt das zusammen. Fahrt vorsichtig auf der 57 Richtung Krefeld zwischen Kreuz Köln-Nord und Worringen. Da soll ein LKW-Rad auf dem rechten Fahrstreifen liegen. Auch Achtung. Und auf der 555 Richtung Bonn zwischen Wesseling und Bornheim. Auch da Autoteile auf der Fahrbahn. Lösen sich alle ab, weil es zu heiß ist, was? Und dann gucken wir auf die zwei nennenswerten Staus, die es schon gibt. A4 Richtung Aachen zwischen Dreikolmer und Kreuz-Köln-Süd. 5 Kilometer stockend, 7 Minuten plus. Und auf der 59 Bonn-Köln zwischen Spich und Flughafen. 5 Kilometer stockend plus 8 Minuten. Gute Fahrt zusammen.
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4: Mit einer Frage an euch. Wie viel wisst ihr über das Land Ecuador? Nicht so richtig viel, oder? Außer vielleicht, wo es liegt so ungefähr und welche Trikotfarbe die Nationalmannschaft normalerweise hat. Aber dann verspreche ich euch gleich, um 20 vor 7 wisst ihr ein bisschen mehr über den deutschen Gegner bei der WM heute Abend. Dann habt ihr nämlich unseren traditionellen Gegnercheck gehört hier bei Radio Köln. Und ich bin Daniel Kollmann.

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0: Ja, die deutsche Nationalmannschaft hat lange nicht so entspannt in ein WM-Spiel gehen können wie heute. Bei den letzten beiden Turnieren ist das ganze Jahr mit dem größten anzunehmenden Unfall geendet, dem Aus in der Vorrunde. Das kann diesmal nicht mehr passieren. Im Gegenteil, egal wie das Spiel heute ausgeht gegen Ecuador, nach den Siegen gegen Curaçao und Elfenbeinküste, bleibt Deutschland definitiv Gruppensieger. Trotzdem gucken wir uns, wie auch schon bei den Spielen zuvor, den deutschen Gegner für euch ein bisschen genauer an.
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3: Ecuador!
4: Genau, Ecuador.
5: Ach du meine Güte, hören Sie auf. Kenn ich gar nicht.
4: Dann gibt's jetzt eine Runde Nachhilfe frei Haus.
6: Ecuador ist so der Mittelpunkt der Welt.
7: Ja, würde ich jetzt auch mal sagen.
4: Das Land in Südamerika trägt sogar den Beinamen Mitte der Welt. Es wird von der Äquatorlinie geteilt und ein paar hundert Meter neben dem exakten Äquatorpunkt gibt's auch ein berühmtes 30 Meter hohes Denkmal, Mitad del Mundo. Ja, und was ist sonst so typisch Ecuador?
6: Schöne Kultur, schöne Landschaften, interessantes Land, gutes Essen, Paella, glaube ich.
4: Nicht ganz. Ein traditionelles Essen dort ist Cuy und da müssen alle Kleintierbesitzer jetzt ganz stark sein. Das ist gebratenes Meerschweinchen. Eines der wichtigsten Handelsgüter von Ecuador.
8: Banana.
9: Banana.
10: Banana.
9: Banana.
4: Bananen. Fußball kann das über 18 Millionen Einwohner große Land auch. Aktuell liegt es auf Platz 23 der FIFA-Weltrangliste. Und dann gibt es ja noch diese eine Sache, die vermutlich viele kennen.
3: Ecuador!
5: Das ist ein Song von Sascha aus den 90ern.
4: Genau, Ecuador.
0: Anstoß heute Abend in East Rutherford ist um 22 Uhr unserer Zeit. Und klar müssen wir an der Stelle dann auch musikalisch mitziehen. Jetzt für euch Sasch in voller Länge. Ecuador, guten Morgen Köln.
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0: Ecuador. Unser Gegner heute Abend, ihr wisst Bescheid, 22 Uhr, New Jersey, da geht's für unsere Jungs ins letzte Gruppenspiel. Und auch wenn es im Gegensatz zu Ecuador für uns um quasi nichts mehr geht, was gehört zu einem guten WM-Spiel? Bratwurst, Bier und 85 Millionen Trainer am Fernseher.
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2: So, jetzt sind wir aber alle im WM-Modus, oder? Letztes Vorrundenspiel. Das heißt auch, wir haben alle unsere Bundestrainerlizenz in der Tasche. Im Prinzip können wir ab jetzt übernehmen. Der Nagelsmann, der kann jetzt den Mannschaftsbus fahren. Guck mal, Aufstellung, das können wir doch besser. Egal, wen der bringt, das hätten wir aber anders gemacht. Neuer im Tor? Nee, dann lieber einen anderen, der ist noch neuer. Die Abwehr, die muss mehr nach vorne arbeiten und der Angriff mehr nach hinten. Und das Mittelfeld, viel zu viele Querpässe. Wieso ziehen die denn nicht einfach mal von 35 Meter ab? Das sind doch Profis, die müssen doch mal das Tor treffen können. Einfach mal ins lange Eck, aber bitte flach schießen, hoch gewinnen. Denn es hat noch keiner unterm Tor hergeschossen. So, nach der Ansprache sind wir ja wohl alle bereit fürs Spiel, oder? Wusstet ihr eigentlich, dass der WM-Pokal knapp 20 Millionen Dollar wert ist? Kein Wunder, dass sich alle deswegen so verrückt machen. Und immer dran denken, was mein Jugendtrainer immer zu mir gesagt hat. Es gibt ein Leben nach der kurzen Ecke.
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1: Mit Thorsten Adolfs. Guten Morgen. Der Bundestag will heute unter anderem das sogenannte Recht auf Reparatur beschließen. Damit wird eine EU-Richtlinie umgesetzt, die bei den Herstellern von Elektrogeräten große Umstellungen mit sich bringt und mit der Verbraucher eine Menge Geld sparen soll. Hersteller sollen verpflichtet werden, bestimmte Produkte mehrere Jahre lang zu einem angemessenen Preis zu reparieren. Frage an Marc Weiß aus dem News-Team. Welche Geräte betrifft das?
2: Das sind vor allem Haushaltsgeräte und Handys, also Waschmaschinen, Trockner, Spülmaschinen, Kühlschränke, sowas. Bisher war es ja oft so, wenn das Gerät nach Ablauf der Garantie kaputt ging, dann war die Reparatur meistens sehr teuer, beziehungsweise hat man dann gesagt, das lohnt sich gar nicht mehr, kauf neu. Das soll sich ändern. Die Hersteller müssen zu einem angemessenen Preis auch reparieren. Das bedeutet auch, dass die Geräte so konstruiert werden müssen, dass man sie überhaupt reparieren kann. Das ist ja so ein Klassiker, ne? Akku kaputt, kann aber nicht getauscht werden. Das soll es dann bald nicht mehr geben.
1: Und wer entscheidet, ob der Reparaturpreis angemessen ist?
2: Der Gesetzgeber lässt das offen, deshalb wird es da noch Streit geben, darauf kann man wetten. Man kann sich bei Fragen oder Problemen später immer an die Verbraucherzentralen wenden, die können das gut einschätzen, was dann noch okay ist. Und das gilt natürlich auch für das Alter des Gerätes. Ich kann ja nicht erwarten, dass man meine 40 Jahre alte Waschmaschine günstig repariert, meine 5 Jahre alte Waschmaschine aber schon. Wie gesagt, wenn es da Probleme gibt, dann sind die Verbraucherzentralen gute Ansprechpartner.
1: Danke Marc und jetzt weitere Meldungen im Überblick. Nach den beiden starken Erdbeben werden in Venezuela unter den Trümmern eingestürzter Häuser viele Verschüttete vermutet. Der Zugverkehr im Land wurde eingestellt und der internationale Flughafen der Hauptstadt Caracas wurde wegen Schäden geschlossen. Der Ölpreis ist zum ersten Mal unter das Niveau der Zeit vor dem Iran-Krieg gefallen. Die Nordseesorte Brent kostet aktuell gut $72, weil mittlerweile immer mehr Schiffe durch die Straße von Hormuz fahren können. Während der Angriffe auf den Iran war der Preis zeitweise bis auf $119 pro Barrel angestiegen. Bei der Fußball-WM hat Brasilien mit 3:0 gegen Schottland gewonnen. Brasilien ist damit für die nächste Runde qualifiziert. Die Schweizer besiegten Kanada mit 2:1. Trotz der Niederlage haben die Kanadier auch die K.O.-Runde erreicht. Bosnien-Herzegowina hat Katar mit einem 3:1-Sieg aus dem Turnier geschossen. Außerdem schlug Marokko Haiti mit 4:2. Tschechien verlor gegen Mexiko mit 0:3. Und Südafrika gewann 1:0 gegen Südkorea. Australien wollte mit einem Social-Media-Verbot für unter 16-Jährige eigentlich Vorreiter sein. Eine neue Studie zeigt aber, dass der Plan bis jetzt kaum aufgeht. Laut der Untersuchung lassen sich Jugendliche einfach nicht stoppen. Sie umgehen die Regeln ganz einfach, indem sie zum Beispiel Fake-Profile erstellen oder Konten von älteren Bekannten nutzen. Die Befragungen zeigen auch, dass besonders die jüngeren Teenager ihre Zeit auf Instagram, TikTok und Co. fast genauso verbringen wie vor dem Verbot. Deshalb sagen die Forscher, es gäbe bis jetzt keine ausreichenden Beweise dafür, dass das neue Gesetz den Alltag der Jugendlichen wirklich verändert habe. Soweit die Meldungen mit Thorsten Adolfs.
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3: So, auf Abkühlung müsst ihr noch eine Weile warten. Heute werden aus den aktuell jetzt schon 22, 23 Grad wieder 36 Grad und das Ganze bei 15 Sonnenstunden bedeuten. Wolken verirren sich kaum mal nach Köln. Morgen zieht vielleicht mal eine einzelne Wolke durch. Da wird es dann vielleicht auch mal ganz kurz etwas schattiger. Aber es wird tendenziell auch noch eine Schippe heißer. Morgen 38 Grad sind möglich. Samstag und Sonntag weiter 38 Grad. Aber zumindest dann auch nachmittags oder abends mal vielleicht eine Abkühlung in Form von Schauern oder Gewittern, die runterkommen.
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3: Bülent hat einen Blitzer entdeckt und zwar auf dem Parkgürtel Richtung Ehrenfeld hinter der Geldernstraße. Da ist Tempo 50 erlaubt. Ansonsten haben wir die Meldung, dass die Ampel an der Kreuzung Wilhelm-Sollmann-Straße, Rheindorfer Straße in Longerich ausgefallen ist. Fahrt bitte dort vorsichtig. Und dann gehen wir direkt auf die Autobahn, denn größere Stau- oder Störungsmeldungen liegen ansonsten aus dem Stadtgebiet nicht vor. Aber auf den Autobahnen gibt es ein bisschen was. A1 Richtung Euskirchen zwischen Kreuzköln-Nord und Bocklemünd. Da liegt zumindest schon mal ein kaputtes Auto auf dem Standstreifen. Ansonsten auf der 4 Aachen Richtung Köln zwischen Elsdorf und Kreuzkerpen Autoteile auf der Straße. Dann und zwar auf der 4 ebenfalls von Aachen kommend im Kreuz Köln-West. Wenn ihr auf die 1 überleitet oder überfahrt, da ist ein Unfall passiert in der Überleitung. Dementsprechend im Kreuz Köln-West ganz besonders aufpassen. Und auf der 57 Richtung Krefeld zwischen Kreuz Köln-Nord und Worringen, da ist immer noch ein LKW-Rad, das dort liegen soll. Bitte auch vorsichtig und Fuß vom Gas. Dann haben wir auf den Autobahnen diese drei längsten Staus heute Morgen. A4 Richtung Aachen zwischen Dreieck-Heumer und Kreuz Köln-Süd, 4 Kilometer plus 9 Minuten. A59 Bonn-Köln zwischen Troisdorf und Flughafen, 4 Kilometer Stau plus 16 Minuten jetzt schon. Und auf der 555 Bonn-Köln zwischen Godorf und Kreuz Köln-Süd, 3 Kilometer Stau plus 7 Minuten. Alles andere ist ein Tick kürzer, ist auch nicht so besonders viel. gibt's auf radioköln.de für euch zum Nachlesen. Gute Fahrt.
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3: Am Donnerstag mit Daniel Kollmann. Guten Morgen zusammen.
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0: Guten Morgen, ihr Lieben, um 6:45.
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0: Und hier in Köln fühlt sich's auch heute Morgen schon wieder so an, als würde die Backofentür aufmachen und Umluft einschalten. Das Thermometer zeigt jetzt schon wieder 24 Grad auf der in Köln nach oben offenen Hitzeskala. Und deswegen braucht ihr jetzt ganz dringend wieder das hier.
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0: So, was die Kicker bei der WM regelmäßig machen, das können wir in Köln doch wohl schon längst. Und zur Erinnerung ans Trinken gibt es von uns für euch stündlich dann eben auch noch einen coolen Song obendrauf.
4: Ich bin Anna, ich komme aus Nippes und mein liebster Song zum Hydraten ist der Pina Colada Song von Rupert Holmes.
0: Ja, cooler Song für die heißen Tage, auch wenn jetzt Alkohol nicht die allererste Empfehlung für die Trinkpausen ist. Hier kommt für euch die musikalische Pina Colada im besten Hydration-Mix für Köln und natürlich für Anna.

Lässiges Ding, ha? Der Pina Colada-Song von Rupert Holmes. Und habt ihr auch einen Song, der beim Abkühlen in der Trinkpause hilft? Irgendwas mit Eis, mit Wasser, mit Kälte, was auch immer. Schickt uns gerne schnell eine WhatsApp-Sprachnachricht rüber an die 0221 951 99 99. Und vielleicht ist dann ja euer Lieblingsabkühlsong unser nächster Hydration-Break-Hit der Stunde. Auch nach 8 wieder. Und das ist der Sonnentanz. Hier im besten Mix bei Radio Köln. Passt auch, ne? Oder? Ja, 17 Minuten nach 7. Guten Morgen!

0: Guten Morgen mit Radio Köln. 20 nach 7. Es sind noch knapp 15 Stunden, bis Deutschland im dritten Gruppenspiel der WM auf Ecuador trifft. Und wir haben uns gefragt, wie sehr im WM-Tunnel stecken eigentlich unsere kölschen Lieblinge?
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0: Bei Höhnersänger Patrick Lück könnte das WM-Fieber noch so ein klein bisschen mehr werden.
2: Normalerweise gucke ich bei der Fußball-WM jedes Spiel. Im Moment ist irgendwie sehr, sehr schwierig. Ich glaube, gerade wegen den Nacht- und Abendspielen. Aber man kriegt ja morgens, wenn man dann scrollt auf Social Media, kriegt man die Ergebnisse mit, kriegt die besten Szenen gezeigt. Und wenn man halt Bock hat, guckt man einfach noch mal rein ins Spiel.
0: Ja, und bei Dominik Schönbaum von Cat Ballou ist es ganz ähnlich.
3: Ich bin ein absoluter Fußball-Hack, wirklich. Ich gucke super gerne Fußball, spiele gerne Fußball. Ja, keine Ahnung, ich komme jetzt bei der WM nicht so wirklich in den Drive rein, weil du halt irgendwie natürlich viele Spiele verpasst, auch spannende Spiele verpasst.
0: Guck mal, und irgendwie ticken die kölschen Musikjungs alle ähnlich. Manuel Sauer von Eldorado geht's auch so.
4: Ich bin schon sehr oft eingeschlafen abends, es ist mir dann doch zu spät. Aber dann morgens früh mache ich das Handy auf und denke mir, ah, schon wieder daneben getippt.
0: Ja, das mit dem Tippen ist dann auch so eine Sache. Patrick von den Höhnern ist da, aber was das angeht, total optimistisch.
2: Wie ist dieser Spruch, da muss man ins Phrasenschwein schmeißen. Wenn man die WM gewinnen will, dann muss man jeden Gegner schlagen, so ist es. Der Traum wäre natürlich mindestens Halbfinale, aber wir wollen ja positiv denken. Also Finale auf jeden Fall und dann wieder so ein schönes 1-0 vielleicht von Nathaniel Brown oder so, von einem, wo man es gar nicht auf dem Schirm hat, fände ich total super.
0: Ja, im 16. Finale ist die deutsche Mannschaft ja schon vor dem Spiel heute Abend. Trotzdem Daumen sind gedrückt, denn Gruppensieger mit 9 Punkten, das macht natürlich nach 2-mal aus in der Vorrunde schon was her.
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0: Ja, und wenn der Höhner-Frontmann schon so positiv in die WM-Zukunft guckt, dann spielen wir sie auch für euch. Zum Spiel der Deutschen heute Abend, der Song der Höhner zur WM, Steh auf, mach laut, in der Version von Big Tim, auf geht's.

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1: Pia Remp ist hier. Schönen guten Morgen. DLRG und Staat warnen vor Schwimmen im Rhein. Schwere Erdbeben erschüttern Venezuela und das Wetter. Ausschließlich Sonne bis 36 Grad. Allein in den vergangenen 2 Jahren sind bei uns in NRW rund 50 Menschen im Rhein und anderen Gewässern ums Leben gekommen. Seit September gilt wegen dieser Lebensgefahr in Köln ein Badeverbot im Rhein. Viele halten sich aber noch nicht daran. Deswegen haben gestern Feuerwehr und DLRG am Rodenkirchener Rheinufer noch einmal demonstriert, wie wichtig es ist. Und so laufen die Kontrollen ab, erklärt Ordnungsamtsleiter Dirk Hesbach.
2: Wenn Sie schon so tief im Rhein sind, dann begehen Sie eine Ordnungswidrigkeit, das ist verboten. Dann ahnden wir das auch. Und ansonsten, wir sprechen an, wir weisen auf die Gefahren hin. Das sieht sehr einladend aus hier, aber hinter dem einladenden Bild bergen sich wirkliche Gefahren. Und das wollen wir verdeutlichen.
1: In Köln wurden in diesem Jahr bereits 31 Verstöße gegen das Badeverbot festgestellt. Innerhalb von weniger als einer Minute haben 2 sehr starke Erdbeben Venezuela erschüttert und erhebliche Schäden angerichtet. Die Erdbeben der Stärke 7,2 und 7,5 zählen zu den weltweit stärksten des laufenden Jahres, sagt die US-Erdbebenwarte. Sie schätzt die Zahl der möglichen Todesopfer mit hoher Wahrscheinlichkeit auf mindestens 10.000 bis 100.000. Viele Gebäude sind eingestürzt und Helfer suchen nach Verschütteten. Die Regierung hat den Notstand ausgerufen und der internationale Flughafen der Hauptstadt Caracas wurde wegen Schäden geschlossen. Zahlreiche Staaten haben Venezuela ihre Hilfe angeboten. Vielleicht habt ihr sie auch schon gesehen, die weißen Tücher auf der Hohe Straße. Die sind eine sogenannte Verschattungsmaßnahme. Die Stadt testet sie gerade zusammen mit der Kölner Uni. Letztes Jahr gab es eine ähnliche Aktion schon einmal. Die Tücher sollen die Einkaufsstraße in den heißen Nachmittagsstunden runterkühlen. Im letzten Jahr konnte bereits ein Kühleffekt von 2 bis 3 Grad festgestellt werden, was einer gefühlten Temperatur von 11 Grad entspricht, sagen die Wissenschaftler. Das Konzept könnte auch in anderen Straßen bei uns in Köln umgesetzt werden. Sportlich ist es ein bedeutungsloses Spiel, stimmungstechnisch trotzdem wichtig. Bei der Fußball-WM trifft die deutsche Nationalmannschaft heute Abend um 22 Uhr auf Ecuador im Finalstadion bei New York. Thomas Bremser, der ist für uns in New York. Thomas Nagelsmann will an der Aufstellung gar nicht so viel ändern. Warum nicht?
3: Ja, er sagt, die Mannschaft hat vor der WM so wenig zusammengespielt, die muss sich weiter finden und im Flow bleiben.
4: Wir haben jetzt 2 Siege geholt, was wichtig ist für die Tabelle, haben aber noch ein Spiel, was wir A gewinnen wollen und B nutzen wollen, uns auch auf die K.O.-Phase vorzubereiten mit allem, was dazugehört.
3: Antonio, Rüdiger und David Raum rutschen rein, sonst bleibt es bei der Startelf.
1: Danke dir, Thomas. Und das waren die Nachrichten mit mir, Pia Rempe. Und weitere Infos findet ihr auf radioköln.de.
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5: Geht schon los nach dieser Tropennacht. Jetzt mit 24 Grad. Tropennächte sind ja Nächte, in denen das Thermometer nicht unter 20 Grad sinkt. Das war diese Nacht in Köln der Fall. Und später steigt dann euer Thermometer wieder bis auf 36 Grad. Dazu Sonne nonstop heute. Morgen geht es dann sogar bis auf 38 Grad hoch. Ihr müsst auch weiter auf Schauer und Gewitter warten, die Abkühlung bringen könnten. Die könnten allerdings am Wochenende kommen. Dann sind auch bis 38 Grad drin. Aber gegebenenfalls dann, wie gesagt, rumpelt es dann auch mal.
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5: Und da hat sich Mafia gemeldet. Guten Morgen.
6: Guten Morgen. Auf dem Sandweg steht ein Blitzer. Hier ist 30. Kommt gut durch den Tag. Tschüss.
5: Das ist in Bickendorf. Ich danke dir, Mafia. Und ansonsten hat sich noch Dirk gemeldet. Ein Blitzer auf dem Pfälzischen Ring gemeldet. In Fahrtrichtung Messe, da ist 50 erlaubt. Und Bühlend sagt, es blitzt auch auf dem Parkgürtel in Richtung Ehrenfeld. Kurz hinter der Geldernstraße. Da ist ein mobiler Blitzer. Der blitzt, wenn ihr schneller als 50 seid. Blick in die Stadt. Die Ampel an der Kreuzung Wilhelm-Sollmann-Straße, Rheindorfer Straße. Das ist eine Longerich, die ist ausgefallen. Moment. Da bitte Achtung. Ansonsten geht es innerstädtisch, was die Staus angeht, noch ganz gut. Und auf den Autobahnen, da haben wir Warnmeldungen für die A1 Richtung Euskirchen zwischen Kreuzköln-Nord und Bocklemünd. Ein liegengebliebenes Auto auf dem Standstreifen. Auf der A4 zwischen Elsdorf und Kreuzkerpen. Wenn ihr von Aachen in Richtung Köln unterwegs seid, da liegen Autoteile auf der Fahrbahn. Und ein Stück weiter zwischen Kreuzkerpen und Kreuzköln-West das gleiche noch einmal. Autoteile, die da nicht hingehören, logischerweise. Und die längsten Staus im Moment, das sind sind die hier ab 10 Minuten Länge. A4 Aachen-Köln zwischen Merzenich und Elsdorf 4 Kilometer plus 10 Minuten. A4 Richtung Aachen zwischen Bensberg und Kreuzköln Süd 11 Kilometer 24 Minuten Stauzeit. Dann auf der 59 Bonn-Köln zwischen Dreieck St. Augustin West und Flughafen 4 Kilometer plus 14 Minuten und A555 Bonn-Köln zwischen Godorf und Kreuzköln Süd 3 Kilometer und 11 Minuten plus. Alles unter 10 Minuten auf radioköln.de für euch. Gute Fahrt.
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5: So, nun macht ihr mal das Radio lauter. Und wenn ihr sagt, ach, der Kollmann, der kann mir viel erzählen, auf den höre ich nicht. Ja, alles gut, kein Problem. Aber die Bitte kommt ja auch nicht von mir, sondern von Enrique Iglesias. Und vielleicht hat dessen Wunsch bei euch ja ein bisschen mehr Gewicht möglich. Ja? Subemela Radio heißt ja nichts anderes als Radio laut. Insofern, spanische Sommervibes jetzt für euren Kölner Hochsommer. Guten Morgen, Köln. Subemela Radio.

0: Guten Morgen, Radio Köln ist hier an diesem wieder heißen Donnerstag. 7.42 Uhr ist es jetzt und seid ehrlich, bei den Temperaturen, da wollt ihr hier in Köln doch eigentlich nur das. Ab ins Wasser. Aber bitte, bitte nicht in den Rhein. Das ist überhaupt keine gute Idee. Das sagt nicht nur ich und das wisst ihr, das sagen auch alle Experten von Feuerwehr und DLRG. Kian Schachbodagi ist bei der Deutschen Lebensrettungsgesellschaft und er weiß, was passieren kann.
1: Aber auch die Leute, die sagen, ich gehe nur mit den Füßen ins Wasser, auch das kann lebensgefährlich enden. Ein Schiff kommt, erst dann kommt das Wasser wieder schwallartig zurück und plötzlich stehe ich nicht mehr bis zu den Knöcheln im Wasser, sondern ich stehe wirklich bis zu den Knien oder teilweise bis zum Brustkorb im Wasser. Und dann habe ich wieder die Gefahr, dass ich auch keine Chance mehr habe, da rauszukommen. Ich werde von der Strömung mitgerissen. Wenn ich Pech habe, habe ich einen Strudel, der mich nach unten zieht. Genau aus diesen Gründen ist das Schwimmen im Rhein lebensgefährlich.
0: Also sein lassen. Übrigens auch keine gute Idee fürs Portemonnaie. Ja? Seit September gilt ja auch bei uns in Köln ein Badeverbot im Rhein. Und wem das egal ist, der zahlt dann möglicherweise nicht nur ein saftiges Knöllchen, sondern eventuell auch mit seinem Leben.
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Na, da liegt aber diesmal einer schwer daneben, oder? Guten Morgen mit Radio Köln. Und tatsächlich hat unser Kölner 4,5 Tonnen WM-Orakel im Kölner Zoo diesmal auf Ecuador getippt. Elefant Tarak hat ja im Gehege vor jedem Deutschlandspiel 3 Bälle vor der Flinte. Einen schwarz-rot-goldenen, einen mit der Fahne des Gegners und einen für unentschieden. So, nachdem Tarak gestern die ersten beiden Spiele ja, oder nicht gestern, sondern die ersten beiden Spiele auf Deutschland und damit richtig vorausgesagt hat, ist er jetzt nur gestern vor versammelter Zoobesuchermannschaft und das ist auch nicht schön zu reden, äußerst zielstrebig auf den ecuadorianischen Ball zugesteuert. Gut, Gruppensieger sind wir ja auch mit einer Pleite, aber ey, auch so ein Orakel denkt sich bestimmt, gut, wenn es um nichts geht, dann brauche ich mich ja auch nicht zu konzentrieren. Also, alles okay, Tarak, aber ab der K.O.-Runde dann bitte wieder, ne? Don't worry, hier ist Leonie.

Ja, und das sind erschütternde Bilder, die uns da heute Morgen erreichen hier bei Radio Köln. Zwei schwere Erdbeben hintereinander haben heute Nacht das Land Venezuela erschüttert in Südamerika. Die Schäden sind enorm und Experten gehen von mindestens 10.000 Todesopfern aus. Teils ist sogar von möglichen 100.000 Opfern die Rede. Die neuesten Infos zur Lage in Venezuela bekommt ihr fortlaufend heute Morgen hier bei uns bei Radio Köln. Euch einen guten Morgen, jetzt haben wir 9 Minuten vor 8.

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1: Mit Nico Hartmann. Brasilien ist als Gruppensieger in die K.O.-Runde eingezogen. Die Seleção bezwang in der Nacht Schottland mit 3:0. Zweiter der Gruppe C wurde Marokko durch ein 4:2 gegen Haiti. Gastgeber Mexiko bezwang Tschechien mit 3:0 und wurde Erster in der Gruppe A vor Südafrika, die Südkorea mit 1:0 bezwang. In der Gruppe B holte die Schweiz mit einem 2:1 gegen Kanada den Gruppensieg vor den Ahornblättern. Auf Platz 3 landete Bosnien nach einem 3:1 gegen Katar.
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2: Mit Thorsten Adolfs. Guten Morgen. In Venezuela hat es zwei schwere Erdbeben hintereinander gegeben. Die Erdstöße erreichen laut der US-Erdbebenwarte die Stärke 7,2 und 7,5. Es gibt schwere Schäden und vermutlich sehr viele Opfer. Bis jetzt ist von 32 Toten und 700 Verletzten die Rede. Dabei wird es aber vermutlich nicht bleiben. Weitere Infos von Marc Weiß aus dem News-Team.
3: Die Behörden in den USA gehen von einer hohen Opferzahl aus. Die Experten dort haben bestimmte Modellrechnungen für solche Fälle und die sehen nach Angaben von US-Präsident Trump leider nicht gut aus. Trump versprach Venezuela schnelle Hilfe der USA. Auch die internationalen Hilfen sollen jetzt anlaufen. Die Versorgung wird allerdings schwierig, denn wichtige Teile der Infrastruktur Venezuelas sind zerstört. Der Zugverkehr wurde im gesamten Land eingestellt. Der internationale Flughafen der Hauptstadt Caracas wurde wegen Schäden geschlossen. Weite Teile Venezuelas sind ohne Strom. Die Behörden ordneten außerdem die sofortige Abschaltung der Gaszufuhr an, um Explosionen zu vermeiden. Etliche Gebäude, zum Teil auch 20-stöckige Hochhäuser, sind komplett eingestürzt. Zwischen beiden starken Beben lagen nur 39 Sekunden. Inzwischen wurden 20 weitere Nachbeben gezählt, die allerdings nicht mehr so stark waren.
2: Und jetzt weitere Nachrichten im Überblick. Wegen der Hitze bietet die Bahn ihren Kunden an, Fernverkehrsreisen, die bis nächsten Dienstag geplant waren, kostenlos zu stornieren. Wer wegen des extremen Wetters nicht Bahn fahren will, bekommt sein Geld zurück. Probleme gibt es auch bei der Infrastruktur. Es heißt, durch die Hitze könnten Weichen, aber auch die Leit- und Sicherheitstechnik Schaden nehmen. Der Bundestag berät heute über mögliche Änderungen bei der Organspende. Zwei Gruppen stellen dazu ihre Anträge vor. Ziel ist, die Zahl der Organspenden in Deutschland zu erhöhen. Eine Gruppe möchte die sogenannte Widerspruchsregelung einführen. Danach werden Erwachsene automatisch zum Organspender, sofern sie nicht ausdrücklich widersprechen. Die andere Gruppe will an der aktuellen Entscheidungslösung festhalten. Dabei muss man einer Organspende zu Lebzeiten zugestimmt haben. Seit dem Start des neuen Wehrdienstes verzeichnet die Bundeswehr deutlich mehr Bewerbungen. Nach Angaben des Verteidigungsministeriums sind im laufenden Jahr bis jetzt etwa 38.500 Bewerbungen eingegangen. Das sei ein Anstieg um rund ein Viertel im Vergleich zum Vorjahreszeitraum. Sucht am Arbeitsplatz ist für viele Beschäftigte trauriger Alltag. Das zeigt eine aktuelle Forsa-Umfrage für die Deutsche Gesetzliche Unfallversicherung. Demnach hat jeder vierte Beschäftigte in den letzten 2 Jahren mitbekommen, wie Kollegen durch Suchtmittel negativ aufgefallen sind. Der Klassiker ist dabei nach wie vor der Alkohol. Dahinter landen Cannabis, Nikotin und Medikamentenmissbrauch. Vor allem in Branchen wie dem Verkehr, der Logistik oder im Sozialwesen fällt das Thema öfter auf. Nur knapp 30% der Befragten finden, dass im Job bei diesem Thema eine offene Gesprächskultur herrscht. Das waren die Nachrichten mit Thorsten Adolfs.
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4: Ja, es geht so weiter wie gestern. Die Hitze hat Köln weiter fest im Griff. Heute Morgen ist es schon ein Tick wärmer als gestern um die Zeit. 25 teils 26 Grad sind es schon im Moment. Und später sind dann wieder bis zu 36 Grad möglich. Dazu kein Wölkchen am Kölner Himmel. Und auch noch ein bisschen heißer wird es dann ab morgen. 38 Grad, sowohl morgen als auch am Samstag und am Sonntag. Nur am Wochenende, da sind dann möglicherweise auch mal Gewitter mit dabei, die punktuell und kurzfristig ein bisschen Abkühlung bringen.
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4: Johnny sagt, es blitzt auf dem Kölner Weg zwischen Birkenallee und Bussardweg Richtung Stadion. Vorm Kreisverkehr, da gilt Tempo 30. Marleen sagt, auf dem Vogelsanger Weg in Junkersdorf gibt es auch einen mobilen Blitzer, der da schon seit gestern steht. Da ist auch 30 erlaubt. Marcia meldet einen Blitzer auf dem Sandweg in Bickendorf, blitzt ab 30. Dirk sagt, auf dem Pfälzischen Ringfahrt Richtung Messe gilt Tempo 50. Solltet ihr auch nicht schneller fahren. Und Bülent sagt, auf dem Parkgürtel in Ehrenfeld wird ebenfalls kontrolliert. kontrolliert hinter der Geldernstraße. Mobiler Blitzer 50 erlaubt. Blick in die Stadt. Der östliche Zubringer füllt sich, genauso wie der Deutzer Ring. Wenn ihr Richtung Severinsbrücke unterwegs seid, nehmt euch mal 8 Minuten mehr Zeit mit ins Auto. Und dann die Ampel, die uns heute Morgen etwas Sorgen macht, ist die an der Kreuzung Wilhelm-Sollmann-Straße, Rheindorfer Straße in Longerich. Die ist nämlich ausgefallen. Auf den Autobahnen haben wir Warnmeldungen. A1 Dortmund-Köln zwischen Burscheid und Kreuz Leverkusen ein Unfall. Auf der A1 Richtung Euskirchen zwischen Kreuz Köln-Nord und Bocklemünden kaputtes Auto auf dem Standstreifen. Auf der A4 Aachen-Köln zwischen Elsdorf und Kreuz Kerpen Autoteile auf der Fahrbahn und ein Stück weiter zwischen Kreuz Kerpen und Kreuz Köln-West ebenfalls nochmal Teile eines Fahrzeugs, die da nicht liegen sollten. Dann die Staus ab 10 Minuten Länge für euch. Auf der 4 Aachen-Köln zwischen Merzenich und Elsdorf 4 Kilometer Stau plus 17 Minuten. Auf der A4 Richtung Aachen zwischen Benzberg und Eiffeltor 12 Kilometer plus 30 Minuten. Auf der 59 Bonn-Köln zwischen Dreieck St. Augustin-West und Flughafen 5 Kilometer plus 17 Minuten. Und auf der 555 Bonn-Köln zwischen Godorf und Kreuz Köln-Süd 3 Kilometer 13 Minuten Stauzeit für euch. 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Gute Fahrt.
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4: Ja, die WM ist mittendrin. Der Endspurt der Gruppenphase ist eingeläutet. Ab nächster Woche starten dann die K.O.-Spiele und es geht dann ans Eingemachte. Und mittlerweile hat auch der offizielle Song zur WM einen Platz in euren Herzen gefunden. Zumindest ist das das Feedback auf Shakiras Die Die. Das ist deutlich besser als Sir bei dem ein oder anderen WM- oder EM-Song der letzten Jahrzehnte. Gut so. Passt auch bestens zum Kölner Sommer. Ich bin Daniel Kollmann und euch einen guten Morgen mit Shakira und Die Die. Hallo Köln.

0: 8 Uhr, 12 Minuten. Guten Morgen, ihr Lieben.
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0: Und kleiner Tipp von mir. Uns, Radio Köln, könnt ihr auch nackt hören. Ja, wir können euch ja nicht sehen. Wenig bis nichts an ist aber bei den Temperaturen sowieso das Beste, was ihr machen könnt. Und natürlich regelmäßig was trinken. Und auch da können wir helfen.
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0: Jawohl. Den Hydration Break kennt ihr von der WM. Da gibt's Taktik vom Trainer und ein Schlückchen aus der Pulle. Und von uns gibt's einmal pro Stunde einen Song zur Erinnerung. Trinken müsst ihr dann alleine. Den nächsten Hydration-Song hat sich Angie gewünscht. Die meldet sich relativ oft bei uns, gibt Blitzer durch und so. Und sie sagt, ihr absoluter Hydration-Song zum Runterkühlen und Entspannen ist jetzt keiner, in dem es direkt ums Trinken, um Kälte oder Eis geht. Vielmehr um ein heißes Nudelgericht. Ihr ahnt es, Carbonara von Spliff. Ich sag mal so, Durst kriegt ihr von einer schönen Carbonara sicher auch ganz von alleine. Jetzt Trinkpause mit Spliff.

Ey, und Coca-Cola oder vielleicht einfach nur ein Wässerchen. Ja, habt ihr auch einen Song, der beim Abkühlen in der Trinkpause hilft? Schickt uns schnell eine WhatsApp-Sprachnachricht an die 0221 951 99 99 und vielleicht ist dann ja euer Lieblingsabkühlsong unser nächster Hydration Break Hit der Stunde. Und wer eine WM gewinnen will, der muss nicht nur viel trinken, der braucht auch ordentlich Fangesänge. Na klar, irgendwas mit Energie, leicht mitzugrölen und was fürs Spiel motiviert. Ja, und wir hier bei Radio Köln haben die Antwort auf all das und auf die Frage, wer da heute Abend für uns das Spiel dreht, auch.

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1: Pia Rempel ist hier. Schönen guten Morgen. DLRG und Stadt warnen vor Schwimmen im Rhein. Schwere Erdbeben erschüttern Venezuela und das Wetter. Ausschließlich Sonne bis 36 Grad.
2: Aber auch die Leute, die sagen, ich gehe nur mit den Füßen ins Wasser, auch das kann lebensgefährlich enden.
1: Ja, sagt Ordnungsamtsleiter Dirk Käsbach. Seit September gilt in Köln ein Badeverbot im Rhein. Hintergrund sind immer wieder schwere Unfälle.
2: Ein Schiff kommt, erst dann kommt das Wasser wieder schwallartig zurück und plötzlich stehe ich nicht mehr bis zu den Knöcheln im Wasser, sondern ich stehe wirklich bis zu den Knien oder teilweise bis zum Brustkorb im Wasser. Und dann habe ich wieder die Gefahr, dass ich auch keine Chance mehr habe, da rauszukommen. Ich werde von der Strömung mitgerissen. Wenn ich Pech habe, habe ich einen Strudel, der mich nach unten zieht.
1: Ja, und warum das Badeverbot so wichtig ist, haben Feuerwehr und DLRG gestern am Rodenkirchener Rheinufer demonstriert. Die DLRG hat dabei gezeigt, dass selbst trainierte Rettungsschwimmer nicht gegen die Strömung ankommen. Allein in den vergangenen 2 Jahren sind bei uns in NRW rund 50 Menschen im Rhein und anderen Gewässern ums Leben gekommen. In Köln wurden in diesem Jahr bereits 31 Verstöße gegen das Badeverbot festgestellt. 2 starke Erdbeben haben Venezuela erschüttert und Gebäude in der Hauptstadt Caracas zum Einsturz gebracht. Die Stärke der beiden Beben lag bei 7,2 und 7,5, sagt die US-Geologiebehörde. Ja, und sie schätzt die Zahl der möglichen Todesopfer mit hoher Wahrscheinlichkeit auf mindestens 10.000. Priorität hätten nun die Rettungsarbeiten, hat die geschäftsführende Präsidentin Rodriguez mitgeteilt. Der Schulunterricht werde ausgesetzt, der Zugverkehr eingestellt. Auch der internationale Flughafen der Hauptstadt Caracas habe wegen Schäden den Betrieb eingestellt. Wenn es richtig heiß ist, so wie jetzt, braucht es besondere Maßnahmen. Aktuell gibt es ein Experiment auf der Hohe Straße. Da haben die Stadt und die Uni Köln mit Unterstützung von der Aachener Grundvermögengesellschaft zwischen den Häusern weiße Tücher aufgehängt, die Schatten spenden und die Straße in den heißen Nachmittagsstunden runterkühlen sollen. Das Projekt ist in Deutschland einzigartig und Radio Köln-Reporter Paul Rosenau hat sich das angeschaut.
3: Es sieht ein bisschen so aus, als ob jemand weiße Handtücher zum Trocknen auf Leinen aufgehangen hätte. Die Tücher sind eine sogenannte Verschattungsmaßnahme, wodurch die Häuser weniger Sonne abbekommen und sich die Straße so auch weniger aufheizt. Die ersten Ergebnisse sind laut der Uni Köln vielversprechend. Die Temperatur in dem abgehangenen Bereich ist um bis zu 3 Grad gesunken. Es fühlt sich aber an wie ein Unterschied von bis zu 11 Grad, sagen die Experten.
1: Danke, Paul. Heute Abend um 22 Uhr ist für viele von euch das Fernsehprogramm Keine Diskussion. Die deutsche Fußballnationalmannschaft trifft in New Jersey auf Ecuador. Schon vor dem 3. Gruppenspiel hat sich das Team als Gruppenerster für die K.O.-Runde qualifiziert. Dennoch will Julian Nagelsmann bis auf die beiden Verletzten Schlotterbeck und Brown in Bestbesetzung antreten. Das hat er in der Nacht bei der Abschlusspressekonferenz bekannt gegeben. Und das waren die Nachrichten mit Pia Rempe und ich gebe wieder ab an dich, Daniel.
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4: Ja, auch heute erwarten wir wieder knackig heiße 36 Grad in Köln. Die Sonne knallt den ganzen Tag vom blauen Kölner Himmel runter auf euch und gönnt euch auch kaum mal schattige Pausen, denn keine Wolken vorhanden. Die Frühwerte aktuell auch schon, ja, das ist ordentlich und amtlich für die Uhrzeit 8:30, 27 Grad. Ja, und der Blick aufs Wochenende wird für die Hitzeempfindlichen unter euch noch ein bisschen unangenehmer. Morgen, Freitag und Samstag sind nämlich jeweils 38 Grad. Vorausgesagt, dann ziehen aber zumindest ab und zu vielleicht mal ein paar Wölkchen durch, die Schatten spenden könnten. Alles noch sehr im Konjunktiv, aber zumindest ist es möglich. Samstag und Sonntag sind aber auch mal Gewitter drin.
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4: Joschi hat sich gerade gemeldet und sagt, es gibt einen Blitzer, der jetzt gerade aufgebaut wird auf der Lützerathstraße in Rathheumer, Höhe Hausnummer 107. Danke Joschi fürs Melden. Jasmin meldet einen Blitzer auf der Eilerstraße in Rath Richtung Porz vorm Kindergarten. Tempo 30, na klar, vor Schulen und Kitas bitte immer besonders langsam und aufmerksam fahren. Markus hat einen Blitzer entdeckt auf der Bergisch-Gladbacher Straße in Delbrück, Höhe des Zolls in Richtung Bergisch-Gladbach, Tempo 30. Johnny sagt, auf dem Kölner Weg zwischen Birkenallee und Bussardweg Richtung Stadion wird geblitzt vor dem Kreisverkehr Tempo 30. Marlene sagt, Vogelsanger Weg in Junkersdorf ist auch ein mobiler Blitzer, der schon seit gestern steht, 30 erlaubt. Marcia meldet einen Blitzer auf dem Sandweg in Bickendorf, Tempo 30 und Dirk einen auf dem Pfälzischen Ring Richtung Messe, Tempo 50. Simone meldet auch, wenn ihr auf der Severinsbrücke vom Rechts- ins Linksrheinische wollt, benutzt bitte nicht die Busspur. Denn wenn ihr das tut, kontrolliert euch da die Polizei. Na, guck mal an. Der östliche Zubringer füllt sich auch, also wenn ihr auf dem Weg zur Busspur seid, steht der erstmal im Stau. Genau wie auf dem Deutzer Ring Richtung Severitzbrücke. 8 Minuten plus. Und nach wie vor soll die Ampel an der Kreuzung Wilhelm-Sollmann-Straße, Rheindorfer Straße, Longerich kaputt sein. Bitte vorsichtig. Die Autobahnstaus hier auf der Seite alles nur ab 20 Minuten plus Warnmeldungen. Die zuerst. A1 Dortmund Richtung Köln zwischen Wermelskirchen und Burscheid. Ein Unfall und Autoteile auf der Straße. Dann zwischen Burscheid und Kreuz Leverkusen noch ein Unfall passiert auf der 1 von Dortmund Kommens. Auf der 4 Aachen-Köln zwischen Kreuz Kerpen und Kreuz Köln West liegen auch Autoteile auf der Straße. Und ein Reifen auf dem Standstreifen liegt auf der A4 von Olpe Richtung Köln in Höhe Kreuz Köln Ost. So, jetzt nur die Staus ab 20 Minuten, weil zu viel ist. A4 Aachen-Köln zwischen Merzenich und Elsdorf 4 Kilometer plus 21 Minuten. Und A4 in Richtung Aachen zwischen Winsberg und Kreuz Köln Süd 12 Kilometer 26 Minuten plus. Alles andere steht auf radioköln.de für euch. Gute Fahrt.
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4: Mit Daniel Kollmann von dem besten Mix, Alec Benjamin, Let Me Down Slowly. 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
0: Deutschland, Ecuador, das ist wieder Deutschlandspieltag bei der Fußball-WM. 22 Uhr geht's los im letzten Gruppenspiel. Zwar für uns jetzt nicht mehr um die Wurst, aber auf jeden Fall gegen ein spannendes südamerikanisches Land. Und das Land des Gegners, gucken wir uns, wie auch schon bei den beiden ersten Deutschlandspielen zuvor, für euch ein bisschen genauer an.
2: Kenne deinen Gegner. Heute Ecuador!
3: Genau, Ecuador.
4: Ach du meine Güte, hören Sie auf. Kenne ich gar nicht.
3: Dann gibt's jetzt eine Runde Nachhilfe frei Haus.
5: Ecuador ist so der Mittelpunkt der Welt.
6: Ja, würde ich jetzt auch mal sagen.
3: Das Land in Südamerika trägt sogar den Beinamen Mitte der Welt. Es wird von der Äquatorlinie geteilt und ein paar hundert Meter neben dem exakten Äquatorpunkt gibt's auch ein berühmtes 30 Meter hohes Denkmal, Mitad del Mundo. Ja, und was ist sonst so typisch Ecuador?
5: Schöne Kultur, schöne Landschaften, interessantes Land, gutes Essen, Paella, glaube ich.
3: Nicht ganz. Ein traditionelles Essen dort ist Cuy und da müssen alle Kleintierbesitzer jetzt ganz stark sein. Das ist gebratenes Meerschweinchen. Eines der wichtigsten Handelsgüter von Ecuador.
7: Banana.
8: Banana.
9: Banana.
8: Banana.
3: Bananen. Fußball kann das über 18 Millionen Einwohner große Land auch. Aktuell liegt es auf Platz 23 der FIFA-Weltrangliste. Und dann gibt es ja noch diese eine Sache, die vermutlich viele kennen.
10: Ecuador! Das ist ein Song von Sascha aus den 90ern.
3: Genau, Ecuador.
0: So sieht's aus. Und auf dieses Spiel gegen
11: Ecuador
0: stimmen wir euch natürlich auch heute wieder ein in unserem Radio Köln Spieltags-Warm-Up. Gleich ab 10 Uhr live aus dem Deutschen Fußballmuseum und mit dabei unter anderem auch Ex-ESC-Teilnehmer und Hardcore-Fußballfan Malik Harris.
12: Als Mario Götze das Tor im WM-Finale geschossen hat. Ich habe damals das Spiel im Kino geschaut und ich weiß noch, wie dieser ganze Kinosaal komplett ausgerastet ist. Das ist wirklich einer der krassesten Momente meines ganzen Lebens und ich freue mich drauf, wenn wir das dieses Jahr wiederholen.
0: Gleich ab 10 ist er zu Gast in unserer vierstündigen Live-Sondersendung zum Deutschlandspiel heute und das hier ist seine ganz neue Single. Malik Harris im besten Mix hier bei Radio Köln. Hier ist Lie to Me.

0: Preisfrage. Wo lassen sich knapp 40 Grad besser aushalten als am Strand mit kalten Getränken und guter Musik? Richtig, nirgendwo.
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Also wenn ihr schon viel trinken müsst bei dem Wetter, soll das wenigstens nicht für euch ins Geld gehen. Unser Service für euch. 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Und ihn hier, den seht ihr dann auch live. Felix Jähn, Close Your Eyes. Close your eyes.

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1: Mit Thorsten Adolfs. Guten Morgen. Nach den beiden schweren Erdbeben in Venezuela haben die Behörden erste Angaben zu Opferzahlen gemacht. Es gäbe mindestens 32 Tote und rund 700 Verletzte, heißt es. Experten der Erdbebenwarte in den USA gehen allerdings davon aus, dass die Zahlen noch dramatisch steigen werden. Die Experten dort halten mehrere tausend Tote für möglich. Weitere Infos von Marc Weiß.
2: Die Erdbebenwarte gibt die Stärke der Beben mit 7,2 und 7,5 an. Eine Modellrechnung der Behörde legt nahe, dass eine sehr hohe Opferzahl zu befürchten ist. Allein in den relativ nah am Epizentrum liegenden Städten Puerto Cabello und San Felipe leben über 400.000 Menschen. Auch dort ist vom Einsturz von Gebäuden und erheblichen Schäden die Rede. In sozialen Netzwerken kursieren Videos von beschädigten Gebäuden und Schäden, unter anderem auch am Flughafen von Caracas. Auch Menschen sind zu sehen, die mit bloßen Händen in den Trümmern nach verschütteten Graben. Der Innenminister spricht von einer äußerst alarmierenden Situation, denn es wird befürchtet, dass viele aktuell nur beschädigte Gebäude bei Nachbeben dann komplett einstürzen. Um Explosionen zu verhindern, wurde in vielen Regionen die Gaszufuhr gestoppt.
1: Und jetzt weitere Nachrichten in der Zusammenfassung. Die Ministerpräsidenten treffen in Berlin Bundeskanzler Merz. Es geht um die Frage, wie und in welchem Maße der Bund die Länder und die Kommunen finanziell entlasten kann. Die Bundesländer pochen bei neuen Steuer- und Leistungsgesetzen auf den Grundsatz, wer bestellt, bezahlt. Und sie verlangen deshalb vom Bund einen Ausgleich für neue finanziellen Belastungen. Die Krankenkasse DRK Gesundheit schlägt einen Kapitalstock als zusätzliche Stütze für die gesetzliche Pflegeversicherung vor. Vorstandschef Storm sagte der RP, mit Beteiligungen an Aktien- und Anleihefonds könne man Finanzierungslücken in den nächsten Jahrzehnten schließen und im günstigsten Fall die Leistungen später sogar ausbauen. Handle man nicht, werde man bald alle zwei Jahre die Pflegeleistungen kürzen müssen. Die Kauflaune bleibt stabil, aber auf einem ziemlich niedrigen Niveau. Nach Angaben der GfK wird lieber gespart, als Geld auszugeben. Begründet wird das mit den Folgen des Irankriegs und der insgesamt schwachen Konjunktur in Deutschland. Für die Studie haben die Nürnberger Konsumforscher in diesem Monat 2000 Menschen befragt. Bei der Fußball-WM haben in der Nacht Mexiko, die Schweiz und Brasilien als Gruppensieger die K.O.-Runde erreicht. Während die Mexikaner Tschechien mit 3:0 schlugen, bezwangen die Schweiz Kanada mit 2:1. Außerdem besiegte Brasilien Schottland mit 3:0. Heute Abend absolviert die deutsche Mannschaft ihr letztes Vorrundenspiel gegen Ecuador. Bundestrainer Nagelsmann hatte im Vorfeld des Spiels angekündigt, trotz des feststehenden Gruppensieges nur zwei verletzungsbedingte Wechsel durchzuführen. Torjäger Dennis Undaff wird, obwohl er schon dreimal bei der WM getroffen hat, erstmal wieder nur auf der Ersatzbank sitzen. Anstoß in New York ist um 22 Uhr. Soweit die Meldungen mit Thorsten Adolfs.
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3: Also auf Abkühlung müsst ihr noch eine Weile warten. Heute werden aus den aktuell jetzt schon 27, teils 28 Grad, verrückt um kurz nach 9, wieder bis zu 36 Grad. Das Ganze bei 15 Sonnenstunden bedeutet. Wolken verirren sich kaum mal nach Köln heute. Morgen ziehen vielleicht mal ein paar einzelne Wolken durch. Trotzdem wird es sogar noch eine Schippe heißer. 38 Grad sind morgen möglich. Samstag und Sonntag ebenso weiter. 38 Grad. Aber zumindest kann dann auch mal nachmittags oder abends eine kleine Abkühlung in Form von Schauern und Gewittern runterkommen.
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3: Da gibt's eine ganze Menge, die ihr uns gemeldet habt. Geht los mit Yoshi mit einem Blitzer auf der Lützerathstraße in Rathheumer, Höhe Hausnummer 107. Jasmin meldet einen Blitzer auf der Eilerstraße in Rath Richtung Porz, vorm Kindergarten Tempo 30. Bitte vor allen Schulen und Kitas immer Tempo 30 beachten und sehr aufmerksam fahren. Markus hat einen Blitzer entdeckt auf der Bergestadtbacher Straße Delbrück, Höhe Zoll Richtung Stadt auswärts, Tempo 30. Johnny sagt Blitzer auf dem Kölner Weg zwischen Birkenallee und Bussardweg Richtung Stadion, vor dem Kreisel Tempo 30. Marleen meldet einen Blitzer auf dem Vogelsanger Weg in Junkersdorf. Und zwar steht er seit gestern und auch da ist 30 erlaubt. Marcia meldet einen Blitzer auf dem Sandweg in Bickendorf. Tempo 30. Und Dirk sagt, es blitzt auf dem Pfälzischen Ring Richtung Messe. Tempo 50. Dann haben wir eine gute Nachricht von der Kreuzung Wilhelm-Sollmann-Straße, Rheindorfer Straße in Longerich. Da geht die Ampel wieder. Juhu, Glückwunsch. Die Autobahnen, da kommen wir jetzt zu. Oh, es ist wahnsinnig voll. Und es gibt Warnmeldungen. A1, Dortmund Richtung Köln zwischen Wermelskirchen und Burscheid. Eine ungesicherte Unfallstelle und Autoteile auf der Fahrbahn. Nochmal die 1 von Dortmund kommen zwischen Burscheid und Kreuz Leverkusen. Noch ein Unfall passiert. Auf der A4 Aachen Richtung Köln zwischen Kreuz Kerpen und Kreuz Köln West. Fahrzeugteile auf der Fahrbahn. A4 Olpe Köln in Höhe Kreuz Köln Ost. Ein Reifen auf dem Standstreifen. Dann auf der 553 Bliesheim Brühl zwischen Brühl Süd und Brühl Ost. Metallteile auf der Fahrbahn. Und auf der 555 Bonn Köln Und zwar in der Ausfahrt Wesseling. Auch da Metallteile auf der Parkbank. Warum verlieren alle Metallteile? Komisch. Werden die zu heiß und fallen runter? Wie auch immer. Fahrt vorsichtig an diesen Stellen. Hier alle Staus ab 10 Minuten Länge. A1 Dortmund-Köln zwischen Remscheid und Burscheid 4 Kilometer plus 13 Minuten. A4 Richtung Aachen zwischen Refrath und Kreuz Köln-Süd 8 Kilometer und 20 Minuten plus. A59 Bonn-Köln zwischen Spich und Flughafen 3 Kilometer Stau und 13 Minuten plus. Und auf der 61 Richtung Koblenz zwischen Erftstadt und Zwistal 7 Kilometer plus 22 Minuten. Alles im einstelligen Minutenbereich auf radioköln.de für euch. Gute Fahrt.
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3: Mit Daniel Kollmann. So, und wenn ihr an Eurodance aus den frühen 90ern denkt, dann kommt euch relativ sicher, relativ schnell ein schwedisch-nigerianischer Zahnarzt in den Sinn. Und eben, weil der nicht nur gebohrt und Füllungen, sondern auch Musik gemacht hat. Da ist Alban Usoma Nwapa, den ihr als Dr. Alban kennt, schnell in ganz Europa in den Charts aufgetaucht. Und mit It's My Life im Jahr 92 auch zum ersten Mal in Deutschland auf der 1 gewesen. Es ist mein Leben, ich lasse mir von niemandem reinreden. Das ist die Botschaft und meine Botschaft an euch. Singt jetzt gerne laut mit, genießt diesen weiter sonnigen Donnerstagmorgen. Hier ist Dr. Alban im besten Mix, It's My Life. 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

0: Schönen Donnerstagmorgen mit uns. Einem Donnerstag, an dem ihr nachher bei 36 Grad wieder knusprig gebraten werdet und an dem es jetzt schon um 20 nach 9, 29 Grad heiß ist. Wow. Und deshalb ist jetzt wieder Zeit für
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0: So sieht's aus. Seit Tagen seht ihr ihn bei den Spielen der Fußball-Weltmeisterschaft. Einmal pro Halbzeit den Hydration Break oder auf Deutsch die Trinkpause. Und damit ihr bei diesen Temperaturen nicht vergesst zu trinken, machen wir mit. Wir ziehen in dieser heißen Woche unseren eigenen Hydration Break hier bei Radio Köln durch. Und deshalb immer, wenn ihr das hier hört,
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0: Dann genehmigt ihr euch einen großen, dicken Schluck Wasser und on top bekommt ihr von uns einen Hydration-Hit. Rund ums Thema Wasser, Trinken, Abkühlung, was auch immer ihr wünscht. Ja, und weil ihr ihn euch so oft gewünscht habt, bekommt ihr jetzt hier als Hydration-Hit der Stunde nochmal unseren mit ein klein bisschen KI-Hilfe zusammengeklöppelten

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1: So sieht's aus, unser Hydration Break der Stunde, unser Hottest Cologne in Hell Song von Radio Köln. Nächste Stunde gibt's den nächsten, damit ihr auch genug trinkt bei der Hitze. Und wenn ihr auch einen Song habt, bei dem ihr sagt, ja, da denke ich ans Trinken, der kühlt mich immer runter, schickt uns gerne schnell eine WhatsApp-Sprachnachricht an die 0221 951 99 99. Und vielleicht ist dann ja euer Lieblingsabkühlsong unser nächster Hydration Break Hit der Stunde. Wir machen ja schließlich weiter, jede Stunde, heute und auch morgen. Wir brauchen also noch jede Menge coole Songs und sind gespannt auf eure Ideen. Und diesen Herrn, den seht ihr übermorgen übrigens beim Rainbow Festival am Fühlinger See live. Solltet ihr noch kein Ticket haben, schnell noch auf radioköln.de. Da bekommt ihr noch was. Hier ist Hug Yourself. Kamerad im Best Mix, 9.22 Uhr. Guten Morgen, Köln.

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1: Pia Remp ist hier. Schönen guten Morgen. DLRG und Stadt warnen vor Schwimmen im Rhein. Schwere Erdbeben erschüttern Venezuela und das Wetter ausschließlich Sonne bis 36 Grad. Allein in den vergangenen 2 Jahren sind bei uns in NRW rund 50 Menschen im Rhein und anderen Gewässern ums Leben gekommen. Seit September gilt wegen dieser Lebensgefahr in Köln ein Badeverbot im Rhein. Viele halten sich aber noch nicht daran. Deswegen haben gestern Feuerwehr und DLRG am Rodenkirchener Rheinufer noch einmal demonstriert, wie wichtig es ist. Und so laufen die Kontrollen ab, erklärt Ordnungsamtsleiter Dirk Hesbach.
2: Wenn Sie schon so tief im Rhein sind, dann begehen Sie eine Ordnungswidrigkeit, das ist verboten. Dann ahnden wir das auch. Und ansonsten, wir sprechen an, wir weisen auf die Gefahren hin. Das sieht sehr einladend aus hier, aber hinter dem einladenden Bild bergen sich wirkliche Gefahren. Und das wollen wir verdeutlichen.
1: In Köln wurden in diesem Jahr bereits 31 Verstöße gegen das Badeverbot festgestellt. Innerhalb von weniger als einer Minute haben 2 sehr starke Erdbeben Venezuela erschüttert und erhebliche Schäden angerichtet. Bis jetzt sind mindestens 32 Menschen ums Leben gekommen und rund 700 verletzt worden. Die US-Erdbebenwarte geht insgesamt aber von mindestens 10.000 Todesopfern aus. Viele Gebäude sind eingestürzt und Helfer suchen nach Verschütteten. Jetzt ist die Sorge groß, dass Nachbeben die bereits beschädigten Gebäude zum Einsturz bringen. Zahlreiche Staaten haben Venezuela ihre Hilfe angeboten, darunter auch US-Präsident Trump. Vielleicht habt ihr sie auch schon gesehen, die weißen Tücher auf der Hohe Straße. Die sind eine sogenannte Verschattungsmaßnahme. Die Stadt testet sie gerade zusammen mit der Kölner Uni. Letztes Jahr gab es ein ähnliches Experiment schon einmal. Die Tücher sollen die Einkaufsstraße in den heißen Nachmittagsstunden runterkühlen. Im letzten Jahr konnte bereits ein Kühleffekt von 2 bis 3 Grad festgestellt werden, was einer gefühlten Temperatur von 11 Grad entspricht, sagen die Wissenschaftler. Das Konzept könnte auch in anderen Straßen bei uns in Köln umgesetzt werden. Sportlich ist es für die Deutschen ein bedeutungsloses Spiel, stimmungstechnisch trotzdem wichtig. Bei der Fußball-WM trifft die deutsche Nationalmannschaft heute Abend um 22 Uhr auf Ecuador im Finalstadion bei New York. Thomas Bremser, der ist für uns in New York. Thomas Nagelsmann will an der Aufstellung gar nicht so viel ändern. Warum nicht?
3: Ja, er sagt, die Mannschaft hat vor der WM so wenig zusammengespielt, die muss sich weiter finden und im Flow bleiben.
4: Wir haben jetzt 2 Siege geholt, was wichtig ist für die Tabelle, haben aber noch ein Spiel, was wir A gewinnen wollen und B nutzen wollen, uns auch auf die K.O.-Phase vorzubereiten mit allem, was dazugehört.
3: Antonio, Rüdiger und David Raum rutschen rein, sonst bleibt es bei der Startelf.
1: Danke dir, Thomas. Und das waren die Nachrichten mit Pia Rempe. Und mehr Infos, die findet ihr auf radioköln.de.
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5: Das geht schon los nach dieser Tropennacht. Jetzt mit 29 Grad. Inzwischen wieder. Tropennächte sind ja Nächte, in denen das Thermometer nicht unter 20 Grad sinkt. Das war diese Nacht in Köln der Fall und später steigt euer Thermometer noch deutlich weiter an. Bis auf 36 Grad dazu. Sonne nonstop. Morgen geht's dann auf 38 Grad hoch. Da müsst ihr auch weiter auf Schauer oder Gewitter warten, die Abkühlung bringen. Die könnten am Wochenende kommen, dann sind bis zu 38 Grad drin. Aber gegebenenfalls, wie gesagt, rumpelt's dann auch mal.
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5: Ralf meldet erstmal eine Polizeikontrolle und zwar auf der Bergisch Gladbacher Straße stadteinwärts. Ralf sagt gegenüber der Maria-Himmelfahrt-Kirche, er vermutet, dass es sich um Rotverstöße handelt. Haltet euch am besten dort an alle Verkehrsregeln, da gilt ja auch Tempo 30. Es wird auf der Bergisch Gladbacher auch in Gegenrichtung geblitzt, das hat Markus gemeldet. Und zwar in Delbrück in Höhe des Zolls Richtung Bergisch Gladbach, Tempo 30. So, dann Joschi mit einem Blitzer auf der Lützerathstraße in Rathheumer, Höhe Hausnummer 107. Wir haben Jasmin mit einem Blitzer auf der Eilerstraße in Rath, Richtung Porz, kurz vorm Kindergarten, Tempo 30, na klar, vor allen Schulen und Kitas besonders langsam fahren. Und Johnny sagt Blitzer auch auf dem Kölner Weg zwischen Birkenallee und Bussardweg Richtung Stadion, vorm Kreisverkehr 30 ist erlaubt. Und Simone meldet, wenn ihr auf der Severinsbrücke vom Rechts ins Linksrheinische wollt, dann benutzt bitte nicht die Busspur. Solltet ihr sowieso nicht, aber wenn ihr es diesmal tut, wird es auch noch teuer, denn die Die Polizei kontrolliert dort. Und der östliche Zubringer ist voll, und zwar Richtung Severinsbrücke gerade 12 Minuten plus. Der Blick auf die Autobahnen. A1, Achtung, vor Dortmund kommen zwischen Wermelskirchen und Burscheid. Ein Unfall mit Autoteilen auf der Fahrbahn. Auf der 4, Aachen-Köln, zwischen Kreuzkerpen und Kreuzköln-West, ebenfalls Autoteile auf der Fahrbahn. Dann die A4 Richtung Aachen, und zwar in der Einfahrt Klettenberg liegt eine Fußmatte auf der Straße. Auf der 553 Richtung Brühl, zwischen Brühl Süd und Brühl Ost, Metallteile auf der Straße, und noch mehr Metall liegt auf der 555 Bonn-Köln in der Ausfahrt Wesseling. So, dann die Staus, und zwar hier alles ab 10 Minuten Stauzeit für euch. A1 Dortmund-Köln zwischen Wermelskirchen und Burscheid, 3 Kilometer plus 10 Minuten. A3 Richtung Oberhausen zwischen Opladen und Kreuzhilden, 6 Kilometer plus 13 Minuten. Und A4 Richtung Aachen zwischen Kreuz-Köln-Ost und Kreuz-Köln-Süd, 7 Kilometer Stau mit 17 Minuten Stauzeit. Und dann haben wir auch noch auf der 555 ein bisschen längeren Stau von Bonn kommen zwischen Godorf und Kreuz-Köln-Süd. Ist 3 Kilometer lang und dauert 12 Minuten länger. Alles, was weniger als 10 Minuten lang ist, auf radioköln.de für euch, kennt es, ne? Gute Fahrt.
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5: Mit Daniel Kollmann und Capital Cities im besten Mix. Hier Safe and Sound. 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

0: Hoppa, Maria, Ricky Martin aus dem Jahr 1997 und Ricky Martin und Fußball-WM, da war doch auch mal was, ne?
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0: Ja, Radio Köln mit Daniel Kollmann am Donnerstag um 9.46 Uhr heißt für mich, hier ist gerade die Nachspielzeit angebrochen, denn gleich ab 10 übernimmt hier Radio Köln Fußballfreak Kevin Zimmer. Daher auch der Hinweis aufs Kicker-Duell und Kevin meldet sich eben wie immer an deutschen WM-Spieltagen nicht hier aus dem Radio Köln Studio, sondern Kevin, du bist wieder auswärts unterwegs.
2: Ja genau, wir sind schon am Start hier im Deutschen Fußballmuseum in Dortmund. Die erste Schulklasse ist hier schon rein, wollte sich natürlich auch das Fußballmuseum anschauen. Kommt gerne noch vorbei, denn gleich ab 10 geht's los mit unserer WM-Warm-Up-Show. Wir spielen um eine Reise nach Mallorca mit Altours am Kickertisch. Wir haben Stargäste da. Singer-Songwriter Malik Harris wird erwartet, Comedian Guido Kanz und der U17-Nationaltrainer André Pawlak. Das werden meine Gäste sein. Das alles gleich nach 10 hier bei mir, direkt aus dem Deutschen Fußballmuseum in Dortmund, unsere WM-Warm-Up-Show.
0: Das wird großartig. Danke, Kevin. André Pawlak, den kennen wir natürlich auch als FC-Trainer noch in allerbester, haben wir noch in allerbester Erinnerung. Für mich heißt es jetzt, Stutzen runter, bequem dem Team und den Gästen in Dortmund zu hören, würde ich an eurer Stelle auch machen. Und morgen weckt euch ab 6 wieder Daniel Wallroth. Euch einen schönen und nicht allzu schweißtreibenden Restdonnerstag und heute Abend ein schönes Spiel. Ciao, man hört sich. We'll

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17: Nach dem 2:1 gegen die Elfenbeinküste steht Deutschland schon als Gruppensieger fest. Gilt auch für das letzte Gruppenspiel gegen Ecuador. 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
1: Mit Nico Hartmann. Die deutsche Fußballnationalmannschaft wird auch trotz des feststehenden Gruppensieges am Abend gegen Ecuador personell nur wenig verändert auflaufen. Das erklärte Bundestrainer Julian Nagelsmann auf der Pressekonferenz vor dem Spiel. Mit Antonio Rüdiger und David Raum rücken dabei zwei Spieler in die Startformation, weil Nico Schlotterbeck sich schwer und Nathaniel Brown sich leicht verletzt hat. Für den dreifachen WM-Torschützen Dennis Undaf bleibt damit erneut nur ein Platz auf der Ersatzbank. Anstoß in New York ist um 22 Uhr.
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2: Mit Thorsten Adolfs. Guten Morgen. Die umstrittenen Trinkpausen bei der Fußball-WM haben den Europäischen Gewerkschaftsbund inspiriert und auf eine Idee gebracht. Der fordert nach dem WM-Vorbild jetzt verbindliche Trink- und Abkühlpausen für bestimmte Jobs. Die FIFA-Trinkpausen seien ein gutes Beispiel dafür, wie die Arbeit an den Klimawandel angepasst werden kann, heißt es vom EGB. Allerdings bräuchten Bauarbeiter, Obstpflücker oder Busfahrer länger als 3 Minuten, um sich zu erholen. Frage an Marc Weiß aus dem News-Team. Wie ist es denn aktuell geregelt? Trinken auf der Arbeit muss doch jetzt auch schon erlaubt sein.
3: Ja, grundsätzlich schon. Der Arbeitgeber kann aber die Zeiten zum Beispiel vorschreiben, in denen man trinken darf. Es kommt auf den Job an. Also im Büro ist ja so ein Wasser auf dem Schreibtisch in der Regel kein Problem. In der Werkshalle, am Fließband, auf dem Feld oder auch generell draußen kann das anders aussehen. Generell bei allen Jobs, in denen quasi permanent gearbeitet wird, es also keine kreativen Pausen gibt. Hier hat der Arbeitgeber bestimmte Möglichkeiten, das zu bestimmen. Er kann zum Beispiel Sonderpausen genehmigen, diese Zeiten aber dann vom Lohn abziehen. Und da schlägt der Gewerkschaftsbund dann eben verbindliche Pausen vor, an die sich alle halten müssen, die dann auch voll bezahlt werden.
2: Das Ganze hat auch einen medizinischen Hintergrund, heißt es.
3: Ja, laut Gewerkschaftsbund ist die Zahl der hitzebedingten Todesfälle am Arbeitsplatz in den letzten 2 Jahrzehnten EU-weit deutlich gestiegen. Das Risiko erhöht sich demnach um bis zu 7%, wenn die Temperaturen über 30 Grad gehen und um bis zu 15%, wenn sie über 38 Grad liegen. Und deshalb soll die EU-Kommission jetzt Regeln zusammenstellen, damit Beschäftigte bei hohen Temperaturen das Recht auf eine Pause ohne Lohnverlust bekommen.
2: Dankeschön, Marc. Und jetzt weitere Meldungen im Überblick. Nach den Erdbeben in Venezuela werden dort viele Todesopfer befürchtet. Bis jetzt ist von mindestens 32 Toten und rund 700 Verletzten die Rede. Laut einer Modellrechnung der US-Erdbebenwarte könnten bei den Beben mehrere tausend Menschen ums Leben gekommen sein. Die Regierung spricht von einer Tragödie. Sie rief den Notstand aus. US-Präsident Trump hat NATO-Generalsekretär Rutte eine großartige Führungsperson genannt. Jeder respektiere ihn, sagte Trump. Der NATO-Generalsekretär ist für seine guten Beziehungen zu Trump bekannt. Rutte wird deshalb von einigen vorgeworfen, den amerikanischen Präsidenten zu sehr zu umschmeicheln. Nach dem Tod eines 14-Jährigen bei einem Badeunfall im Rhein-Herne-Kanal ist auch dessen 19 Jahre alter Bruder gestorben. Die beiden Gladbecker waren am Sonntagabend in dem Kanal in der Nähe von Gelsenkirchen untergegangen. Am Tag davor war ein 16-Jähriger fast an derselben Stelle beim Schwimmen tödlich verunglückt. Australien wollte mit einem Social-Media-Verbot für unter 16-Jährige eigentlich Vorreiter sein. Eine neue Studie zeigt aber, dass der Plan bis jetzt kaum aufgeht. Laut der Untersuchung lassen sich Jugendliche nicht stoppen. Sie umgehen die Regeln ganz einfach, indem sie zum Beispiel Fake-Profile erstellen oder Konten von älteren Bekannten nutzen. In Deutschland spricht sich eine Expertenkommission gegen ein generelles Verbot aus. Sie rät stattdessen zu moderaten Lösungen für den Jugendschutz im Netz. Das waren die Nachrichten mit Thorsten Adolfs.
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4: Köln schwitzt sich weiter durch diesen Sommer. Aktuell kratzen wir an der 30-Grad-Marke. Bis zu 36 Grad wird's heiß. Hochsommerwetter auch die nächsten Tage.
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4: Ralf meldet eine Polizeikontrolle auf der Bergisch-Gladbacher Straße stadteinwärts gegenüber der Maria-Himmelfahrt-Kirche. Haltet euch alle an die Verkehrsregeln. Joschi meldet einen Blitzer auf der Lützerathstraße in Rathheumer, Höhe der Hausnummer 107. Und Jasmin hat einen gesehen auf der Eilerstraße in Rath Richtung Porz vor dem Kindergarten Tempo 30. Vor Schulen und Kindergärten immer besonders langsam fahren. Wir schauen in die Stadt. Der östliche Zubringer ist voll und zwar in Richtung Severinsbrücke. 12 Minuten plus habt ihr da. Die Autobahn, da habe ich gleich 1, 2, 3 Warnmeldungen für euch. Achtung A1 Dortmund Richtung Köln zwischen Wermelskirchen und Burscheid. Gefahr durch eine ungesicherte Unfallstelle. Gefahr auch durch Fahrzeugteile auf der Fahrbahn. A3 Köln Richtung Frankfurt. Hier Achtung Höhe Kreuz Ost. Gefahr durch Gegenstände auf der Fahrbahn. Und die A4 Herlen-Aachen Richtung Köln zwischen Kreuz Kerpen und Kreuz West. Gefahr auch hier durch Fahrzeugteile auf der Fahrbahn. Und noch ein langer Stau A4 Olpe Herlen-Aachen zwischen Kreuz Ost und Kreuz Süd. 7 Kilometer Stau, ja, und mindestens 18 Minuten hier eure Stauzeit. Ich wünsche euch eine gute Fahrt.
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5: Schön, dass ihr da seid. Und so klang das gestern in New York am Times Square. Deutsche Fans färben den Times Square in Schwarz-Rot-Gold. Stimmung war schon sehr gut. Eine ähnliche Stimmung erwarte ich gleich hier auch im Deutschen Fußballmuseum in Dortmund. Wir sind das Fußballradio zum Spiel Deutschland gegen Ecuador. Wenn ihr wollt, kommt gerne noch hier in Dortmund vorbei. Ihr findet uns direkt am Eingang. Ich bin Kevin Zimmer und dann würde ich mal sagen, rein in diesen Fußballvormittag. Jetzt mit Beyoncé und Texas Hold'em.

0: Wir sind hier im Deutschen Fußballmuseum in Dortmund. 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
0: Dann kümmern wir uns jetzt mal um das Spiel heute. Gestern gab es ja die obligatorische Pressekonferenz vor dem Spiel gegen Ecuador. Die fand im Stadion in New York statt. Mit dabei Julian Nagelsmann, natürlich. Aber auch Stürmer Dennis Undaff, wo einige schon uns Undaff sagen. Ja, frei nach Uwe Seeler, ein bisschen hochgegriffen vielleicht. Aber auf jeden Fall ist der Richtige gut drauf. Und hätte natürlich auch nach seinen 3 WM-Treffern in den ersten beiden Gruppenspielen auch sehr gerne mal von Anfang an gespielt. Aber Bundestrainer Julian Nagelsmann sieht das weiterhin nicht so. Der will, dass die Mannschaft sich einspielt für die K.O.-Runde.
2: Wir haben jetzt 2 Siege geholt, was wichtig ist für die Tabelle. Haben aber noch ein Spiel, was wir A gewinnen wollen und B nutzen wollen, uns auch auf die K.O.-Phase vorzubereiten mit allem, was dazugehört. Deswegen werden wir die Wechsel vornehmen, die wir vornehmen müssen. Erstmal. Sonst werden wir erstmal so auch ins Spiel gehen, wie die letzten Spiele auch.
0: Heißt konkret, in der Abwehr muss Rüdiger für den verletzten Schlotterbeck ran. Und weil Brown auf der linken Seite leicht verletzt ist, will Julian Nagelsmann kein Risiko eingehen und bringt den Leipziger Raum. Alles andere bleibt so und so kommt eben Dennis Undaff wieder von der Bank, würde ich mal vermuten. Der Stürmer des VfB Stuttgart macht aber daraus gar kein Problem.
3: Ich versuche einfach nur guten Input zu bringen, ob es von Anfang an ist oder von der Bank. Das ist das Wichtigste, dass das Team gewinnt. Und alles andere kann man hinten anstellen. Wenn ich nicht zufrieden wäre, wäre ich nicht hier, glaube ich. Deswegen die Rolle akzeptieren habe ich. Aber ich versuche einfach nur meinen Job zu erledigen und das hat jetzt 2 Spiele gut geklappt.
0: Ja, den Job kann er gerne erledigen. Ab 22 Uhr in New York ist Anstoß gegen Ecuador und wir bringen euch hier in Stimmung im Deutschen Fußballmuseum in Dortmund. Gleich hier noch unsere Stargäste Malik Harris, Comedian Guido Kanz und U17-Nationaltrainer André Pawlak. Gleich hier bei uns.
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1: Pia Remp ist hier. Schönen guten Tag. DLRG und Stadt warnen vor Schwimmen im Rhein. Schwere Erdbeben erschüttern Venezuela und das Wetter. Ausschließlich Sonne bis 36 Grad.
2: Aber auch die Leute, die sagen, ich gehe nur mit den Füßen ins Wasser, auch das kann lebensgefährlich enden.
1: Ja, sagt Ordnungsamtsleiter Dirk Käsbach. Seit September gilt in Köln ein Badeverbot im Rhein. Hintergrund sind immer wieder schwere Unfälle.
2: Ein Schiff kommt, erst dann kommt das Wasser wieder schwallartig zurück und plötzlich stehe ich nicht mehr bis zu den Knöcheln im Wasser, sondern ich stehe wirklich bis zu den Knien oder teilweise bis zum Brustkorb im Wasser. Und dann habe ich wieder die Gefahr, dass ich auch keine Chance mehr habe, da rauszukommen. Ich werde von der Strömung mitgerissen. Wenn ich Pech habe, habe ich einen Strudel, der mich nach unten zieht.
1: Allein in den vergangenen 2 Jahren sind bei uns in NRW rund 50 Menschen im Rhein und anderen Gewässern ums Leben gekommen. In Köln wurden in diesem Jahr bereits 31 Verstöße gegen das Badeverbot festgestellt. Wer im Rhein tiefer als knöcheltief im Wasser steht, begeht eine Ordnungswidrigkeit. Warum das Badeverbot so wichtig ist, haben Feuerwehr und DLRG gestern am Rodenkirchener Rheinufer demonstriert. Die DLRG hat dabei gezeigt, dass selbst trainierte Rettungsschwimmer kaum gegen die Strömung ankommen. Schwere Erdbeben haben Venezuela erschüttert. Nach ersten Erkenntnissen sind mindestens 32 Menschen ums Leben gekommen und rund 700 weitere verletzt worden. Die US-Erdbebenwarte geht aber insgesamt von mindestens 10.000 Todesopfern aus. Jetzt gehe es darum, Leben zu retten, hat die geschäftsführende Präsidentin Rodriguez gesagt.
3: Die wichtigste Botschaft an die Bevölkerung ist, zusammenzuhalten, um Leben zu retten. Unverzüglich nach den beiden starken Beben haben unsere Behörden und der Zivilschutz sich zu Rettungsaktionen zusammengeschlossen. Danach werden wir uns um die Wiederherstellung der Infrastruktur und um den Wiederaufbau kümmern.
1: Jetzt ist die Sorge groß, dass Nachbeben die bereits beschädigten Gebäude zum Einsturz bringen. Zahlreiche Staaten haben Venezuela ihre Hilfe angeboten, darunter auch US-Präsident Trump. Heute Abend um 22 Uhr ist für viele von euch das Fernsehprogramm keine Diskussion. Die deutsche Fußballnationalmannschaft trifft in New Jersey auf Ecuador. Schon vor dem 3. Gruppenspiel hat sich das Team als Gruppenerster für die K.O.-Runde qualifiziert. Dennoch will Julian Nagelsmann bis auf die beiden verletzten Schlotterbeck und Brown in Bestbesetzung antreten. Das hat er in der Nacht bei der Abschlusspressekonferenz bekannt gegeben. Und das waren die Nachrichten mit mir, Pia Rempe, und weitere Infos, die findet ihr auf radioköln.de.
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1: Es gibt eine offizielle Warnung vor extremer Hitze bei uns in Köln. Bis zu 36 Grad heiß soll es heute werden. Ja, und es gibt wenig Abkühlung. Regen ist nicht in Sicht.
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1: Ralf meldet eine Polizeikontrolle auf der Bergisch-Gladbacher Straße stadteinwärts gegenüber der Maria-Himmelfahrt-Kirche. Haltet euch an alle Verkehrsregeln, immer natürlich. Joschi meldet einen Blitzer auf der Lützerathstraße in Radträumer, Höhe der Hausnummer 107. Und Jasmin hat noch einen gesehen auf der Eiler Straße in Rath Richtung Porz vor dem Kindergarten. Tempo 30 ist da. Ihr wisst, vor Schulen und Kindergärten immer besonders langsam fahren. Wir schauen in die Stadt, dass der normale Berufsverkehr keine größeren Staus. Aber auf den Autobahnen gibt es nach wie vor Gefahren. Meldungen. Achtung, A3 Köln Richtung Frankfurt in Höhe Kreuz Ost, Gefahr durch Gegenstände auf der Fahrbahn. Und nochmal Achtung, A555 Bonn Richtung Köln, Ausfahrt Wesseling, Gefahr durch Metallteile auf der Fahrbahn. Und noch einen langen Stau habe ich für euch, A4 Olpe Richtung Aachen zwischen Kreuz Ost und Eiffeltor. 5 Kilometer Stau, mindestens 17 Minuten hier eure Stauzeit. Habt ihr jetzt noch Staus, Störungen oder Blitzer gesehen, dann sagt es uns gerne per WhatsApp 0221 951 99 99. Ich wünsche euch eine gute Fahrt.
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4: Schön, dass ihr da seid. Deutschland, Ecuador, letztes Gruppenspiel und alle, die beim Sommermärchen 2006 dabei waren, haben so ein kleines Déjà-vu. Es war auch bei unserer WM damals unser letztes Gruppenspiel. Damals war Deutschland auch schon fürs Achtelfinale qualifiziert. Also es fühlt sich so ein bisschen an wie die Zeit 20 Jahre mal eben zurückgedreht. Damals hat Deutschland 3-0 gewonnen. Nehmen wir heute auch sehr gerne so als Motivationsschub fürs 16-Finale. Miley Cyrus bringt jetzt dazu noch Blumen vorbei. Es kann quasi gar nicht schöner werden. Hier ist sie mit Flowers. 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

0: on. Wir melden uns aus Deutschlands Fußballhauptstadt, aus dem Fußballherz. Wir melden uns aus dem Deutschen Fußballmuseum in Dortmund. Kommt gerne vorbei. Wir erwarten heute noch Stargäste. Comedian Guido Kanz kommt, der U17-Nationaltrainer André Pawlak und Singer-Songwriter Malik Harris, der auch für unsere VIP-Hörerinnen und Hörer nach unserer Show auch noch Unplugged spielen wird. Also, kommt gerne vorbei.
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0: Wir bringen euch in WM-Stimmung fürs Spiel heute Abend gegen Ecuador. Und wenn Dennis Undaff heute wieder unser Matchwinner ist, wie gegen die Elfenbeinküste, nehmen wir das sehr, sehr gerne so. Also, wer macht die Dinger heute?

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2: Mit Thorsten Adolfs. Guten Tag. Die Ministerpräsidenten der Länder sitzen in Berlin zusammen und beraten unter anderem über die angespannte Finanzlage ihrer Kommunen. Die sind finanziell am Limit und durchaus sauer auf die Länder und den Bund. Zu oft müssten Kommunen Vorhaben der Regierung umsetzen und dann auch dafür bezahlen, sagte Städte- und Gemeindebundchef Berghegger. Die Kommunen erwarten heute konkrete Lösungen. Infos dazu von Marc Weiß.
3: Den meisten Kommunen steht das Wasser inzwischen tatsächlich bis zum Hals. Das zeigen auch Untersuchungen von externen Experten, wie zuletzt der Bertelsmann-Stiftung. Selbst früher wirtschaftlich extrem starke Kommunen in Bayern und Baden-Württemberg haben demnächst so gut wie kein Geld mehr. Und das bekommen vor allem wir Bürger zu spüren, wenn noch mehr Schwimmbäder oder Kultureinrichtungen geschlossen werden oder Schlaglöcher in den Straßen einfach gar nicht mehr repariert werden. Die Kommunen geben vor allem dem Bund, aber auch den Ländern die Schuld, weil neue Gesetze oft extreme Kosten verursachen, die den Kommunen dann aber nicht erstattet werden. Klassische Beispiele sind der Rechtsanspruch auf Ganztagsbetreuung oder auch bestimmte Klimaschutzmaßnahmen, die von den Kommunen umgesetzt und bezahlt werden müssen. Irgendwann sind dann alle Töpfe leer und die Kommune wird handlungsunfähig. Immerhin, Kanzler Merz sagt, er sehe das Problem und Merz kündigte Maßnahmen des Bundes an. Der Kanzler stößt am Nachmittag zu den Ministerpräsidenten. Das Thema ist auch dann zumindest auf der Tagesordnung.
2: Und jetzt weitere Nachrichten im Überblick. Wegen der großen Hitze wächst bei vielen der Wunsch nach Abkühlung. Baumärkte verzeichnen laut einer dpa-Umfrage eine steigende Nachfrage nach Klimageräten, Ventilatoren und Planschbecken. Und bei Supermärkten und Discountern stehen alkoholfreie Getränke, vor allem Mineralwasser, aber auch Obst wie Melonen und Eis hoch im Kurs. Engpässe erwartet der Handel bei diesen Produkten nicht. Der Bundestag entscheidet heute über das Recht auf Reparatur bei Geräten wie Smartphones, Kühlschränken oder Waschmaschinen. Hersteller sollen verpflichtet werden, bestimmte Produkte mehrere Jahre zu einem angemessenen Preis zu reparieren. Im Moment haben Verbraucher nur im Rahmen des zweijährigen Gewährleistungsrechts Anspruch auf Reparatur. Die Polizei rechnet beim AfD-Bundesparteitag Anfang Juli in Erfurt mit bis zu 50.000 Demonstranten. Erwartet würden koordinierte Blockadeaktionen auf den Zufahrtswegen zum Messegelände und erhebliche Störungen bei der Anreise der Delegierten. Man gehe von einem Worst-Case-Szenario aus, zitiert die Welt am Sonntag aus internen Polizeidokumenten. Die Bundeswehr scheint für immer mehr junge Leute attraktiv zu werden. Das Interesse hat deutlich zugenommen und die Bewerberzahlen gehen seit der Einführung des neuen Wehrdienstes spürbar nach oben. Ein Grund für diesen Aufwärtstrend könnten die neuen Dienstzeitmodelle und der höhere Sold sein. Sie sollen den Einstieg attraktiver machen. Alle jungen Männer, die bald volljährig werden, bekommen aktuell einen Fragebogen nach Hause und müssen diesen verpflichtend ausfüllen. Bei jungen Frauen ist das Ganze freiwillig. Die Daten dazu zeigen, dass auch fast alle angeschriebenen Männer reagiert haben. Nur bei einer kleinen Gruppe prüfen die Behörden jetzt, ob ein Ordnungswidrigkeitsverfahren nötig ist. Soweit die Meldungen mit Thorsten Adolfs.
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4: Bis zu 36 Grad heiß soll es heute bei uns in Köln werden. Dazu keine Wolke, kein Regen und kaum Wind. Es ist und bleibt auch die nächsten Tage heiß.
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4: Ralf meldet eine Polizeikontrolle auf der Bergisch-Gladbacher Straße stadteinwärts gegenüber der Maria-Himmelfahrt-Kirche. Haltet euch an alle Verkehrsregeln, natürlich immer. Im besten Fall, Yoshi meldet einen Blitzer auf der Lützerathstraße in Radheumer, Höhe der Hausnummer 107. Wir schauen in die Stadt, da ist der normale Berufsverkehr, keine größeren Staus. Aber von den Autobahnen, da gibt's was. A1 Dortmund Richtung Köln zwischen Kreuz Leverkusen und Richtung Niel 2 Kilometer Stau, 7 Minuten hier eure Stauzeit. Und A3 Köln Richtung Oberhausen zwischen Leverkusen-Opladen und Kreuz-Ratingen-Ost, 9 Kilometer Stau und mindestens 23 Minuten Stauzeit müsst ihr da einplanen. Habt ihr jetzt noch was gesehen, Staus oder Blitzer, dann gibt's uns gerne her per WhatsApp 0221 951 99 99. Kommt gut an, ich wünsche euch eine gute Fahrt.
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0: Ja, schön, dass ihr da seid. Nirgendwo anders in NRW. Ach, ich würde sogar sagen, nirgendwo anders in Deutschland kann man mehr Fußball aufsaugen als hier. Hier atmet man Fußball allein schon, wenn man reinkommt. Und heute sogar vielleicht ein bisschen mehr, denn wir stehen hier direkt am Eingang mit unserem WM-Warm-Up-Studio. Unsere VIP-Gäste, die gleich hier auch noch um eine Altoursreise kickern, trudeln so langsam ein. Alle kriegen Getränke, Bratwurst, Pommes, wenn sie wollen. Es ist ein bisschen wie im Fußballstadion. Und ich bringe die Musik mit. Jetzt mit Nelly Furtado. Hat zuletzt Portugal angefeuert, hat ja portugiesische Wurzeln, dürfte sich also über das 5-0 von Portugal gegen Usbekistan gefreut haben. 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
1: Wir melden uns hier live aus dem Deutschen Fußballmuseum in Dortmund. Und wir sind ja nicht alleine hier, sondern 20 Hörerinnen und Hörer haben hier die Plätze gewonnen. Geht's euch gut? Ja. So, Stimmung ist schon Fußball, fast so wie im Fußballstadion. Und es geht ja für unsere 20 Hörer nicht nur darum, hier gleich unseren WM-Talk zu sehen, sich das Fußballmuseum anzuschauen, Getränke zu bekommen. Ihr bekommt nachher auch eine Bratwurst und Pommes. Sondern es geht für euch auch um eine Mallorca-Reise am Kicker. Jetzt habe ich hier den
2: Danny.
1: Hast du zu Hause einen Kicker?
2: Nein.
1: Kennst du dich einigermaßen damit aus?
2: Ja, ich sag mal ja, vielleicht.
1: So, alle, die zu Hause von euch einen Kicker haben und gut trainiert sind, Danny wäre ein guter Gegner, glaube ich. Also von daher, das würde hinhauen. Es wird jetzt so ablaufen. Ihr habt beim Eingang die VIP-Bändchen bekommen und ihr habt Zahlen um den Hals gehängt bekommen. Ja? Du hast die?
2: Eins.
1: Die Eins. So, und wir ziehen jetzt die beiden Teilnehmer. Und das mache nicht ich, sondern das macht einer unserer Promi-Gäste hier. André Pawlak ist da, U17-Nationaltrainer. Bist du dir der Verantwortung bewusst?
3: Das ist echt ein schweres Amt heute.
1: Ja. Es ist ein bisschen wie Pokalauslosung, ja?
3: Ja, absolut. Das ist total. Ich bin auch total aufgeregt.
1: Ja. Alles klar. Hier ist unsere Box. Da sind alle Nummern drin, die teilnehmen möchten. So, dann brauchen wir zwei, die gegeneinander. Soll ich nochmal? Ich rüttel nochmal einmal. Einmal damit. So, André, das ist. Er guckt extra nicht hin. Er sieht auch nichts, aber ich sehe es. Und ihr könnt auch ein bisschen mitgucken, ob eure Zahl drankommt. Es ist die. Die 8. Du bist der.
4: Dorian.
1: Dorian, kannst du kickern?
4: Es ist in Ordnung.
1: Ja, es ist in Ordnung. Spielst du sonst denn Fußball?
4: Ich habe früher Fußball gespielt, aber bin mittlerweile Fußballschiedsrichter.
1: Okay. Dann kennt sich einer mit den Regeln aus. Ja, das ist. Da müssen wir drauf achten. So, du bekommst einen Gegner oder eine Gegnerin, André. So, mal gucken, ob wir da applaudieren können. Die 1! Danny! Herzlichen Glückwunsch! Herzlichen Glückwunsch! So, bist du jetzt ein bisschen nervös? Also ich könnte fast vermuten, dass er zwei, dreimal öfter gekickert hat.
2: Ich befürchte das auch. Also er

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1: Pia Remp ist hier, schönen guten Tag. DLRG und Stadt warnen vor Schwimmen im Rhein. Schwere Erdbeben erschüttern Venezuela und das Wetter ausschließlich Sonne bis 36 Grad. Allein in den vergangenen 2 Jahren sind bei uns in NRW rund 50 Menschen im Rhein und anderen Gewässern ums Leben gekommen. Seit September gilt wegen dieser Lebensgefahr in Köln ein Badeverbot im Rhein. Viele halten sich aber noch nicht daran. Deswegen haben gestern Feuerwehr und DLRG am Rodenkirchener Rheinufer noch einmal demonstriert, wie wichtig es ist. Und so laufen die Kontrollen ab, erklärt Ordnungsamtsleiter Dirk Käsbach.
2: Wenn Sie schon so tief im Rhein sind, dann begehen Sie eine Ordnungswidrigkeit, das ist verboten. Dann ahnden wir das auch. Und ansonsten, wir sprechen an, wir weisen auf die Gefahren hin. Das sieht sehr einladend aus hier, aber hinter dem einladenden Bild bergen sich wirkliche Gefahren. Und das wollen wir verdeutlichen.
1: In Köln wurden in diesem Jahr bereits 31 Verstöße gegen das Badeverbot festgestellt. Nach schweren Erdbeben in Venezuela bietet Deutschland Unterstützung an. Die Bundeswehr stelle bis zu 6 Transportflugzeuge bereit, um Rettungskräfte und Material ins Land zu bringen. Das hat der Verteidigungsminister Boris Pistorius über den WhatsApp-Kanal des Ministeriums mitgeteilt. Auch weitere Staaten haben Venezuela ihre Hilfe angeboten, darunter auch die USA. Innerhalb von weniger als einer Minute haben in der Nacht 2 sehr starke Erdbeben Venezuela erschüttert und erhebliche Schäden angerichtet. Bis jetzt sind mindestens 32 Menschen ums Leben gekommen und rund 700 Menschen verletzt worden. Die US-Erdbebenwarte geht aber insgesamt von mehreren tausend Todesopfern aus. Viele Gebäude sind eingestürzt und jetzt ist die Sorge groß, dass Nachbeben die bereits beschädigten Gebäude zum Einsturz bringen. Köln setzt im Kampf gegen die Sommerhitze weiter auf Wassernebel. Mit dem Projekt Cooling Cologne werden Kölnerinnen und Kölner wieder mit Wasser benebelt. Ihr könnt euch die Erfrischung heute und morgen ab 13 Uhr auf dem Rudolfplatz abholen. Svenja Hein aus dem Radio Köln Newsteam. Wofür ist der Wassernebel denn gut?
3: Ja, mit dem Projekt schaffen Stadt und Rheinenergie an besonders heißen Tagen kleine Abkühlungszonen im öffentlichen Raum bei uns in Köln. Die Sprühschläuche, die kommen vor allem dann zum Einsatz, wenn der Deutsche Wetterdienst vor starker und vor allem anhaltender Hitze warnt. Ziel ist es, die Belastung für uns Kölnerinnen und Kölner zu reduzieren und damit gesundheitliche Risiken zu verringern. Nach Angaben der Stadt könnten nämlich in Köln künftig bis zu 70 heiße Tage pro Jahr mit Temperaturen über 25 Grad auftreten.
1: Danke Svenja und das waren die Nachrichten mit Pia Rempe und weitere Infos, die findet ihr auf radioköln.de.
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1: Hochsommer mit mega heißen 36 Grad bei uns in Köln. Dazu keine Abkühlung, denn es bleibt trocken. Es gibt eine amtliche Warnung vor extremer Hitze und das bleibt auch bis zum Wochenende noch so.
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1: Frank meldet einen Blitzer auf der Olpener Straße in Fahrtrichtung Brück und dort hinter der Autobahnauffahrt. Tempo 50 ist da erlaubt. Wir schauen in die Stadt. Normaler Berufsverkehr, keine größeren Staus. Aber auf den Autobahnen ist ein bisschen was los. A1 Euskirchen Richtung Dortmund im Tunnel Löwenich. Da Achtung, Gefahr durch eine ungesicherte Unfallstelle. Dann A1 Dortmund Richtung Köln zwischen Burscheid und Niel. 2 Kilometer Stau, 6 Minuten eure Stauzeit. Und noch die A4 Köln Richtung Aachen zwischen Dreikrämer und Eiffeltor. 6 Kilometer stockender Verkehr, mindestens 8 Minuten eure Stauzeit. Habt ihr jetzt noch was gesehen, Staus oder Blitzer, dann könnt ihr das gerne melden über WhatsApp, wenn ihr wollt, 0221 951 99 99. Ich wünsch euch, so heißt es, eine gute Fahrt.
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4: Wir sind wie immer, wenn Deutschland spielt, bei dieser WM im Deutschen Fußballmuseum in Dortmund. Deutschland spielt gegen Ecuador. Das Stadion in Ecuador für Spiele der Nationalmannschaft liegt übrigens auf knapp 3000 Metern Höhe. Das haben die sehr geschickt gemacht, dass die Luft da sehr dünn ist. Die meisten Gegner Ecuadors kommen damit nicht so ganz gut klar. Spätestens in der zweiten Halbzeit geht den meisten da die Puste aus. Unser Altours Kickertisch, an dem gleich Dorian und Danny um ihre Reise nach Mallorca spielen, der steht ein bisschen tiefer. Mit der Luft dürften sie da gleich keine Probleme haben, aber vielleicht ein bisschen mit der Nervosität. Aber sie kickern sich gerade schon ein. Gleich schalten wir zum Kickerduell zu unserem Reporter vor Ort. 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
1: Für Dorian und Danny geht es jetzt um die Frage, fliege ich in diesem Jahr noch mit Altours nach Mallorca? Beide stehen am Kickertisch, sind schon in der nötigen Konzentrationsphase. Unser Kommentator ist Henning Barth. Henning, endlich darfst du mal so ein großes Turnier kommentieren. Ein Aufstieg, oder?
2: Das sind unfassbare Wettbewerbe, die wir hier machen. Und vor allem ist es jedes Mal ein spannendes Spiel. Also alle Kicker-Duelle, die wir bislang gespielt haben, die sind in den letzten Sekunden entschieden worden. Ich bin gespannt, ob das heute genauso ist.
1: Okay, wir haben einen Schiedsrichter, wir haben einen Kommentator. Und ich störe gerade jetzt quasi nur noch ein bisschen dabei. Ich fühle mich wie der Johannes B. Kerner gerade hier in dieser Runde. Das ist deswegen. Henning Barth, es geht los.
2: Und damit geben wir rüber an Schiedsrichter Udo, der die Partie freigibt in diesem Kicker-Duell. Vamos sozusagen hier im Deutschen Fußballmuseum. Es geht los, es geht um Mallorca. Erste Phase, Angriffsfußball hier und der erste Schuss dann auch von Danny in dieser Partie. Aber er hat schon gesagt, er ist hier eher in der Underdog-Rolle. Zumindest ist er so reingegangen ins Spiel. Und das ist das 1:0 für Danny. Großen Applaus hier im Deutschen Fußballmuseum. Denn das ist der Führungstreffer aus der hinteren Reihe und Ausgleich direkt. Das geht hier hin und her. Die ersten 30 Sekunden sind gespielt in dieser Partie. Dorian mit dem 1:1. Es wird wahrscheinlich wieder die spannende Partie werden, die wir zuletzt auch immer gesehen haben. Mittelfeldgeplänkel, beide spielen ja mit einer Fünferkette. Hier und da kommt aus dieser Fünferkette das 2:1. Es ist Halbzeit in dieser Partie. Mittelfeldtor durch Dorian, der hier gut loslegt, satte Schüsse mit in diese Partie reinbringt und wirklich hier in Richtung Mallorca unterwegs ist. Kann er Sangria schon mal kalt stellen und gleich feiern? Eine Minute ist um, 30 Sekunden haben wir noch auf der Uhr. Der Ball, der jetzt aus der Ecke wieder rausgespielt wird, kann Danny hier noch mal für eine Überraschung sorgen und den Ausgleich machen. Der Ball kullert in die Ecke und da ist das 2:2, der Ausgleich. Das wird Dorian ärgern. Die letzten 10 Sekunden brechen jetzt an in dieser Partie. Gibt es eine Verlängerung? Die erste im Kicker-Duell oder wird hier noch jemand den Lucky Shot machen in der Schlussphase der Partie? 3, 2, 1 und die Partie ist zu Ende, zumindest die 90 Sekunden. Es geht weiter mit einem Golden Goal. Wer zuerst hier das nächste Tor macht, der fliegt nach Mallorca. Es ist Dorian hier mit dem Versuch, ein Offensivspiel zu kreieren, aber der Ball ist schon wieder weg. Und gucken wir mal, ob der Ball hier überhaupt bespielbar ist. Nein, der Schiedsrichter gibt den Ball wieder frei. Es ist wirklich sehr, sehr spannend. Es ist nicht nur heiß draußen, auch heiß hier in der Partie. Und das ist Danny mit dem Schuss aus dem Mittelfeld. Danny fliegt nach Mallorca.
1: Herzlichen Glückwunsch, du fliegst nach Mallorca. Was sagst du?
3: Ich bin fix und fertig.
1: Ja. Hättest du damit gerechnet? Du hattest ja jetzt nicht den leichtesten Gegner gerade.
3: Nee, ich habe Glück gehabt, auf jeden Fall. Er war wirklich sehr gut. Ich zitter voll. Tut mir leid.
1: Danny, es geht nach Mallorca. Deine Frau freut sich, du freust dich. Viel Spaß dort mit Altours, ab in die Sonne.
3: Dankeschön.
1: Dankeschön. Dank. Applaus für dich.
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1: Mit Thorsten Adolfs. Guten Tag. Die Hitzewelle steuert auf ihren Höhepunkt zu. Für morgen und Samstag rechnet der Wetterdienst stellenweise mit 40 Grad oder sogar noch etwas mehr. Bei diesen Temperaturen wird es für nicht wenige Menschen wirklich gefährlich. Die Notaufnahmen der Krankenhäuser bereiten sich schon auf einen größeren Andrang vor. Dazu müsse es aber nicht zwingend kommen, sagen Ärzte, wenn man sich entsprechend verhält. Frage an Marc Weiß aus dem News-Team. Was muss man besonders beachten?
2: Also da sind natürlich erstmal die Klassiker, nicht in der prallen Sonne sein, viel trinken, nicht schweres Essen, Anstrengungen vermeiden, das wissen ja die meisten. Was aber viele nicht wissen, wer zum Beispiel Medikamente nimmt, der kann aufgrund dieser Medikamente ganz anders auf die Hitze reagieren als gedacht. Ein harmloser Blutdrucksenker zum Beispiel kann bei Hitze stärker wirken. Bedeutet, dass der Blutdruck viel weiter absinkt als geplant. Das macht einen dann natürlich schlapp und man bekommt Kreislaufprobleme. Generell sollte man sich körperlich einfach nicht überfordern. Also wer merkt, dass er schlapp ist, der sollte sich dann auch Ruhe gönnen und sich nicht bei 40 Grad zu irgendwas Anstrengendem zwingen.
1: Gibt es denn wegen der Hitze eigentlich einen Run auf Klimaanlagen oder Ventilatoren?
2: Tatsächlich ja. Baumärkte und der Branchenverband BHB melden eine stark gestiegene Nachfrage nach mobilen Klimageräten und Ventilatoren. Es gibt da wohl auch schon Lieferengpässe, aber auch Kinderplanschbecken gehen gerade sehr gut, heißt es. Mediamarkt und Saturn melden ebenfalls eine extrem hohe Nachfrage nach Klima- und Ventilatoren und nach Eismaschinen. Also die Leute versuchen alles, um die Hitze irgendwie erträglich zu machen, auch natürlich mit der leckeren Variante.
1: Dankeschön, Marc. Und jetzt weitere Themen im Überblick.
3: Die EU bietet Venezuela nach den beiden schweren Erdbeben Unterstützung an. Es heißt, das Erdbeobachtungsprogramm Copernicus sei aktiviert worden. Es kann bei Naturkatastrophen schnell Satellitenaufnahmen liefern und Rettungskräften bei der Einschätzung der Lage helfen. Durch die Beben wurden Dutzende Gebäude zerstört. Im Moment ist von mindestens 32 Toten und rund 700 Verletzten die Rede. Jeder vierte Beschäftigte kennt in seinem Berufsumfeld Fälle, in denen Kollegen ein Suchtproblem haben. Das ist das Ergebnis einer Forsa-Umfrage für die deutsche gesetzliche Unfallversicherung. Am häufigsten wird Alkohol als problematisches Suchtmittel genannt. Dahinter folgen Cannabis und Nikotin. Die deutsche Fußballnationalmannschaft wird heute Abend im letzten WM-Gruppenspiel gegen Ecuador wieder ohne den bisherigen Top-Torschützen Dennis Undaf anfangen. Bundestrainer Nagelsmann wird den verletzten Nico Schlotterbeck durch Antonio Rüdiger ersetzen und auf der linken Außenverteidigerposition wird David Raum Nathaniel Brown ersetzen, der Muskelprobleme hat. Anstoß ist um 22 Uhr, gespielt wird in der Nähe von New York. Die Lage auf dem Immobilienmarkt in Deutschland hat sich spürbar beruhigt. Die Preise für ein Haus oder eine Wohnung steigen nicht mehr so rasant wie noch vor ein paar Monaten. Nach Angaben des Statistischen Bundesamtes sind die Preise für Wohnimmobilien im Vergleich zum ersten Quartal des Vorjahres nur noch um knapp 1,5% gestiegen. Es sieht aktuell danach aus, als würde sich der Markt nach der turbulenten Zeit mit hoher Inflation und explodierenden Baukosten wieder abkühlen. Wer eine Eigentumswohnung auf dem Land sucht, der musste zuletzt tiefer in die Tasche greifen. Dort haben die Preise zugelegt. Anders sieht es in den 7 größten deutschen Städten aus. Hier gibt es bei den Preisen kaum noch Bewegung. Soweit die Meldungen mit Thorsten Adolfs.
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4: 36 Grad im Schatten, das ist die Höchsttemperatur des Tages. In der Sonne fühlt sich das noch mal heißer an. Die Temperaturen klettern auch noch einmal zum Wochenende. Regen ist erstmal nicht in Sicht.
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4: Jenny meldet einen mobilen Blitzer auf der Olpener Straße nach der Abfahrt Refrath in Richtung Brück. Da blitzt es aus einem schwarzen VW Caddy. Erlaubt ist Tempo 50. Und wir schauen in die Stadt. Normaler Berufsverkehr, keine größeren Staus. Aber auf den Autobahnen A1 Euskirchen Richtung Köln zwischen Gleuel und Löwenich 3 Kilometer Stau. Mindestens 19 Minuten hier eure Stauzeit. Und A3 Köln Richtung Oberhausen zwischen Leverkusen-Oppladen und Kreuz-Hilden 4 Kilometer Stau. 10 Minuten hier eure Stauzeit. Falls ich jetzt irgendwas nicht genannt habt, meldet gerne über die WhatsApp-Nummer 0221 951 99 99 und ich wünsche euch jetzt eine gute Fahrt, kommt gut an euer Ziel.
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5: Deutschland gegen Ecuador, heute 22 Uhr, das erste Mal für uns in der Woche. Sag ich mal, so ein bisschen länger aufbleiben. Mit ein bisschen Glück haben die Kinder morgen hitzefrei, dann können sie mitgucken. Das wäre ja schön bei dieser WM. Wir sind wieder im Fußballmuseum in Dortmund, direkt hier am Eingang. Kommt gerne vorbei. Ansonsten bringen wir euch die Fußballstimmung von hier direkt zu euch. Radio an, den Rest machen wir. Und wir, das sind heute der Trainer der U17-Nationalmannschaft, André Pawlak. Herzlich willkommen.
6: Danke, danke.
5: Herzlich willkommen im Fußballmuseum. Wir haben ja Hörerinnen und Hörer eingeladen und die freuen sich auch. Du wirst ein bisschen was hoffentlich zum Fußballnachwuchs erzählen können, oder?
6: Ja, davon gehe ich aus. Ich hoffe, dass euch das interessiert, ja.
5: Ja, absolut. Deswegen bist du hier. Sänger Malik Harris ist da. Hast du die Gitarre dabei?
6: Immer dabei,
5: auf Habt ihr gehört, Fall. Er hat die Gitarre dabei. Das ist gleich für euch hier noch unplugged. Und dass wir hier auch ein bisschen was zu lachen bekommen. Comedian Guido Kanz ist da. Herzlich willkommen.
7: Hi, hi. Na?
5: Ja, du ihr kennst Lümmels. Ja, ihr Lümmels, ja. Ja. Du kennst ja unsere Fußballshow hier in Dortmund aus dem Fußballmuseum, dem Deutschen Fußballmuseum, dem Herz des Fußballs in Deutschland sozusagen, ja. Du warst vor 2 Jahren bei der Europameisterschaft auch dabei. Hat es dir so gut gefallen, dass du gesagt hast, ich komme einfach nochmal wieder?
7: Nee, ich habe ja die ganze Zeit übernachtet. Ich bin da geblieben. War damals mit Norbert Dicke, der war ja mit bei der Sendung und wir haben uns so gut verstanden. Ich bin in Dortmund geblieben und wohne mittlerweile. Nein, Quatsch.
5: Nein.
7: Ich freue mich sehr. Es ist eine super Temperatur.
5: Also schön, dass ihr da seid, hier bei uns im gläsernen Studio, direkt am Eingang vom Deutschen Fußballmuseum. Wir sind sozusagen das leichte Anschwitzen vor dem Spiel Deutschland-Ecuador. Ich bin Kevin Zimmer und wir haben natürlich auch ein bisschen Musik noch für euch mit.

0: beiden Knien habe. Leider ist das kein Scherz. Oh. Und spiele seit meinem 6. Lebensjahr eben Fußball. Habe das immer zwar nur Amateurfußball, aber sehr leidenschaftlich gemacht. Aber mit Ibuprofen auf der Bühne zu stehen und vor der Kamera ist schwierig. Deswegen habe ich leider meine Karriere jetzt an den Nagel hängen müssen.
1: Aber hast du auch davon geträumt, einmal Profifußballer auch zu werden?
0: Ja, ich habe halt noch auf Asche gespielt, Landesliga. Und ich habe mir einige Fußballträume erfüllen dürfen. Ich habe vor 50.000 Leuten Arena auf Schalke, darf man hier nicht sagen, in Dortmund weiß ich, gegen die Bayern gespielt, damals mit Olli Pocher und so, und habe lange in der Lotto-Elf gespielt. Also von daher habe ich mit vielen Profis zusammengekickt.
1: André Pavlak, U17-Nationaltrainer, du hast ja den ersten FC Köln 2019 zurück in die erste Liga geführt, warst bis 2024 Co-Trainer, jetzt Nationaltrainer, U17-Nationaltrainer. Wie viel mehr Spaß macht es eigentlich, junge Nachwuchsspieler zu fördern, als diese satten Profis?
2: Ja, das ist eine gute Frage. Also
0: Fangfrage.
2: Eine Fangfrage. Ja, ich kann jetzt nichts Falsches fragen, weil wenn die FC-Profis zuhören, dann darf ich jetzt nichts Falsches sagen. Also nein, das macht genauso viel Spaß, auch wie Profis zu trainieren. Und am Ende sind sie auch ein bisschen wie kleine Kinder. Die wollen auch den Ball nur ins Tor treten. Also die haben auch Spaß daran, klar. Da geht es um ein bisschen mehr Kohle, aber und ein bisschen mehr Emotionen im Stadion. Aber Jugendfußball macht generell Spaß, weil die Jungs, die brennen noch, die haben das Leuchten in den Augen, die haben noch Ziele. Die sind auch nicht so satt natürlich, weil sie natürlich noch nicht so viel erreicht haben. Und deswegen, Jugendfußball ist toll. Und für mich als Nationaltrainer mit den besten Jungs in dem Alter aus Deutschland zu trainieren, ist einfach eine wunderbare Sache.
1: Sänger Malik Harris, was uns alle hier vereint, ist ja der Fußball. Du hast selbst Fußball gespielt beim SV Kaufering?
3: VfL Kaufering.
1: Ja, okay. Hattest du auch den Traum, Profifußballer zu werden?
3: Ja, auf jeden Fall. Ich glaube, das gehört fast dazu. Ich bin ja in Bayern eben groß geworden und da will gefühlt jeder Junge irgendwie Fußballer werden.
1: Beim FC Bayern München?
3: Nee, tatsächlich. Oder? Nein? Ich war ja schon immer Dortmund-Fan.
1: Ernsthaft?
3: Krasserweise. In Bayern als Dortmund-Fan groß geworden. Gott, das war nicht hart. Ich habe mit viel Hass gekämpft, aber der hat mich auch erfüllt. Das hat mir sehr viel Spaß gemacht, mit dem Dortmund-Trikot durch München zu laufen. Das hat was. Nee, tatsächlich war das schon immer so ein Traum von mir, aber ich habe dann auch irgendwann festgestellt bei mir, dass ich war immer so der Schnellste auf dem Platz, aber wenn dann so der Ball dazu kam, ab da wurde es dann ein bisschen kompliziert. Das heißt, so nur Geschwindigkeit, das weißt du wahrscheinlich als Trainer, ist nicht alles und das habe ich dann irgendwann festgestellt und dann war es doch die Musik.
1: Okay. Guido, wo guckst du denn? Lieber alleine oder Public Viewing?
0: Wir haben so eine WM-Garage. Ein guter Freund von mir gibt sich ganz viel Mühe, hat eine riesen Garage ausgebaut der hat jetzt ein WC gebaut, das sieht geiler aus als die meisten 5-Sterne-Hotels. Also tipptopp. Kühlschrank ist voll und da gucken wir zusammen. Ich hasse es aber, dass Leute, die gar keine Ahnung haben und einmal oder alle 2 Jahre Fußball gucken, dann irgendwelche Floskeln daraus hämmern. Mhm. Deswegen gucke ich eigentlich auch gerne alleine, aber heute Abend werde ich, wissen wir noch nicht, dann werde ich mit Freunden.
1: Dann wissen wir jetzt, wo wir gucken, ja, bei dem Freund von Guido in der Garage.
0: Ja.
1: So, und wenn ihr euch auch noch ein bisschen WM-Fußball-Feeling holen wollt, kommt gerne vorbei. Wir stehen hier im Fußballmuseum direkt am Eingang rechts vorne und wir freuen uns auf euch.
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1: Pia Rempe ist hier. Schönen guten Tag. DLRG und Startwarnen verschwimmen im Rhein. Schwere Erdbeben erschüttern Venezuela und das Wetter ausschließlich Sonne bis 36 Grad.
2: Aber auch die Leute, die sagen, ich gehe nur mit den Füßen ins Wasser, auch das kann lebensgefährlich enden.
1: Ja, sagt Ordnungsamtsleiter Dirk Käsbach. Seit September gilt in Köln ja ein Badeverbot im Rhein. Hintergrund sind immer wieder schwere Unfälle.
2: Ein Schiff kommt, erst dann kommt das Wasser wieder schwallartig zurück und plötzlich stehe ich nicht mehr bis zu den Knöcheln im Wasser, sondern ich stehe wirklich bis zu den Knien oder teilweise bis zum Brustkorb im Wasser. Und dann habe ich wieder die Gefahr, dass ich auch keine Chance mehr habe, da rauszukommen. Ich werde von der Strömung mitgerissen. Wenn ich Pech habe, habe ich einen Strudel, der mich nach unten zieht.
1: Allein in den vergangenen 2 Jahren sind bei uns in NRW rund 50 Menschen im Rhein und anderen Gewässern ums Leben gekommen. In Köln wurden in diesem Jahr bereits 31 Verstöße gegen das Badeverbot festgestellt. Wer im Rhein tiefer als knöcheltief im Wasser steht, begeht eine Ordnungswidrigkeit. Warum das Badeverbot so wichtig ist, haben Feuerwehr und DLRG gestern am Rodenkirchner Rheinufer demonstriert. Die DLRG hat dabei gezeigt, dass selbst trainierte Rettungsschwimmer nicht gegen die Strömung ankommen. Schwere Erdbeben haben Venezuela erschüttert. Nach ersten Erkenntnissen sind mindestens 32 Menschen ums Leben gekommen und rund 700 weitere verletzt worden. Die US-Erdbebenwarte geht aber insgesamt von mehreren tausend Todesopfern aus. Jetzt geht es darum, Leben zu retten, hat die geschäftsführende Präsidentin Rodriguez gesagt.
3: Die wichtigste Botschaft an die Bevölkerung ist, zusammenzuhalten, um Leben zu retten. Unverzüglich nach den beiden starken Beben haben unsere Behörden und der Zivilschutz sich zu Rettungsaktionen zusammengeschlossen. Danach werden wir uns um die Wiederherstellung der Infrastruktur und um den Wiederaufbau kümmern.
1: Jetzt ist die Sorge groß, dass Nachbeben die bereits beschädigten Gebäude zum Einsturz bringen. Zahlreiche Staaten haben Venezuela ihre Hilfe angeboten. Auch Deutschland, die Bundeswehr, stelle bis zu 6 Transportflugzeuge bereit, um Rettungskräfte und Material ins Land zu bringen. Das hat der Verteidigungsminister Boris Pistorius über den WhatsApp-Kanal des Ministeriums mitgeteilt. Kühlungsaktionen, die können wir aktuell ja nicht genug bekommen. Mit der Aktion Cooling Cologne wollen die Stadt Köln und die Rheinenergie Menschen an heißen Sommertagen Abkühlung verschaffen. Am Rudolfplatz werden dafür gleich ab 13 Uhr wieder feine Wassernebelschläuche installiert, die Umgebung, Temperatur spürbar senken sollen. Eingesetzt wird die Technik vor allem bei offiziellen Hitzewarnungen des Deutschen Wetterdienstes. Und das waren die Nachrichten mit mir, Pia Rempe. Und die nächsten News, die gibt's wieder um 13 Uhr.
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1: Extreme Hitze in der Kölner City und auch am Stadtrand mit 36 Grad in der Spitze. Die nächsten Tage bleiben ähnlich. Zum Wochenende steigt auch die Gewittergefahr.
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1: Jenny meldet einen mobilen Blitzer auf der Olpener Straße nach der Abfahrt Refrath in Richtung Brück. Blitzt aus einem schwarzen VW Caddy. Erlaubt ist Tempo 50. Wir schauen in die Stadt. Da gibt es einen Ampelausfall an der Kreuzung Höninger Weg, Ecke Eifelwall. Auf den Autobahnen A1 Euskirchen Richtung Köln zwischen Gleuel und Löwenich 3 Kilometer Stau, 19 Minuten hier eure Stauzeit. Und A3 Köln Richtung Oberhausen zwischen Leverkusen-Opladen und Kreuzhilden 4 Kilometer Stau und 10 Minuten dauert es da länger. Habt ihr jetzt noch was gesehen? Staus, Störung oder Blitzer? Könnt ihr gerne melden per WhatsApp 0221 951 99 99. Ich wünsche euch eine gute Fahrt.
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4: Wir freuen uns auf Deutschland-Ecuador. Heute Abend 22 Uhr. Wir sind ja gerade so ein bisschen in Feierlaune nach 2 Siegen in Folge. Aber Ecuador, wir erinnern uns, crasht ja gerne mal so eine Party. Erstmals in der WM-Geschichte haben sie vor 4 Jahren Katar im Eröffnungsspiel besiegt. Ja, das erste Mal überhaupt, dass ein Gastgeberland verloren hat. Wir haben also viel zu diskutieren hier im Fußballmuseum in Dortmund. Unser WM-Warm-up, André Pawlak, U17-Nationaltrainer, ist zu Gast. Herzlich willkommen. Also Ecuador ist nicht zu unterschätzen, oder?
5: Definitiv nicht, weil sie auch in der Südamerika-Meisterschaft Zweiter geworden sind. Sie haben das Finale gegen Argentinien verloren. So wie meine Kenntnis ist, haben sie, glaube ich, auch in den letzten 18 Spielen nur 5 Gegentore kassiert. Also das wird eine harte Nuss auf jeden Fall. Aber für uns auch definitiv machbar.
4: Und die haben ja 0-0 gespielt gegen Curaçao. Die müssen jetzt also ein bisschen liefern. Ne? Ist da Druck drauf jetzt?
6: Curaçao, also das haben wir früher getrunken. Ich meine, hier sind ja junge Menschen am Tisch. Aber heute wird wieder Dennis Undorf netzen oder zumindest einen Scorerpunkt bekommen. Und vielleicht gibt Nagelsmann auf Woltemade mal ein paar Minuten. Da würde ich mich drüber freuen. Und der Zug hat keine Bremse, oder?
4: Ja, absolut.
6: Ja. Weiter geht's.
7: Richtig.
4: Malik Harris, wir erwarten eine Version von dir, von der Zug hat keine Bremse. Ja,
7: alles klar, ich kümmere mich, kriegen wir hin.
4: Na, aber was würdest du den Jungs empfehlen, so als Song von dir vielleicht in der Kabine?
7: Ein Song von mir in der Kabine? Boah, da würde ich Dreamer machen.
4: Ja?
7: Das ist so eine Hymne ans Niemals aufgeben und das, glaube ich, passt ganz gut hier in die WM rein. Und den kann man sehr gut brüllen, was, glaube ich, wichtig
4: wunderbar.
7: Ist.
4: Wunderbar, dann brüllen wir mit. Richtig. Wir haben ja auch hier aus dem Fußballmuseum noch ein paar Vorschläge. Wir melden uns gleich hier zurück aus

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0: die WM-Stimmung zu Hause. Wir melden uns mit eurem Fußballradio aus dem Deutschen Fußballmuseum in Dortmund. Kommt gerne vorbei. Ihr findet uns direkt, wenn ihr reinkommt, hier rechts in unserem gläsernen Studio, nicht zu übersehen. Und wir sind auch die lautesten hier, oder? Im Fußballmuseum. So, wir haben ja Hörerinnen und Hörer auch eingeladen und einer bekommt ja immer die Chance, bei uns mit den Promis mitzudiskutieren. Christopher, herzlich willkommen in der Runde.
1: Christopher.
2: Yeah. Ja, danke schön.
0: Einer darf immer. Christopher, ich sag mal so, hier ist die komplette Fußballkompetenz sitzt hier. Und ich?
1: Und ich auch.
2: Ja, aber erst seitdem ich reingekommen bin.
0: Ja, genau. So wollen wir, Christopher.
1: Atmet das ein, wenn man hier reinkommt.
0: Alles klar, ja. Guido hat gerade schon gesagt, jetzt wird es ein bisschen wärmer hier auch, ne?
3: Nein, aber das ist, wir sind eine Top-Truppe, muss ich sagen. Also so eine Kette habe ich lange nicht gesehen, oder? Also,
0: absolut, würde ich auch sagen.
3: Ich weiß nicht, wie alt du bist, aber U17 könnte eng werden, ne?
2: Ja, ja, gerade. Ja.
0: Guido, das sind alles unsere NRW-Lokalradio-Ultras. Die machen Stimmung, hast du schon gehört.
3: Ja.
0: Wie kommt bei dir so die WM-Stimmung überhaupt an? Ist schon der Funke übergesprungen?
3: Nee, aber mir persönlich, also ich hatte bei der Europameisterschaft, das ist vielleicht auch ein bisschen unfairer Vergleich, weil die hier im Lande war das schon deutlich spürbarer, finde ich. Auch in meinem Freundeskreis ist noch nicht da, liegt aber auch an den Anschlusszeiten, glaube ich.
0: Malik, was muss denn passieren, damit nochmal richtig hier in Deutschland, sag ich mal so,
4: dass der Funke nochmal überschwappt. Ja, also ich glaube, ich könnte mir vorstellen, wenn wir jetzt das nächste Spiel, also heute Ecuador und dann noch das nächste Spiel, ich glaube, es ist so ein bisschen auch davon abhängig, wie weit natürlich Deutschland kommt. Und ich glaube, weil, nachdem ich ja Optimist bin und sage, dass wir dann auch das nächste Spiel gewinnen werden, ja, ich glaube, dann wird hier so das alles überschwappen und dann kommt so ein bisschen mehr Stimmung auf.
0: Wir haben ja alle auch schon gesagt, dass wir Weltmeister werden, außer Guido. Was sagst du, Christopher, unser Hörer?
2: Also ich habe heute gehört, dass Holland Weltmeister wird, statistisch
0: das
2: gesehen.
0: Das habe ich jetzt nicht so verstanden.
2: Aber ich habe natürlich in meinem Tipp Deutschland abgegeben.
0: Na klar, also dafür gibt es spontan Applaus hier. André, Trainer der deutschen U17-Nationalmannschaft, anhand der Spiele, die du von der deutschen Nationalmannschaft gesehen hast. Heute das Spiel, ich sag mal so, es geht ja um nichts mehr, haben wir jetzt gerade schon gesagt. Ne? Wen würdest du aufstellen, wenn du Nationaltrainer wärst?
4: Unter
0: so
4: uns.
0: So ein Undaf, direkt
4: uns.
0: Von...
4: Unter uns, ich würde Uwe Draogo gerne sehen.
0: Ja?
3: Ja, das würde ich auch gerne.
0: Warum?
3: Ja,
0: jetzt muss ich fragen, warum?
4: Ja, weil er auch die U-Mannschaften durchlaufen hat. Er war ja auch schon in den U-Mannschaften unterwegs bei uns beim DFB. Man kennt ihn halt, ich kenne ihn noch von Schalke auch. Und ich würde es ihm einfach gönnen, weil er so ja so von der Liga quasi reingerutscht ist in den Kader. Und ich würde es ihm gönnen. Und ich glaube auch, dass das die Spieler sind, die uns in Zukunft dann weiterbringen.
3: Und gut gelitten übrigens unter den Kollegen. Also viele haben schon gesagt, gut, dass er dabei ist. Bin gespannt, würde ich auch gerne sehen.
0: Gleich sind wir noch gespannt, was unsere anderen Gäste hier aus dem Deutschen Fußballmuseum zum Spiel zu sagen haben. Vorher Musik von einem Gast, den wir hier haben.
1: Hey.
0: Malik Harris, du machst ja nebenbei auch noch Musik.
4: Ja, ich habe gerade vergessen, da war ja was.
0: Alles klar. Magst du den Song selbst anmoderieren?
4: Ja, Leute, hier ist Malik Harris und jetzt kommt meine Single Lie to Me. Viel Spaß.
0: Viel Spaß. Und nachher auch noch live mit Gitarre.
4: Ja, Mann.
0: Yeah.
3: Let's go. Gitarre mit nach Mallorca auf jeden Fall.
4: Selbstverständlich.
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6: Nach dem 2:1 gegen die Elfenbeinküste steht Deutschland schon als Gruppensieger fest. Gilt auch für das letzte Gruppenspiel gegen Ecuador. 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
1: Mit Malte Albrecht, guten Tag. Deutschland schwitzt weiter unter der aktuellen Hitzewelle. Und das nicht nur tagsüber, sondern auch nachts. Denn selbst da gibt es momentan kaum noch eine Abkühlung. Das hat jetzt auch der Deutsche Wetterdienst bestätigt. Die vergangene Nacht hat den Rekord für die bisher wärmste Nacht seit Beginn der Messungen eingestellt. Danny Hoppe aus dem News-Team in Bad Bergzabern in Rheinland-Pfalz fiel die Temperatur nicht unter 26,2 Grad.
2: Genau, damit wurde der bisherige Rekord aus dem Jahr 2019 eingestellt. Damals wurden ebenfalls in Rheinland-Pfalz 26,2 Grad gemessen. Es war also eine echte Tropennacht, von denen spricht der Deutsche Wetterdienst, wenn es nachts über 20 Grad warm bleibt. In der Regel gibt es davon meist nur eine Handvoll pro Jahr, meist im Süden und Westen Deutschlands. Tagsüber bewegen wir uns dagegen gerade eher auf die 40 Grad zu und das wird in Zukunft wohl immer häufiger der Fall sein. Das sagt das Umweltbundesamt. Die Zahl der Tage mit Temperaturen über 30 Grad habe in Deutschland in den vergangenen Jahren zugenommen. Als Grund dafür nennt das Umweltbundesamt den Klimawandel. Dadurch gäbe es mehr und auch intensivere Hitzewellen.
1: Auch der Bahn macht das aktuelle Wetter Sorgen. Sie befürchtet durch die Hitze Störungen im Zugbetrieb.
2: Ja, sie sagt, Temperaturen von mehr als 40 Grad belasteten die Infrastruktur, also das Schienennetz. Dazu komme durch die Trockenheit noch das Risiko von Böschungsbränden an den Strecken und lokal noch die Gefahr durch Unwetter mit Starkregengewittern und Sturmböen. Deshalb bietet die Bahn jetzt zum ersten Mal eine Hitze-Sonderkulanz an. Das heißt, wer seine Reise im Fernverkehr wegen der Hitze nicht antreten möchte, kann ab sofort kostenlos sein Ticket stornieren. Das gilt für alle, die bis vorgestern eine Reise bis zum 30. Juni gebucht haben. Digitale Tickets können online storniert werden.
1: Danke, Danny. Und das sind jetzt weitere Themen im Überblick. Nach den beiden schweren Erdbeben in Venezuela bietet Deutschland Unterstützung an. Die Bundeswehr könne kurzfristig bis zu 6 Transportflugzeuge bereitstellen, sagte Verteidigungsminister Pistorius. Damit könnten unter anderem Personal und Material des Technischen Hilfswerks nach Venezuela gebracht werden. Nach neuesten Angaben starben durch die Beben mindestens 164 Menschen. Außerdem gibt es mehr als 970 Verletzte. Die Linke will den geplanten Einstieg in die Kapitalrente verhindern. Fraktionschefin Reichineck sprach von einem Systembruch. Die Menschen würden damit gezwungen, mit ihrem Lebensabend Lotto zu spielen. Stattdessen fordert die Linke eine Rente, in die alle Erwerbstätigen einzahlen. Außerdem sollten Gutverdiener dabei höhere Beiträge leisten. Die Ölpreise sind weiter auf Talfahrt. Ein Barrel der Nordseesorte Brent kostet aktuell rund 72 Dollar und damit zum ersten Mal wieder weniger als direkt vor Beginn des Irankriegs. Zum Vergleich, während der iranischen Blockade der Straße von Hormuz schoss der Preis zeitweise auf über 120 Dollar pro Barrel. Für den Preisrückgang sorgt die Hoffnung auf eine Entspannung der Lage. Die Gespräche zwischen den USA und dem Iran machen Fortschritte. Außerdem fahren wieder deutlich mehr Öltanker durch die Meerenge. Nach Einschätzung von Marktbeobachtern könnten die Preise sogar noch weiter sinken, falls die Ölsanktionen der USA gegen den Iran dauerhaft gelockert werden. Und das waren die Nachrichten mit Malte Albrecht.
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3: Es ist sehr heiß mit aktuell schon 34 Grad. 36 Grad werden es im Laufe des Nachmittags noch. Und auch in der kommenden Nacht gibt es keine richtige Erfrischung. Die Temperatur sinkt nur ein bisschen auf 23 Grad. Die kommenden Tage werden dann mit 38 Grad noch etwas heißer.
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3: Yoshi und Melanie, die melden beide einen Blitzer auf der Lützerathstraße in Rathheumer, Höhe Hausnummer 107. Dann schauen wir in die Stadt, da gibt es aktuell keine längeren Staus. Auf den Autobahnen ist trotzdem ein bisschen was los. Vorsicht auf der A1 Köln-Dortmund in Höhe Burscheid, besteht Gefahr durch ein liegen gebliebenes Fahrzeug auf dem Abbiegestreifen. Vorsicht auch auf der A59 Bonn-Köln zwischen Flughafen und Raststätte. Schloss Röttgen-Ost ist ein Bus liegen geblieben, also bitte vorsichtig sein. Und noch die längsten Staus, A3 Köln-Oberhausen zwischen Leverkusen-Opladen und Kreuzhilden. 5 Kilometer stockender Verkehr, 10 Minuten Stauzeit. A4 Köln-Aachen zwischen Kreuz-Gremberg und Eiffeltor, 3 Kilometer Stau, 7 Minuten plus. Und die A59 Bonn-Köln zwischen Lind und Flughafen, 2 Kilometer Stau und auch hier 7 Minuten Stauzeit. Gute Fahrt!
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4: Heute Abend 22 Uhr geht es gegen Ecuador. Diesmal spielen wir in New Jersey. Sänger Malik Harris, du hast amerikanische Wurzeln.
5: Yes.
4: In den USA findet ein Großteil dieses Turniers statt. Hast du bekannte Verwandte da, die ein bisschen was davon mitbekommen, die dir ein bisschen was dazu erzählen?
5: Ja, auf jeden Fall. Also tatsächlich auch an der Ostküste, also gar nicht so weit weg von wo die deutsche Mannschaft heute spielt. In der Nähe von Boston wohnt so der Großteil meiner Familie. Ob die jetzt noch nach New Jersey fahren, bezweifle ich tatsächlich. Die sind tatsächlich nicht so diese krassen Fußballfans. Aber sie kriegen tatsächlich mit, zum ersten Mal gefühlt, dass Fußball so eine richtige Rolle spielt.
4: Ich wollte gerade sagen, in den USA ist ja, sag ich mal, Soccer, wie es da heißt, jetzt nicht so ein Riesending.
5: Gar nicht, eigentlich.
4: Woran liegt's eigentlich?
5: Es gibt halt diese anderen Sportarten, die so präsent sind. Also American Football und Basketball und so. Und die sind ja, das ist ja typisch USA, da geht's ja weniger um den Sport und mehr um das ganze Entertainment drumherum. Das heißt, bei der ganzen American Football, da ist ja die Halbzeitshow und so weiter. Das heißt, dieses ganze Ding ist ein Riesen-Happening. Und ich glaube, da ist der Fußball in den USA, der ist da noch nicht so ganz. Bei uns, also wir sind ja alle so beim Fußball, geht's ja um den Fußball. Da gehst du ins Stadion, schaust das Spiel und darum geht's. Und nicht so um, wer spielt nochmal in der Halbzeit und welches Konzert ist da noch und so. Und das ist, glaube ich, noch so ein Ding, das muss da noch ankommen, dass es da mehr um den Sport geht.
4: Ich war einmal da im Stadion, Basketball, habe ich mir angeguckt, Brooklyn Nets, ja. Mhm. Saß oben, hab mich dafür interessiert und dann kamen ganz viele um mich herum, die kamen nur zum Essen.
5: Ja, ja, genau.
4: Das Klassiker. Einfach nur da und haben gegessen und sind wieder gegangen.
5: Genau.
4: So sehen die Amerikaner das.
5: Ja, richtig. Das ist so ein bisschen andere Kultur noch.
4: Das Drumherum muss dazugehören. Wir sind heute so ein bisschen das Drumherum. Immer zu den deutschen Spielen senden wir hier aus Dortmund, aus dem Deutschen Fußballmuseum.

0: Deutschland-Ecuador, das Spiel heute Abend, 22 Uhr. Also sagen wir mal so, wenn die Kinder morgen hitzefrei bekommen, dann können sie mitgucken, dann haben sie eine Chance. Wir sind hier im Fußballmuseum, unser gläsernes Studio ist auch, wir haben mittlerweile hier, Guido, ich muss ganz ehrlich sagen, hier, den Ventilator.
1: Den habe ich mitgebracht von zu Hause.
0: Schön. Ja. Und schön, dass du ihn direkt bei mir platzierst.
1: Ja, es ist ein bisschen beschlagen durch die Ausdünstung, aber noch geht's.
0: André, U17-Nationaltrainer, wir sind ja schon Gruppenerster. Wir haben gerade schon gesagt, Aufstellung ist ja schon raus. Ist es nicht eigentlich mal wichtig, so ein bisschen zu rotieren und dass alle mal so ein bisschen mal rankommen und so, gerade wenn es jetzt um nichts geht?
2: Ja, absolut. Ich würde es machen, aber ja, das wird Julian dann entscheiden am Ende des Tages, wie er es macht, aber ich würde alle mitnehmen, weil du bist ewig lange zusammen. Ich weiß gar nicht, wie 14 Tage Vorbereitung, glaube ich, dann das Turnier, das geht ja möglicherweise auch nochmal 4 Wochen. Es ist immer schön, wenn alle mitgenommen werden und sich auch jeder so fühlt, obwohl Günther Herrmann, glaube ich, ist Weltmeister geworden, ohne eine Einsatzminute.
1: Frank Mill
2: damals
1: auch.
2: Frank Mill. Ja. Also es geht auch ohne Einsatzminuten. Warum nicht jetzt dieses Jahr auch? Aber schöner ist es, glaube ich, für die Jungs, wenn sie mit dabei sind und gespielt haben.
0: Malik, du, wir haben gerade mit André über den Trainerjob gesprochen. Du bist beim FC Issingen gewesen und da bist du von deinem Papa trainiert worden, den kennen wir noch aus Sat.1-Zeiten, Ricky. Ja? Wie ist das so, vom Papa trainiert zu werden?
3: Anstrengend.
1: Sei ehrlich.
3: Das ist schon wirklich teilweise hart. Also ich liebe meinen Dad, aber es ist, glaube ich, automatisch so, wenn dein Sohn spielt, dann nimmst du ihn natürlich noch ein bisschen mehr so, da bist du ein bisschen kritischer und dann sagst du noch mehr so, Junge, streng dich an, weil du natürlich auch weißt, was der so kann sozusagen und dann willst du noch mehr, dass du irgendwie rausholen. Deswegen war das teilweise auch anstrengend, aber es war auch ganz schön, weil wir uns natürlich auch sehr gut kannten, als mein Vater. Aber tatsächlich, witzigerweise, Issing, da kommt ja auch Julian Nagelsmann her. Also wir sind ja aus dem gleichen kleinen Dorf, 800 Einwohner.
0: Ja, du hoffst immer noch, dass er jetzt anruft,
3: ja,
0: weil
3: genau,
0: er euch
3: ich wollte gerade sagen, Julian, wenn du das hörst, ich hab Bock. Also wenn du da in der Sturmspitze noch ihn suchst, sag Bescheid.
0: Ja, schnell ist er.
1: Genau. Und

0: Alles klar. Ich glaube, mit der WM 1990 haben sie dann, als dann die Village People dann da standen, haben sie dann irgendwann gesagt...
1: Nein, Entschuldigung, da musste ich leider korrigieren.
0: Nee, 94 war es. Ja. Okay. Hast du denn selbst mal drüber nachgedacht, so einen WM- oder EM-Song zu machen, der vielleicht so von den Fans so gesungen wird, wie uns an Andreas Borani solche Sachen?
2: Eigentlich auch ein Banger. Nee, tatsächlich, so drüber nachgedacht habe ich noch nicht, ehrlich gesagt. Ich bin aber auch jemand, ich feiere die Songs, die es schon gibt, extrem. Ich finde jetzt auch mit hier völlig losgelöst und so, das ist natürlich einer der absoluten Banger aller Zeiten. Deswegen freue ich mich sehr, dass das so die offizielle Torhymne aktuell ist.
0: Ja. Also, wir stimmen uns musikalisch langsam ein auf das Spiel Deutschland-Ecuador heute Abend. Und das machen wir hier im Fußballmuseum in Dortmund. Gleich mehr hier von dieser Talkrunde.
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1: Mit Katrin Ude, guten Tag. Sprühnebel sorgt für Abkühlung auf dem Rudolfplatz. Deutschland bietet Venezuela Hilfe nach schwerem Erdbeben an und das Wetter Sonne und Hitze bei 36 Grad. Köln setzt im Kampf gegen die Sommerhitze weiter auf Wassernebel und zwar mit dem Projekt Cooling Cologne. Ihr könnt euch die Erfrischung heute und auch morgen ab 13 Uhr auf dem Rudolfplatz abholen. Svenja Hein aus unserem News-Team, wofür ist der Wassernebel denn gut?
2: Ja, mit dem Projekt schaffen Stadt und Rheinenergie an besonders heißen Tagen kleine Abkühlungszonen im öffentlichen Raum bei uns in Köln. Die Sprühschläuche, die kommen vor allem dann zum Einsatz, wenn der Deutsche Wetterdienst vor starker und vor allem anhaltender Hitze warnt. Ziel ist es, die Belastung für uns Kölnerinnen und Kölner zu reduzieren und damit gesundheitliche Risiken zu verringern. Nach Angaben der Stadt könnten nämlich in Köln künftig bis zu 70 heiße Tage pro Jahr mit Temperaturen über 25 Grad auftreten.
1: Dankeschön, Svenja. Nach zwei schweren Erdbeben in Venezuela bietet Deutschland Unterstützung an. Die Bundeswehr stelle bis zu 6 Transportflugzeuge bereit, um Rettungskräfte und Material ins Land zu bringen. Das hat Verteidigungsminister Pistorius über den WhatsApp-Kanal des Ministeriums mitgeteilt. Auch weitere Staaten haben Venezuela ihre Hilfe angeboten. Innerhalb von weniger als einer Minute haben in der Nacht 2 starke Erdbeben Venezuela erschüttert und erhebliche Schäden angerichtet. Bis jetzt sind mindestens 164 Menschen ums Leben gekommen und 971 Menschen verletzt worden, das sagt Präsidentin Rodriguez. Die US-Erdbebenwarte, die geht aber insgesamt von mehreren tausend Todesopfern aus. Allein in den vergangenen 2 Jahren sind bei uns in NRW rund 50 Menschen im Rhein und anderen Gewässern ums Leben gekommen. Seit September gilt wegen dieser Lebensgefahr bei uns in Köln ein Badeverbot im Rhein. Viele halten sich aber noch nicht daran. Deswegen haben gestern Feuerwehr und DLRG am Rodenkirchener Rheinufer noch einmal demonstriert, wie wichtig das ist. Und so laufen die Kontrollen ab, erklärt Ordnungsamtsleiter Dirk Käsbach.
3: Wenn Sie schon so tief im Rhein sind, dann begehen Sie eine Ordnungswidrigkeit, das ist verboten, dann ahnden wir das auch. Und ansonsten, wir sprechen an, wir weisen auf die Gefahren hin. Das sieht sehr einladend aus hier, aber hinter dem einladenden Bild bergen sich wirkliche Gefahren. Und das wollen wir verdeutlichen.
1: Bei uns in Köln wurden in diesem Jahr schon 31 Verstöße gegen das Badeverbot im Rhein festgestellt. Und das waren die Radio Köln Nachrichten mit mir, Katrin Ude. Wir hören uns in einer Stunde wieder um 14:30.
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1: Der Deutsche Wetterdienst warnt vor der großen Hitze. 36 Grad sind es heute bei uns in Köln. Und die nächsten Tage, die werden mit 38 Grad dann noch extremer. Und auch in den Nächten kühlt es gar nicht mehr richtig ab. Achtet also gut auf euch.
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1: Habt ihr uns aktuell keine gemeldet, also gucken wir in die Stadt. Jesse sagt, auf der Frankfurter Straße, Ecke Arnsberger Straße, sind die Ampeln ausgefallen. Und Horst meldet auch eine kaputte Ampel, und zwar auf dem Militärring, Ecke Hugo-Eckener Straße, den es wahrscheinlich auch heißt. Jetzt zu den Autobahnen. Vorsicht auf der A3 Köln-Frankfurt zwischen Kreuz Ost und Dreieck Heumer liegt eine Holzlatte auf der Fahrbahn. Vorsicht auch auf der A4 Köln-Aachen zwischen Poll und Kreuz Süd, Gefahr durch ungesicherte Unfallstelle auf dem Standstreifen. Und die längeren Staus A1 Köln-Euskirchen zwischen Hürth und Kreuz-Bliesheim, 5 Kilometer stockender Verkehr, 8 Minuten Stauzeit. A3 Köln-Oberhausen zwischen Leverkusen-Opladen und dem Kreuz-Hilden, 4 Kilometer Stau und 9 Minuten obendrauf. Und dann noch die A4 Köln-Aachen zwischen Dreieck-Heumer und Kreuz-Süd, 3 Kilometer Stau und 9 Minuten plus.
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4: Schön, dass ihr da seid. Beste Mittagessenszeit. Die deutsche Fußballnationalmannschaft ist übrigens, habe ich mir mal sagen lassen, traditionell Spaghetti Bolognese. Ich habe mit was ganz anderem gerechnet. Das essen die wirklich an Spieltagen. Ist das eine klassische Sportlernahrung, André?
5: Ja, nun nicht nur das, es gibt auch immer Süßkartoffeln und Reis und so, das gehört noch mit dazu, das ist meistens auch immer mit auf dem Tisch, aber ja, ist eine typische Sportnahrung.
4: Ja. Ja, die Kohlenhydrate müssen rein.
5: Absolut.
4: Malik, du wärst da raus bei Spaghetti Bolognese.
6: Ja, ich bin vegan, ja. Genau, deswegen, das ist der einzige Grund, warum es bei mir auch nicht zum Profifußball gereicht hat, das war einfach die Ernährung.
4: Aber es gibt ja mittlerweile immer mehr, oder? Die auch mal vegan unterwegs sind, Spieler?
5: Ja, total, du musst vor jedem Lehrgang musst du abfragen, wer ist da vegan oder wer hat eine Allergie, und das spielt eine große Rolle inzwischen, ja.
4: Geh, du hast wie auf dem Kindergeburtstag, ne? Muss man auch vorher.
7: Also ich habe mich zu erinnern, dass es auch Nationalspieler gibt, die gerne Döner essen. Und es gibt sogar ehemalige Nationalspieler und Weltmeister, die Döner verkaufen. Also das scheint es ja auch zu geben. Ne?
4: Ja, Es gibt sogar ehemalige Nationalspieler, die mit Döner werfen auch. Also das ist.
7: Das gibt's auch. Das
4: gab's auch schon. Wir sind gleich wieder zurück hier in Dortmund aus dem Deutschen Fußballmuseum.

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0: Nur noch knapp 9 Stunden bis zum Spiel Deutschland-Ecuador. Wir quatschen uns ein bisschen warm fürs Spiel heute, 22 Uhr. Das machen wir hier im Deutschen Fußballmuseum in Dortmund. Eins steht fest, wir sind im 16. Finale. Allein das Wort 16. Finale. Da muss man sich erstmal dran gewöhnen, oder Guido?
1: 16. kennen wir aus der Musik. Ja, ich mache ja auch Mucke, aber 16. Finale ist spooky. Also sorry, aber das ist...
0: Ja, Deutschland, Ecuador heute Abend. Du bist der Erste, der jetzt einen offiziellen Tipp abgeben darf.
1: Malen legt
0: vor, sozusagen.
2: Ihr werdet mich auslachen, aber ich glaube...
0: Moment, ich notiere.
2: Jetzt pass auf. Also ich sage, dadurch, dass Ecuador ja das Ding wirklich holen muss heute und da vielleicht ein bisschen zu überhastig reingeht, ich sage, das wird ein 4-1 Deutschland.
0: 4-1 Deutschland?
2: 4-1 Deutschland, ja.
0: Ist notiert. Guido, glaubst du, Deutschland hat eine Chance auf den Titel?
1: Also,
0: jetzt kannst du noch
1: wir
0: mal,
1: haben immer
0: jetzt kannst
1: eine
0: du noch
1: Chance.
0: Mal zurückziehen.
1: Und ich bin der erste alles von allen Optimisten und positiv denkenden Menschen. Bin aber auch Realist. Wir haben eine gute Truppe. Weltmeister, glaube ich, wird schwer. Wir gewinnen heute, das glaube ich auch. Glaube auch, dass wir ein Gegentor kriegen gegen Ecuador. Und 4 sind mir zu viel.
0: Okay, dann dein Tipp.
1: Ich sage jetzt mal 3-1.
0: 3-1 ist auch notiert. Christopher, unser Hörer, der darf natürlich auch einen Tipp abgeben.
3: Ja, ich bin bei Guido.
0: Der gleiche Tipps gilt nicht.
3: Ja, was soll ich denn machen? Er war vor mir dran.
1: 17-2.
3: Ja, ist klar.
0: Nein, auch 3-1 ist vollkommen
1: so. André lacht hier schön, der ist der Letzte, der kann jetzt hier schön, bin mal gespannt.
0: Jetzt bin ich gespannt. Ja,
4: ich tippe ein ganz langweiliges 2-0, weil ich glaube, dass wir heute ohne Gegentor bleiben werden und weil Manuel Neuer einfach alles hält.
0: Dann uns allen ein schönes Spiel heute Abend. Wenn ihr wollt, sehen wir und hören wir uns schon am Montag wieder. Dann spielt Deutschland zum ersten Mal in der K.O.-Runde. Wir wissen noch nicht gegen wen. André, das ist ja eigentlich ein Supergott. Das kann vielleicht erst am Sonntag um 4 Uhr früh feststehen.
4: Ja, vielleicht stehe ich da mal auf um 4, um einfach mal zu gucken, gegen wen wir spielen. Aber ich tippe auf Paraguay.
0: Ernsthaft?
4: Ernsthaft.
0: Ja. Paraguay. Aber es ist ein Super-GAU für einen Trainer, oder? Wenn du dich nicht auf ein Spiel... Also der Nagelsmann kann sich nicht vorbereiten, oder?
4: Nee, der kann sich nicht vorbereiten, aber ich glaube, er hat eine Menge Analysten dabei. Und ich weiß auch, dass alle Analysten in Frankfurt arbeiten werden und müssen, um das dann zuzuspielen. Sobald es klar ist, geht das rüber und dann haben die noch genug Zeit, das vorzubereiten.
0: Dann freuen wir uns auf das Spiel im 16. Finale. Dann begrüßen wir hier unter anderem Ex-Nationalspieler Mario Basler, Tobi von Junat Ass ist da und Guido, dein Platz nimmt Lisa Feller ein.
1: Ja, es wird optisch besser und auch lustiger.
0: Alles klar. Ich freue mich drauf. Vielen Dank an euch. Vielen Dank an Malik Harris, André Pawlak und Guido Kanz und vor allen Dingen unseren Hörerinnen und Hörern hier im Deutschen Fußballmuseum. Christopher hat euch gut vertreten. Ich bin Kevin Zimmer und wir hören uns wieder. Dann hier wieder aus Dortmund.
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1: Mit Malte Heilbricht, guten Tag. Die umstrittenen Trinkpausen bei der Fußball-WM haben den Europäischen Gewerkschaftsbund inspiriert und auf eine Idee gebracht. Er fordert nach dem WM-Vorbild jetzt verbindliche Trink- und Abkühlpausen für bestimmte Jobs. Die FIFA-Trinkpausen seien ein gutes Beispiel dafür, wie die Arbeit an den Klimawandel angepasst werden kann, heißt es vom EGB. Bauarbeiter, Obstpflücker oder Busfahrer bräuchten aber länger als 3 Minuten, um sich zu erholen, heißt es. Marc Weiß aus dem News-Team, wie ist es denn aktuell geregelt? Trinken auf der Arbeit muss doch jetzt auch schon erlaubt sein, oder?
2: Ja, grundsätzlich schon. Der Arbeitgeber kann aber die Zeiten zum Beispiel vorschreiben, in denen man trinken darf. Es kommt auch auf den Job an. Also im Büro ist ja so ein Wasser auf dem Schreibtisch in der Regel kein Problem. In der Werkshalle, am Fließband, auf dem Feld oder auch generell draußen kann das anders aussehen. Generell bei allen Jobs, in denen quasi permanent gearbeitet wird, es also keine kreativen Pausen gibt. Hier hat der Arbeitgeber bestimmte Möglichkeiten, das zu bestimmen. Er kann zum Beispiel Sonderpausen genehmigen, diese Zeiten aber dann vom Lohn abziehen. Und da schlägt der Gewerkschaftsbund dann eben verbindlich Pausen vor, an die sich alle halten müssen, die dann auch voll bezahlt werden.
1: Das Ganze hat ja auch einen medizinischen Hintergrund.
2: Ja, laut Gewerkschaftsbund ist die Zahl der hitzebedingten Todesfälle am Arbeitsplatz in den letzten 2 Jahrzehnten EU-weit deutlich gestiegen. Das Risiko erhöht sich demnach um bis zu 7%, wenn die Temperaturen über 30 Grad gehen und um bis zu 15%, wenn sie über 38 Grad liegen. Und deshalb soll die EU-Kommission jetzt Regeln zusammenstellen, damit Beschäftigte bei hohen Temperaturen das Recht auf eine Pause ohne Lohnverlust bekommen.
1: Danke, Marc. Und jetzt weitere Nachrichten im Überblick. Deutsche Kliniken stehen ab dem nächsten Jahr deutlich unter Druck. Das ergab eine Studie des RWI Leibniz-Instituts für Wirtschaftsforschung. Durch die geplanten Einschnitte im Gesundheitssystem könnten bis zum Jahr 2030 rund 70% der Kliniken Verluste schreiben, heißt es. Es sei denn, es gelinge ihnen, ihre Betriebskosten zu senken. Die EU-Mitgliedstaaten haben endgültig grünes Licht für das Handelsabkommen mit den USA gegeben. Damit kann der Deal vor Ablauf der von US-Präsident Trump gesetzten Frist Anfang Juli in Kraft treten. Geplant ist unter anderem, Zölle auf US-Industriewaren abzuschaffen. Im Gegenzug reduzieren die USA ihre Zölle auf die meisten EU-Importe auf höchstens 15%. Im französischen Badeort Biarritz ist beim Einsturz einer Steilküste eine Taucherin ums Leben gekommen. Nach Behördenangaben wird ein weiterer Taucher noch vermisst. Unterhalb eines Leuchtturms waren rund 2000 Kubikmeter Fels ins Meer gestürzt. Ein dritter Taucher überlebte unverletzt. Das gab es noch nie. Wegen der Hitze bietet die Bahn zum ersten Mal eine kostenlose Stornierung für Fernverkehrsreisen an. Diese Hitze-Sonderkulanz gilt für Tickets bis einschließlich kommenden Dienstag. Wer wegen des extremen Wetters nicht Bahn fahren will, bekommt sein Geld zurück. Digitale Tickets können online storniert werden. Probleme gibt es auch bei der Infrastruktur der Bahn. Es heißt, durch die Hitze könnten Weichen, aber auch die Leit- und Sicherheitstechnik Schaden nehmen. Und das waren die Nachrichten mit Malte Albrecht.
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3: Ja, Leute, es ist weiter heiß. Was soll ich euch sagen? Die Feuerwehr meldet jetzt auch schon, sie ist wegen Hitzeeinsätzen am Limit und appelliert nochmal, nehmt die Hitze ernst. Es bleibt den ganzen Tag bei 35 bis 36 Grad. Und auch morgen und übermorgen, da kratzen wir dann sogar an den 40 Grad. Erst am Sonntag und dann vor allem am Montag fängt es dann an, langsam ein kleines bisschen runterzukühlen. Bis dahin, wenn ihr könnt, bleibt drin und im Schatten.
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3: Aktuell keine frischen Blitzer gemeldet, aber wir haben ein paar Ampelausfälle. Jesse zum Beispiel sagt, auf der Frankfurter Straße, Ecke Arnsberger Straße, da sind die Ampeln ausgefallen. Und Horst hat noch gesehen, auf dem Militärring, Ecke Hugo-Eckner Straße, da sind die Ampeln auch kaputt. Sonst keine längeren Staus, wir schauen auf die Autobahnen. Einmal bitte Vorsicht auf der A4 Richtung Aachen zwischen Klettenberg und Kreuz-West. Hier ist ein kaputtes Auto auf der rechten Spur liegen geblieben. Außerdem liegen Reifenteile auf allen Spuren. Und dann noch im Kreuz-West, wenn ihr von der A4 Richtung Aachen die Überleitung zur A1 Richtung Köln nehmen wollt. Hier ist auch ein kaputtes Auto liegen geblieben. Und die rechte Spur ist aktuell noch gesperrt. Jetzt zu den Staus. Auf der A3 Richtung Oberhausen zwischen Leverkusen-Opladen und dem Kreuz Hilden. 5 Kilometer Stau, da dauert es eine Viertelstunde länger. A4 Richtung Aachen zwischen Dreieck-Heumer und Kreuz Süd. 4 Kilometer Stau, mindestens 13 Minuten plus. Und den längsten Stau haben wir aktuell auf der A4 Richtung Aachen. Ein Stückchen weiter weg zwischen Elsdorf und Merzenich. Hier staute sich über 5 Kilometer. Da müsst ihr über eine halbe Stunde mehr einplanen. Ich wünsche euch eine gute und sichere Fahrt.
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3: Hallo Köln, ich bin Christina Chesney und das ist für euch Leonie mit Don't Worry im besten Mix.

0: Optimist von Nico Santos hier bei Radio Köln. Und ey, bei den Temperaturen, da müssen wir echt irgendwie optimistisch bleiben. Ja, alles brennt, ihr schwitzt. Und damit ihr aber fit bleibt und nicht austrocknet, erinnern wir euch hier bei Radio Köln ja in diesen Tagen jede Stunde dran, auch was zu trinken.
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0: Und jetzt ist es wieder soweit. Also ab zum Glas mit euch und ein bisschen Wasser trinken. Ja, und dazu spielen wir auch immer eure Songwünsche, eure Hits, die euch am besten abkühlen. Und jetzt hat sich ausnahmsweise mal meine News-Kollegin Sandra Rosenthal was gewünscht. Sag mal, was soll es denn sein bei dir?
2: Ja, ich würde mein Glas Wasser gerne zu Ein Tag am Meer von den Fantastischen Vier trinken.
0: Alles klar, du. Das machen wir. Kommt sofort.
2: Danke.

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1: Ich bin Katrin Ude, guten Tag. Kölner Feuerwehr wegen vieler Hitzeeinsätze an Belastungsgrenze. Deutschland schickt nach schweren Erdbeben Hilfe nach Venezuela. Und das Wetter, der Deutsche Wetterdienst warnt vor der großen Hitze. 36 Grad sind es bei uns. Ja, die extremen Temperaturen so viele Tage hintereinander, die machen euch offenbar doch sehr zu schaffen. Die Kölner Feuerwehr ist nach eigener Aussage wegen der vielen Rettungseinsätze jetzt an ihrer Belastungsgrenze. Sandra Rosenthal, deswegen richtet sich die Feuerwehr jetzt auch mit einem Appell an alle Kölnerinnen und Kölner.
2: Ja, sie sollen das Wetter ernst nehmen, die Hitzehinweise der Stadt beachten, keinen Sport in der Hitze treiben und unbedingt auf den Kreislauf achten. Da hilft es, sich aktiv abzukühlen mit feuchten Tüchern oder Sprühflaschen, die ihr mit Wasser gefüllt in den Kühlschrank stellt und euch damit absprüht. Auch Handgelenke unter kaltes Wasser halten oder die Füße in eine Schüssel stellen hilft. Und am besten tagsüber Fenster und Türen geschlossen halten und erst spät abends wieder öffnen, damit die Hitze möglichst draußen bleibt. Und schaut auch mal auf eure Nachbarn, vor allem die Älteren, klingelt vielleicht einfach mal und fragt, wie es denen geht.
1: Dankeschön, Sandra. Nach zwei schweren Erdbeben in Venezuela kommt Hilfe für das südamerikanische Land auch aus Deutschland. Verteidigungsminister Pistorius hat im WhatsApp-Kanal des Ministeriums mitgeteilt, dass die Bundeswehr bis zu 6 Transportflugzeuge bereitstellt. Paula Wienken aus unserem News-Team hat mehr Infos dazu für euch.
3: Die Flugzeuge aus Deutschland sollen Rettungskräfte und auch Material ins Land bringen. Und auch andere Länder wie die USA haben Venezuela Unterstützung zugesagt. Die Hilfe ist doch dringend nötig, denn nach den beiden schweren Erdbeben gibt es bislang mindestens 164 Todesopfer und 971 Verletzte. Das hat die Präsidentin des Landes Rodriguez mitgeteilt. Die US-Erdbebenwarte befürchtet allerdings, dass die Zahl der Opfer auf mehr als 1000 steigen könnte. Außerdem ist die Sorge groß, dass Nachbeben Gebäude zum Einsturz bringen, die schon beschädigt sind.
1: Der Weiher im Klettenbergpark ist zurück, frisch saniert und ökologisch fit. Die Stadtentwässerungsbetriebe haben ihn in den letzten anderthalb Jahren wieder fresh gemacht und das war dringend nötig. Der Weiher war nämlich nur einen halben Meter tief. Dadurch hatte sich das Wasser schnell aufgewärmt und war mit Nährstoffen belastet. Und auch die Tonsohle am Grund des Weihers war undicht und dadurch ist viel Wasser verloren gegangen. Diese Probleme sind laut Stäb aber jetzt Geschichte. Der Weiher ist anderthalb Meter tief. Bestimmte Algen sorgen zum Beispiel für eine gute Wasserqualität und die Klettenberger, die freuen sich, dass sie ihren Weiher zurückhaben. Das waren die Radio Köln Nachrichten mit mir, Katrin Ude, und alle Infos findet ihr auch in unserer Radio Köln App.
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4: Es ist so krass, wenn ich hier auf meine Wetterkarte schaue, auf die Temperaturanzeige. Es ist einfach komplett rot, dunkelrot. Es ist heiß. Ihr habt es ja eben auch gehört. Die Hitzewarnung besteht natürlich weiter. Und die Kölner Polizei sagt, sie ist schon an der Belastungsgrenze, was Hitzeeinsätze angeht. Also nehmt die Hitze ernst. Es bleibt den ganzen Tag über weiter bei 35 bis 36 Grad. Erstmal keine Abkühlung in Sicht. Also wenn ihr könnt, bleibt so viel wie möglich drin und im Schatten.
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4: Keine aktuellen Blitzer gemeldet, aber wir haben ein paar Ampelausfälle. Jesse zum Beispiel sagt, auf der Frankfurter Straße Ecke Arnsberger Straße sind die Ampeln ausgefallen. Und Horst meldet auch eine kaputte Ampel auf dem Militärring Ecke Hugo-Eckener Straße. Lieben Dank euch fürs Bescheid geben. Wenn ihr auch noch was entdeckt, dann schickt mir gerne WhatsApp an die 0221 951 99 99. Jetzt gucken wir noch auf die Autobahnen. Weiter bitte Vorsicht. Auf der A4 Richtung Aachen zwischen Klettenberg und Kreuz West. Hier besteht weiterhin Gefahr durch einen durch ein kaputtes Auto und Reifenteile auf allen Spuren. Und im Kreuz West, wenn ihr von der A4 Richtung Aachen die Überleitung zur A1 Richtung Köln nehmt, da ist ein LKW liegen geblieben, da ist die rechte Spur gesperrt. Jetzt noch die Staus. Wir starten mit der A1 Richtung Dortmund zwischen Bocklemünd und Kreuz Leverkusen West. 7 Kilometer stockender Verkehr, da dauert es 13 Minuten länger. A4 Richtung Aachen zwischen Dreieckheimer und Kreuz Süd, 14 Minuten plus. Und die A555 Bonn Richtung Köln zwischen Godorf und dem Kreuz Süd. Aktuell 3 Kilometer Stau und 13 Minuten Stauzeit. Gute Fahrt euch.
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4: Und ich habe gerade schon gesehen, in der nächsten Viertelstunde kommt einer meiner absoluten Lieblings-Gute-Laune-Sommerhits, nämlich Got My Mind Set on You von George Harrison. Der ist hier schön auf der Playlist. Davor gibt's noch ein bisschen 90er-Jahre-Nostalgie und wir starten rein mit Shakira und Burna Boy mit ihrem WM-Song Die Die. Hallo Köln!

0: Ihr hört Radio Köln am Donnerstagnachmittag und ihr wisst doch Bescheid. Heute Abend, 22 Uhr, geht's in New Jersey bei der Männerfußball-WM für unsere Nationalelf gegen Ecuador. Und ja, gut, auch wenn's für uns um quasi nichts mehr geht, weil wir sind ja eh schon weiter, gehören so manche Dinge trotzdem einfach zu einem guten WM-Spiel dazu. Ne? Bratwurst, Bier und natürlich knapp 84 Millionen Bundestrainer vorm Fernseher.
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2: So, jetzt sind wir aber alle im WM-Modus, oder? Letztes Vorrundenspiel. Das heißt auch, wir haben alle unsere Bundestrainerlizenz in der Tasche. Im Prinzip können wir ab jetzt übernehmen. Der Nagelsmann, der kann jetzt den Mannschaftsbus fahren. Guck mal, Aufstellung, das können wir doch besser. Egal, wen der bringt, das hätten wir aber anders gemacht. Neuer im Tor? Nee, dann lieber einen anderen, der ist noch neuer. Die Abwehr, die muss mehr nach vorne arbeiten und der Angriff mehr nach hinten. Und das Mittelfeld? Viel zu viele Querpässe. Wieso ziehen die denn nicht einfach mal von 35 Meter ab? Das sind doch Profis, die müssen doch mal das Tor treffen können. Einfach mal ins lange Eck, aber bitte flach schießen, hoch gewinnen. Denn es hat noch keiner unterm Tor hergeschossen. So, nach der Ansprache sind wir ja wohl alle bereit fürs Spiel, oder? Wusstet ihr eigentlich, dass der WM-Pokal knapp 20 Millionen Dollar wert ist? Kein Wunder, dass sich alle deswegen so verrückt machen. Und immer dran denken, was mein Jugendtrainer mal zu mir gesagt hat. Es gibt ein Leben nach der kurzen Ecke.
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0: Nach dem 2:1 gegen die Elfenbeinküste steht Deutschland schon als Gruppensieger fest. Gilt auch für das letzte Gruppenspiel gegen Ecuador. Der Zug hat keine Bremse. 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
1: Mit Nico Hartmann. Für Bundestrainer Julian Nagelsmann steht ein arbeitsreiches Wochenende an. Dadurch, dass der Gegner der deutschen Mannschaft im 16. Finale erst am Samstagabend amerikanischer Zeit feststeht, sind Nagelsmann und seine Kollegen gezwungen, vor dem Abschlusstraining am Sonntag die Analyse in die Nacht zu verlegen. Deutschland trifft unabhängig vom Ausgang des finalen Vorrundenspiels gegen Ecuador auf den besten Gruppendritten aus den Gruppen A, B, C, D und F. Unter den derzeit 8 möglichen Gegnern befinden sich unter anderem Bosnien, Paraguay und Schottland.
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2: Mit Malte Albrecht, guten Tag. Der Bundestag will heute unter anderem das sogenannte Recht auf Reparatur beschließen. Damit wird eine EU-Richtlinie umgesetzt, die bei den Herstellern von Elektrogeräten große Umstellungen mit sich bringt und mit der Verbraucher eine Menge Geld sparen sollen. Hersteller sollen verpflichtet werden, bestimmte Produkte mehrere Jahre lang zu einem angemessenen Preis zu reparieren. Marc Weiß aus den Nachrichten, welche Geräte betrifft das denn?
3: Das sind vor allem Haushaltsgeräte und Handys, also Waschmaschinen, Trockner, Spülmaschinen, Kühlschränke, sowas. Bisher war es ja oft so, wenn das Gerät nach Ablauf der Garantie kaputt ging, dann war die Reparatur meistens sehr teuer, beziehungsweise hat man dann gesagt, das lohnt sich gar nicht mehr, kauf neu. Das soll sich ändern. Die Hersteller müssen zu einem angemessenen Preis auch reparieren. Das bedeutet auch, dass die Geräte so konstruiert werden müssen, dass man sie überhaupt reparieren kann. Das ist ja so ein Klassiker, ne? Akku kaputt, kann aber nicht getauscht werden. Das soll es dann bald nicht mehr geben.
2: Wer entscheidet denn, ob der Reparaturpreis angemessen ist?
3: Der Gesetzgeber lässt das offen, deshalb wird es da noch Streit geben, darauf kann man wetten. Man kann sich bei Fragen oder Problemen später immer an die Verbraucherzentralen wenden, die können das gut einschätzen, was dann noch okay ist. Und das gilt natürlich auch für das Alter des Gerätes. Ich kann ja nicht erwarten, dass man meine 40 Jahre alte Waschmaschine günstig repariert, meine 5 Jahre alte Waschmaschine aber schon. Wie gesagt, wenn es da Probleme gibt, dann sind die Verbraucherzentralen gute Ansprechpartner.
2: Marc, vielen Dank. Und jetzt weitere Meldungen kurz und kompakt. Nach den beiden schweren Erdbeben in Venezuela ist die Zahl der Toten auf mindestens 164 gestiegen. Außerdem gibt es mehr als 970 Verletzte. Das gesamte Ausmaß der Katastrophe ist aber weiterhin noch nicht absehbar. Die Regierung hat inzwischen den Notstand ausgerufen. Viele Länder haben Hilfe zugesagt, darunter die USA und Deutschland. Die Stimmung der Verbraucher in Deutschland hat sich etwas verbessert. Im Juni legten die Erwartungen an das eigene Einkommen wieder etwas zu. Das zeigt der aktuelle Konsumklimaindex der Nürnberger Marktforschungsinstitute GfK und NIM. Trotzdem bleibt die Kauflaune weiter auf eher niedrigem Niveau. 33 Jahre nach dem rechtsextremen Brandanschlag von Solingen fordert einer der damals Verurteilten, das Verfahren wieder aufzunehmen. Das bestätigte das Oberlandesgericht Düsseldorf. Der Mann will neue Beweise vorlegen und hält 3 der insgesamt 4 Verurteilten für unschuldig. Bei dem Anschlag im Jahr 1993 waren 5 türkische Frauen und Mädchen gestorben. Deutschland droht bei der Entwicklung von künstlicher Intelligenz den Anschluss zu verlieren. Davor warnen Experten der Deutschen Bank. Sie sagen, Deutschland investiere so wenig wie keine andere Wirtschaftsnation in KI. Demnach fließen bei uns weniger als 1% der Wirtschaftsleistung in Software. Spitzenreiter Schweden investiert rund 4%. Vor allem der Mittelstand in Deutschland tut sich schwer. Genau darin sehen die Volkswirte aber auch eine Chance. Weil viele Abläufe noch nicht digitalisiert seien, könne künstliche Intelligenz die Produktivität hier deutlich steigern. Die Sorge, dass KI im großen Stil Jobs kosten wird, halten die Experten angesichts des Fachkräftemangels für unbegründet. Und das waren die Nachrichten mit Malte Albrecht.
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4: Ja, Köln, es ist weiter heiß, 36 Grad bei euch im Veedel und keine Abkühlung heute in Sicht. Den ganzen Tag über bleibt so heiß. Und auch die nächsten Tage, da kratzen wir dann sogar schon an den 40 Grad. Abkühlung gibt's erst am Montag, da sollen die Temperaturen dann zumindest mal wieder unter 30 Grad bleiben.
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4: Blitzer sind aktuell keine gemeldet. Allerdings gab es im Kölner Norden einen größeren Stromausfall. Das merkt ihr daran, dass noch immer einige Ampeln da dunkel sind. Fahrt also an diesen Kreuzungen bitte besonders langsam und vorsichtig. Jetzt der Blick auf die Autobahn. Eine Gefahrenstelle auf der A3 Richtung Oberhausen zwischen Kreuz Leverkusen und Leverkusen-Opladen. Hier ist ein kaputtes Auto auf dem Standstreifen liegen geblieben. Und auf der A4 Richtung Aachen zwischen Kreuz Gremberg und Poll. Hier besteht Gefahr durch eine ungesicherte Unfallstelle. Wir schauen zu den Staus auf der A1 Richtung Dortmund zwischen Bocklemünd und Kreuz Leverkusen West. 6 Kilometer Stau, 13 Minuten plus. Dann die A3 Richtung Oberhausen zwischen Delbrück und Kreuz Leverkusen. 6 Kilometer Stau, bis zu 20 Minuten Stauzeit. A4 Richtung Aachen zwischen Dreieckheimer und Kreuz Süd. 13 Minuten plus. Und auf der A555 von Bonn auskommt zwischen Godorf und dem Kreuz Süd dauert es auch eine Viertelstunde länger aktuell. Wenn ihr noch mehr entdeckt, dann schickt mir gerne WhatsApp-Sprachnachricht an die 0221 951 99 99. Danke für eure Mithilfe.
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4: Hallo zusammen, ich bin Christina Chesney und wir starten rein in diesen Donnerstagnachmittag mit Linkin Park und The Emptiness Machine.

0: Alex Warren hier bei Radio Köln am Nachmittag mit Christina Chesney. Und es wird schon wieder höchste Zeit hierfür.
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0: Unsere regelmäßige gemeinsame Trinkpause. Und dazu gibt's natürlich auch immer einen erfrischenden Wunsch-Hit, ja, der euch dazu motiviert, mal ein paar Schlucke Wasser zu trinken, damit ihr alle gut durch den Tag kommt. 36 Grad sind's ja heute bei uns in Köln. Morgen und am Wochenende ist sogar noch mehr drin. Wir könnten die 40 Grad knacken. Und klar, da könnten oder ja, vielleicht auch sollten wir da alle einfach zu Hause im Schatten vorm Ventilator bleiben. Aber es stehen halt auch so geile Events an, für die ihr wahrscheinlich schon Tickets habt und auf die ihr natürlich nicht verzichten wollt. Zum Beispiel das Rainbow Festival am Samstag oder morgen und übermorgen die riesen Helene Fischer Konzerte im Stadion oder auch heute schon Nina Chuba am Fühlinger See. Also wenn ihr da unterwegs seid, bitte vergesst mir das Trinken nicht. Und dafür gibt es ja auch immer eure Hydration Hits. Dennis zum Beispiel hat uns geschrieben, er ist heute Abend bei Nina Chuba und wünscht sich als Hydration Hit natürlich Wildberry Lily. Also ran ans Glas, wir trinken nochmal zusammen. Auch wenn es nur Wasser ist, muss jetzt noch kein Alkohol sein um die Zeit. Euer Hydration-Hit für Dennis.
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1: Ich bin Katrin Ude, guten Tag. Kölner Feuerwehr ist am Limit und warnt vor der Hitze. Fahrgäste der Deutschen Bahn können ihre Tickets kostenlos stornieren und das Wetter, heiß ist es mit 36 Grad. Die Kölner Feuerwehr ist wegen der großen Hitze an ihrer Belastungsgrenze. Man habe alle Rettungsfahrzeuge im Einsatz und werde jetzt noch weitere organisieren, hat uns ein Feuerwehrsprecher gesagt. In den meisten Fällen würden Kreislaufversagen, Hitzschlag oder Dehydrierung gemeldet. Ihr solltet die Hitze deshalb unbedingt ernst nehmen und die Hitzetipps der Stadt beachten, appelliert die Feuerwehr. Viel trinken ist besonders wichtig und bitte wählt die 112 wirklich nur im Notfall, also bei Bewusstlosigkeit, Verwirrtheit, extremer Übelkeit oder auch Krampfanfällen, denn das sei ein Zeichen eines lebensbedrohlichen Hitzschlags, sagt die Feuerwehr. Ja, und nicht nur wir hier in Deutschland haben mit der großen Hitze zu kämpfen, sondern zum Beispiel auch unsere Nachbarn in Frankreich. Wegen der Temperaturen von über 40 Grad sind die Krankenhäuser da jetzt in den Krisenmodus versetzt worden. Nicht dringende OPs werden verschoben und das Personal wird aufgestockt. Und bei uns reagiert jetzt auch die Deutsche Bahn auf die Hitzewelle. Kollegin Sandra Rosenthal, wer seine geplante Reise wegen der Hitze jetzt nicht mehr antreten will, der kann jetzt nämlich kostenfrei Tickets stornieren, ne?
2: Genau, und zwar gilt das für alle Tickets, die ihr bis vorgestern, bis 23. Juni gebucht habt und Reisen, die bis zum 30. Juni stattfinden sollten. Das ist der nächste Dienstag. Diese Tickets könnt ihr online oder im Reisezentrum der Deutschen Bahn stornieren. Als Grund für diese sogenannte Hitze-Sonderkulanz sagt die Bahn, dass Weichen und Technik durch die Hitze beschädigt werden könnten. Und der Deutsche Wetterdienst hat fürs Wochenende ja auch schon Unwetter angekündigt. Dadurch könnte es zu Beeinträchtigungen kommen.
1: Dankeschön, Sandra. Köln will Olympia und die Bewerbung der Region Rhein-Ruhr mit Köln als Leading City ist heute nochmal Thema im Sportausschuss. Dort wird das finale Papier besprochen, das die Region vor kurzem beim Deutschen Olympischen Sportbund eingereicht hat. In dem stehen jetzt auch Einzelheiten, wie es nach den möglichen Spielen bei uns im Kölner Norden weitergehen könnte. Denn da soll ja das Olympische Dorf und das Leichtathletikstadion entstehen. Radio Köln-Reporter Frank Waltel hat mal einen Blick ins Papier geworfen.
3: Ja, sie wollen nachhaltig planen, sagen die Verantwortlichen von Rhein und Ruhr. Für Köln bedeutet das konkret olympisches und paralympisches Dorf sowie das Stadion gehen in ein neues Kölner Veedel auf nach den Spielen. Der Innenraum des Stadions zum Beispiel soll sich als urbane Grünfläche quer durch das Veedel ziehen, Treffpunkt mit hoher Aufenthaltsqualität werden. Die Tribünen des Stadions werden zu Wohnungen, Geschäften, Schulen, Kitas umgebaut und zwar zügig und sehr nachhaltig, wie es heißt.
1: Danke, Frank. Einige Wohnungen und Häuser im Kölner Norden sind gerade ohne Strom, denn im Raum Chorweiler, Heimersdorf und Longerich gibt es einen großflächigen Stromausfall, sagt die Rheinenergie. Grund ist ein defektes Kabel, aber die Techniker werkeln schon fleißig und haben viele Haushalte auch schon wieder ans Netz bekommen. Die Rheinenergie geht davon aus, dass im Laufe des Nachmittags dann alles wieder laufen sollte. Und das waren die Radio Köln Nachrichten mit mir, Katrin Ude, und wir hören uns wieder in einer Stunde um 16:30.
4: Danke, Katrin.
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4: 36 Grad nach wie vor bei euch im Veedel. Es bleibt heiß den ganzen Tag über und auch in der Nacht gehen die Temperaturen nur runter auf 23 Grad, also es bleibt tropisch. Morgen und übermorgen könnten wir dann sogar an den 40 Grad kratzen. Aber dann kommen ein paar Gewitter auf Köln zu und schrittweise kühlt es dann runter, bis wir am Montag dann wieder unter 30 Grad bleiben sollen.
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4: Keine Blitzer aktuell gemeldet. Wenn ihr da doch noch einen entdeckt, dann seid doch so lieb und klingelt mal durch bei unserer kostenlosen Radio Köln Verkehrshotline 0800 951 99 99. Aber es ist sonst ein bisschen was los. Ihr habt es eben gehört, im Kölner Norden ist heute Mittag der Strom ausgefallen. Die meisten Haushalte sind jetzt wohl wieder am Netz, aber ein paar Ampeln sind da noch dunkel. Also fahrt da bitte besonders langsam und vorsichtig. Außerdem staut es sich auf dem Perlengraben und der Severinsbrücke. Vom links ins rechts Rheinische müsst ihr 8 Minuten mehr einplanen. Jetzt geht's auf die Autobahn. Hier haben wir einige Gefahrenstellen. Zum einen auf der A1 Euskirchen Richtung Köln zwischen Bocklemünd und Kreuz Nord. Da ist ein kaputtes Auto auf der rechten Spur liegen geblieben. Auf der A4 Aachen Richtung Köln zwischen Klettenberg und Eiffeltor auch hier kaputtes Auto. A4 Aachen Richtung, im Kreuz Süd. Wenn ihr von der A4 Richtung Köln die Überleitung zur A555 Richtung Bonn nehmt, auch hier ist ein kaputtes Auto liegen geblieben. Und dann gibt's noch eine ungesicherte Unfallstelle auf der A4 Richtung Aachen zwischen Kreuz Gremberg und Polder. Bitte vorsichtig. vorsichtig fahren. Dazu kommen noch einige Staus. Wir starten mit der A1 Richtung Dortmund. Zwischen Löwenich und Kreuz Leverkusen West über 20 Minuten Stauzeit. Die A1 Richtung Euskirchen zwischen Hürth und Kreuz Bliesheim 7 Kilometer stockender Verkehr. Hier dauert es eine Viertelstunde länger. A4 Richtung Aachen zwischen Dreieckheimer und Eifeltor 14 Minuten plus. Und die A555 Bonn Richtung Köln zwischen Godorf und dem Kreuz Süd. Hier müsst ihr aktuell 12 Minuten mehr einplanen. Ich wünsche euch viel Geduld und eine gute und sichere Fahrt.
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4: Mit Christina Chesney. Hallo zusammen. Ich bringe euch durch diesen sehr, sehr heißen Donnerstagnachmittag. Und das natürlich auch mit schön heißen Hits. Whitney Houston ist das für euch auf der Playlist mit How Will I Know. Schön, dass ihr mit dabei seid. Hallo Köln.

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1: Jennifer Lopez und David Guetta.

0: Sagt mal, Köln, hört ihr das? 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
0: 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Fast 40 Grad sind jetzt fürs Wochenende angesagt. 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
0: 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Der ist am Samstag auch dabei. Und jetzt gibt's ihn für euch hier bei Radio Köln.
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1: Mit Malte Albrecht, guten Tag. Bei der Fußball-WM steht die deutsche Nationalmannschaft kurz vor ihrem dritten und letzten Gruppenspiel. Um 22 Uhr trifft die DFB-Auswahl von Julian Nagelsmann in New York auf Ecuador. Nico Hartmann im WM-Studio. Deutschland steht schon als Gruppensieger fest, aber trotzdem steigt die Spannung.
2: Ja, weil es sehr spannend zu beobachten sein wird, wie die deutsche Elf auch in einem Spiel ohne Siegdruck agieren wird. Ob sie auch mit den 100% wie bisher agiert und das eben mit der Mannschaft, die bisher 6 Punkte für den Gruppensieg geholt hat, nun aber von Nagelsmann nur durch die Verletzungen von Schlotterbeck und Brown zweimal umgebaut wird. Auf der anderen Seite ist Ecuador ein Gegner, der mit dem Rücken zur Wand steht. Nur ein Sieg hilft den Südamerikanern noch. Das Team um die ehemaligen Bundesliga-Profis Hincapié und Pacho spielt gefällig, aber man hat selbst gegen Fußballzwerg Curaçao kein Tor erzielt. Ecuador wird in New York von vielen 10.000 Anhängern unterstützt werden. Sie wollen ihre Mannschaft, die Tri, wie sie genannt werden, doch noch in die K.O.-Runde tragen. Übrigens, vor rund 20 Jahren trafen beide Teams im letzten Spiel der WM-Vorrunde auch schon mal aufeinander. Damals siegte die DFB-Elf mit 3:0 im Berliner Olympiastadion durch 2 Tore von Miro Klose und einem Treffer von Lukas Podolski.
1: Vielen Dank, Nico Hartmann. Parallel spielt außerdem Curaçao gegen die Elfenbeinküste und später trifft unter anderem Tunesien auf die Niederlande und die USA spielen noch gegen die Türkei. Und jetzt weitere Themen in unseren Kurznachrichten. Durch die große Hitze gibt es auch nachts kaum Abkühlung. Die vergangene Nacht war eine der wärmsten seit Beginn der Messungen. Laut Deutschem Wetterdienst fiel die Temperatur in Bad Bergzabern in Rheinland-Pfalz nicht unter 26,2 Grad. Damit wurde der bisherige Rekord aus dem Jahr 2019 eingestellt. Bund und Länder wollen beim Wohngeld sparen. Im nächsten Jahr sollen die Ausgaben um 1,5 Milliarden Euro sinken, ab dem Jahr darauf dann um jährlich gut 2 Milliarden Euro. Das steht im Gesetzentwurf von Bauministerin Huberts. Geplant ist unter anderem, die Heizkostenpauschale zu halbieren. Außerdem soll die für nächstes Jahr vorgesehene Wohngelderhöhung ausfallen. In den USA hat die Zahl der Todesfälle im Gewahrsam der Einwanderungsbehörde ICE den höchsten Stand seit mehr als 10 Jahren erreicht. So steht es in einem Bericht von Human Rights Watch. Demnach stieg die Todesrate im ersten Jahr der Trump-Regierung um 140% auf insgesamt 52 Fälle an. Viele seien auf mangelhafte medizinische Versorgung zurückzuführen, heißt es. Die Ölpreise sind weiter auf Talfahrt. Ein Barrel der Nordseesorte Brent kostet aktuell rund 72 Dollar und damit zum ersten Mal wieder weniger als direkt vor Beginn des Irankriegs. Zum Vergleich, während der iranischen Blockade der Straße von Hormuz schoss der Preis zeitweise auf über 120 Dollar pro Barrel. Für den Preisrückgang sorgt die Hoffnung auf eine Entspannung der Lage. Die Gespräche zwischen den USA und dem Iran machen Fortschritte. Außerdem fahren wieder deutlich mehr Öltanker durch die wichtige Meerenge. Nach Einschätzung von Marktbeobachtern könnten die Preise sogar noch weiter sinken, falls die Ölsanktionen der USA gegen den Iran dauerhaft gelockert werden. Und das waren die Nachrichten mit Malte Albrecht.
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3: Ja, Köln, was soll ich euch sagen, ne? Es ist heiß und es bleibt heiß. 36 Grad aktuell bei euch im Veedel. Den ganzen Nachmittag über hält sich die Temperatur und auch in der Nacht geht's nur runter auf 23 Grad. Morgen und übermorgen kratzen wir dann an den 40 Grad. Dann kommen aber auch am Wochenende ein paar Gewitter mit dazu. Und am Montag bleiben wir dann wahrscheinlich das erste Mal seit langem wieder unter 30 Grad.
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3: Blitzer sind uns aktuell keine gemeldet, aber wir haben noch immer 12 Minuten Stauzeit haben wir aktuell linksrheinisch rund um die Severinsbrücke, also auf dem Perlengraben und der Rheinuferstraße. Und noch eine Good News aus dem Kölner Norden, der Strom läuft da wieder und das heißt, die Ampeln da dürften auch wieder funktionieren. Jetzt der Blick auf die Autobahnen. Bitte Vorsicht auf der A4 Richtung Aachen zwischen Kreuz Gremberg und Poll. Hier besteht Gefahr durch eine ungesicherte Unfallstelle. Und es staut sich auf der A1 Richtung Euskirchen zwischen Hürth und Kreuz Bliesheim über 6 Kilometer. Da dauert es 13 Minuten länger. Dann die A4 Richtung Olpe, Stückchen weiter weg zwischen Bergisch Gladbach-Refrath und Untereschbach. Der längste Stau aktuell mit über 20 Minuten plus. Dann die A4 Richtung Aachen zwischen Dreieckheimer und Eiffeltor. 4 Kilometer Stau, 13 Minuten Verzögerung. Und die A555 Bonn Richtung Köln zwischen Godorf und dem Kreuz Süd. 3 Kilometer Stau, plant hier mal eine Viertelstunde mehr ein. Gute Fahrt euch.
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3: mit Christina Chesney. Und ich bekomme gleich Besuch hier im Studio von David Wimbel von der Stiftung Leuchtfeuer. Die unterstützt Kinder und Jugendliche, die Hilfe brauchen und in eine andere Familie müssen. Und dafür engagiert sich die Kölner Stiftung jetzt seit 25 Jahren, mittlerweile auch schon weit über Köln hinaus. Also höchste Zeit, dass wir mit David mal drüber quatschen. Gleich um 12 nach 4 hier bei Radio Köln.

0: Köln am Donnerstagnachmittag. Und jetzt wird es noch ein bisschen wärmer, denn auf die aktuellen 36 Grad kommt jetzt noch ein Leuchtfeuer obendrauf. In Form meines Studiogastes. David Wimbel von der Stiftung Leuchtfeuer ist bei mir. Hallo David.
1: Hi. Danke, dass ich hier sein darf.
0: Ja, sehr gerne. David, ihr kümmert euch mit Leuchtfeuer um Kinder und Jugendliche, die zu Hause Schwierigkeiten haben, die Unterstützung brauchen, vielleicht auch ein neues Zuhause. Da vermittelt ihr die Kids dann an passende Familien. Das klingt jetzt erstmal klassisch nach Jugendamt und Pflegefamilie, ne? Das ist es aber nicht.
1: Genau, das ist es nicht. Unsere Leuchtfeuerfamilie, mit denen wir zusammenarbeiten, sind in der Regel immer pädagogische Fachkräfte. Das heißt, sie müssen studiert oder eine Ausbildung gemacht haben in dem Arbeitsbereich. Die nehmen trotzdem die Kinder bei sich zu Hause auf und haben aber einfach einen ganz anderen fachlichen Hintergrund, werden durch uns als Träger fachlich beraten und unterstützt. Wir sind alle zwei Wochen bei den Familien und bieten in jeglicher Hinsicht alle möglichen Unterstützungen.
0: Und die Leuchtfeuerfamilien, die arbeiten dann für euch und werden ja auch dafür bezahlt, einfach eine normale Familie zu sein mit den Kids. Und das ist dann ihr Job.
1: Genau, und das ist der Vollzeitjob, wirklich 24/7 für das Kind da zu sein, eben weil die teilweise einen hohen Förderbedarf haben, teilweise nicht beschulbar sind oder zeitweise nicht beschulbar oder nicht in die Kita gehen können. Das ist auch nochmal ein großer Unterschied natürlich zu klassischen Pflegefamilien. Als Pflegefamilie arbeite ich in der Regel ganz normal im Rewe an der Kasse oder im Baumarkt und betreue in Anführungszeichen nebenbei ein Kind. In der Regel sind Kinder, die in Pflegefamilien untergebracht sind, auch eher Kinder, die nicht so ein hohes Potenzial haben, die, sage ich mal in Anführungszeichen, nur ein neues Zuhause brauchen, eine neue Familie. Und Kinder, die in die Leuchtfeuerfamilien kommen, die haben einfach einen Bedarf, da braucht es pädagogischen Background, um die gut irgendwie begleiten zu können.
0: Klingt ja auch eigentlich total perfekt, also nach einer absolut richtigen Lösung für die Kinder und Jugendlichen. Wie finanziert sich das Ganze? Also es klingt ja schon zu perfekt.
1: Das stimmt. Finanzieren tut sich das Ganze dann durch die öffentliche Hand. Also die Jugendämter, ich sag mal in Anführungszeichen, buchen unsere Hilfen. Die kaufen die bei uns ein. Es gibt einen Tagessatz, den die Jugendämter dann zahlen, dass wir auch das Honorar an die Familien zahlen können, dass unsere Kosten gedeckt sind. In der heutigen Zeit natürlich ein bisschen schwierig, weil in allen Kommunen sämtliche Gelder gekürzt werden. Und das ist für uns natürlich auch ein großes Thema, dass wir uns einfach sozialpolitisch engagieren, damit es auf gar keinen Fall so weit kommt, dass irgendwann diese Hilfen nicht mehr möglich und finanzierbar sind, weil wir einfach auch einen großen Erfolg sehen. Also viele Kinder sind teilweise über 10 bis 15 Jahre in den Familien und das ist für mich ein klares Signal, das läuft gut, das ist genau die richtige Hilfe. Die haben die Möglichkeit, sich weiterzuentwickeln und fühlen sich wirklich zu Hause. Und es wäre total fatal, wenn wir jetzt sagen müssten, das ist gar nicht mehr finanzierbar für die Kommunen.
0: Absolut. Danke, David, schon mal bis hierher. Wir reden gleich noch ein bisschen weiter über deine Arbeit und über die Stiftung Leuchtfeuer. Nach nur einem Song, das ist passenderweise Lifesaver von Sunrise Avenue bei Radio Köln.

0: Ihr hört Radio Köln am Donnerstagnachmittag. 16.17 Uhr haben wir es jetzt und bei mir im Studio ist noch immer David Wimbel von der Stiftung Leuchtfeuer. Hi!
1: Moin!
0: David, du hast uns eben schon erzählt, Leuchtfeuer kümmert sich um Kinder und Jugendliche, die Hilfe brauchen, die eine neue Familie brauchen, die sich eben um sie kümmert. Und ihr bezahlt dann ausgebildete Pädagoginnen und Pädagogen, die Kinder bei sich aufzunehmen und sich dann wirklich Vollzeit als Familie zu kümmern. Ich habe mal geguckt, der Fachbegriff ist eigentlich sozialpädagogische Lebensgemeinschaft. Das klingt jetzt aber irgendwie nicht so kindgerecht, ne? Deswegen heißt es bei euch Leuchtfeuerfamilie.
1: Genau, Leuchtfeuerfamilien ist so ein bisschen der Begriff, den wir für uns irgendwann entwickelt haben, damit es ein bisschen heimlicher wirkt und dass man wirklich merkt, die Kinder werden als Teil der Familie auch gesehen. Also es ist nicht nur Arbeit, sondern die Kinder leben auch wirklich im Familiensystem, sind genauso wie die leiblichen Kinder, wenn es welche gibt, mit aufgenommen. Und genau, wenn wir die suchen, ist es am Ende des Tages so, dass wir gucken, die müssen natürlich, wie gesagt, eine pädagogische Ausbildung haben. Wir gucken, dass die auch menschlich gut zu uns passen. Wir haben ja so unser Leitbild, wir haben so unsere Ansichten und es muss einfach zwischenmenschlich total matchen. Das ist uns auch wichtig, wenn wir die Kinder aufnehmen, dass die gut zur Familie passen, andersrum auch, weil das für unsere Arbeit echt ein Kernthema ist. Also sämtliche fachlichen Themen sind natürlich wichtig, aber das Menschliche, Zwischenmenschliche spielt echt eine riesengroße Rolle.
0: Jetzt hört man ja, wenn es um Kinder und Jugendliche geht, die Hilfe brauchen, auch oft den Begriff Systemsprenger. Sind das die Kids, die zu euch kommen oder könnt ihr mit dem Begriff was anfangen?
1: Ja, das ist vermeintlich die Gruppe, mit der wir arbeiten. Der Begriff Systemsprenger ist für mich oder auch für alle anderen eigentlich echt eher schwierig, weil es immer so ein bisschen sagt, dass die Kinder das Problem sind. Das ist in unserer Wahrnehmung nicht so. Das System ist eher das Problem. Das System ist teilweise nicht flexibel genug. Wir haben zu viele Erwartungen, die irgendwie so in Raster gefasst sind, die zu Kindern, die

0: Und wir sind zurück bei Radio Köln im Interview mit David Wimbel von der Stiftung Leuchtfeuer. In Köln gegründet, mittlerweile deutschlandweit und sogar auch international vertreten. Und das jetzt auch einfach schon seit 25 Jahren. Ihr feiert dieses Wochenende ja großes Jubiläum. Gibt's was, worauf du da ganz besonders stolz zurückschaust?
1: Also 25 Jahre finde ich erstmal eine totale Wucht. Ich selber bin seit 2018 dabei, das heißt jetzt dieses Jahr ungefähr 8 Jahre. Und allein in den 8 Jahren habe ich schon eine riesen Entwicklung bei der Stiftung festgestellt. Und wenn wir jetzt nochmal auf den Ursprung zurückgehen, da sind ganz andere Kinder gewesen, die bei uns gelebt haben, junge Menschen, die irgendwie von uns begleitet wurden. Die Rahmenbedingungen, sei es gesetzlich, sind verändert worden und unsere Qualität hat sich einfach auch verändert. Also der Betreuungsschlüssel, wie beraten wir die Familien, wie kommen die Kinder bei den Familien unter, einfach auch diese Erfolgsgeschichten zu leben und zu sehen, das ist genau der richtige Weg, den wir gehen, weil die Kinder eine total geringe Abbruchquote haben. Wir kennen das so in klassischen Wohngruppen, da wird hier und da vielleicht ein Kind nach 1,5 Jahren spätestens wieder rausgerissen aus dem System, kommt in die nächste Gruppe. Und dadurch, dass wir mit den Familien so gut gucken, was ist eure Zielgruppe, was sind eure Ausschlusskriterien, passen die Kinder einfach echt gut ins System und bleiben, sofern sich nicht irgendwelche anderen Rahmenbedingungen ändern, meistens echt lange da. Und wir arbeiten ja auch gut mit dem Herkunftssystem. Das heißt, auch das sind für mich Erfolge, dass wir feststellen, das Herkunftssystem, was vorher als nicht kompetent genug verschrien wurde, dass wir mit denen gut arbeiten können und die für die Kinder auch wieder eine Ressource werden.
0: Was ist das Herkunftssystem?
1: Herkunftsfamilie, also da, wo die Kinder ursprünglich herkommen, wo man sagt, die Eltern sind nicht in der Lage, ihre Kinder zu betreuen, die Eltern haben irgendwas falsch gemacht, vermeintlich. Das mag durchaus sein, das hat aber auch so seine Gründe. Und die Frage ist, wie können wir die Eltern abholen und wie können wir die Eltern zu einer Ressource machen für die Kinder, dass sie in einem geschützten Rahmen aufwachsen können und zeitgleich aber ihre eigene Familie da nicht den Rücken kehren müssen oder so, sondern vielleicht wieder Besuchskontakte herrschen können, dass sie ihre Eltern und ihre Geschwister auch regelmäßig sehen können und trotzdem in ihrer neuen zweiten Familie vielleicht ein Stück weit einfach bleiben.
0: Kannst du mir zum Schluss noch einmal erklären, woher kommt der Name Leuchtfeuer? Was sagt er aus?
1: Unser Stifter ist Schiffskapitän und als er die Stiftung damals gegründet hat, hat er gesagt, er orientiert sich auch als Kapitän natürlich immer wieder an den Leuchtfeuern, wenn es stürmisch ist, wenn es neblig wird, wenn unruhiges Meer ist. Und genau das ist vielleicht auch der Punkt, wo unsere Kinder gerade stehen zu dem Zeitpunkt, wenn sie zu uns kommen. Sie sind irgendwie, haben keine Perspektive, es ist unruhig, es ist windig, es ist stürmisch, es ist neblig. Und dann kommt dann Leuchtfeuer her und dieses Leuchtfeuer bietet mir neue Orientierung, bietet mir vielleicht einen sicheren Hafen, wo ich ankommen kann und dass ich da mich einfach weiterentwickle. Entwickeln kann und eben nicht mehr auf dem offenen Meer raustreibe und ins Nichts komme.
0: Das ist ein richtig schönes Bild.
1: Ja, finde ich auch.
0: Vielen, vielen Dank, David.
1: Sehr gerne.
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7: Ich bin Katrin Ude, guten Tag. Kölner Feuerwehr wegen vieler Hitzeeinsätze an Belastungsgrenze. Deutschland schickt nach Erdbeben Hilfe nach Venezuela und das Wetter. Der Deutsche Wetterdienst warnt vor der großen Hitze. 36 Grad sind es bei uns. Ja, die extremen Temperaturen so viele Tage hintereinander, die machen euch offenbar doch sehr zu schaffen. Die Kölner Feuerwehr ist nach eigener Aussage wegen der vielen Rettungseinsätze jetzt an ihrer Belastungsgrenze. Sandra Rosenthal, deswegen richtet sich die Feuerwehr jetzt auch mit einem Appell an alle Kölnerinnen und Kölner.
8: Ja, sie sollen das Wetter ernst nehmen, die Hitzehinweise der Stadt beachten, keinen Sport in der Hitze treiben und unbedingt auf den Kreislauf achten. Da hilft es, sich aktiv abzukühlen mit feuchten Tüchern oder Sprühflaschen, die ihr mit Wasser gefüllt in den Kühlschrank stellt und euch damit absprüht. Auch Handgelenke unter kaltes Wasser halten oder die Füße in eine Schüssel stellen hilft. Und am besten tagsüber Fenster und Türen geschlossen halten und erst spät abends wieder öffnen, damit die Hitze möglichst draußen bleibt. Und schaut auch mal auf eure Nachbarn, vor allem die Älteren, klingelt vielleicht einfach mal und fragt, wie es denen geht.
7: Dankeschön, Sandra. Nach zwei schweren Erdbeben in Venezuela kommt Hilfe für das südamerikanische Land jetzt auch aus Deutschland. Verteidigungsminister Pistorius hat im WhatsApp-Kanal des Ministeriums mitgeteilt, dass die Bundeswehr bis zu 6 Transportflugzeuge bereitstellt. Die sollen Rettungskräfte und auch Material ins Land bringen. Die Hilfe für Venezuela ist auch dringend nötig, denn nach den beiden schweren Erdbeben letzte Nacht hat die Regierung den Notstand ausgerufen. Laut der Präsidentin des Landes gibt es mindestens 164 Todesopfer und 971 Verletzte. Die US-Erdbebenwarte, die befürchtet allerdings, dass die Zahl der Opfer auf mehr als 1000 steigen könnte. Es entscheidet sich zwar erst Ende September, ob Köln tatsächlich ins internationale Rennen um Olympia gehen wird, aber der Sportausschuss, der beschäftigt sich schon heute nochmal mit der Bewerbung. Genauer gesagt mit der Frage, wie es mit dem möglichen Leichtathletikstadion und dem Olympischen Dorf nach den Spielen weitergehen könnte. Radio Köln-Reporter Frank Waltel, und da erfahren Kölns Politiker heute Details, ne?
9: Ja, genau. Rhein-Ruhr wirbt ja mit den nachhaltigsten Spielen aller Zeiten. Konkret bedeutet das, sowohl das olympische und das paralympische Dorf mit seinen tausenden Wohneinheiten als auch das Leichtathletikstadion würden im Anschluss zu einem neuen Stadtteil ausgebaut. Der Innenraum des Stadions zum Beispiel würde dabei zur grünen Oase des späteren Veedels, Treffpunkt mit hoher Aufenthaltsqualität, gleichzeitig entstehen auf den ehemaligen Tribünen Wohnungen, Geschäfte sowie Schulen und Kitas.
7: Danke. Dankeschön, Frank. Der Weiher im Klettenbergpark ist zurück, frisch saniert und ökologisch fit. Die Stadtentwässerungsbetriebe haben ihn in den letzten anderthalb Jahren wieder fresh gemacht und das war auch dringend nötig. Der Weiher war nämlich nur einen halben Meter tief, dadurch hatte sich das Wasser schnell aufgewärmt und war mit Nährstoffen belastet. Diese Probleme sind laut Steeb aber jetzt Geschichte. Der Weiher ist jetzt anderthalb Meter tief, bestimmte Algen sorgen zum Beispiel für eine gute Wasserqualität und die Klettenberger, die freuen sich, dass sie ihren Weiher zurück haben. Und das waren die Radio Köln Nachrichten. Mit mir, Katrin Ude, und alle Meldungen findet ihr auch zum Nachlesen bei uns auf radioköln.de.
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7: Die Hitzewarnung besteht nach wie vor, 36 Grad bei euch im Veedel und es bleibt den ganzen Nachmittag über sehr, sehr heiß. Morgen und übermorgen haben wir dann schon mal 38 bis 40 Grad hier angekündigt und am Sonntag fängt es dann langsam an abzukühlen. Da kommen dann auch wieder Gewitter auf uns zu.
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7: Und da hat sich Angie bei uns gemeldet aus Bickendorf. Sie hat einen Blitzer entdeckt auf dem Sandweg in Höhe der Segmüller Allee. Da ist Tempo 30 erlaubt. Vielen Dank, Angie. Sonst haben wir in der Stadt so den normalen Berufsverkehr. Also hier und da staut sich's mal. Aber nichts Außergewöhnliches. Jetzt der Blick auf die Autobahn. Bitte Vorsicht auf der A1 Richtung Dortmund zwischen Kreuz Nord und Niel. Hier ist ein kaputtes Auto auf der linken Spur liegen geblieben. Und es gab einen Unfall auf der A4 Richtung Aachen zwischen Elsdorf und Merzenich. Auf der mittleren Spur, dahinter staut es sich auch schon extrem. Ihr müsst hier für die 3 Kilometer eine Dreiviertelstunde mehr einplanen. Dann nochmal A4 Richtung Olpe zwischen Bergisch Gladbach-Refrath und Untereschbach. 7 Kilometer Stau, hier dauert es über eine halbe Stunde länger. Und dann haben wir noch die A59, Bonn Richtung Köln zwischen Troisdorf und Flughafen. 5 Kilometer Stau, hier dauert es 14 Minuten länger. Sonst haben wir direkt um Köln noch ein paar kleinere Staus, wo ihr immer mal bis zu 10 Minuten mehr einplanen müsst. Mein grundsätzlicher Tipp, wenn ihr noch könnt, nehmt euch, bevor ihr ins Auto steigt, noch eine Flasche Wasser mit.
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7: Und für euch am Mikrofon heute Christina Chesney. Hallo zusammen.

0: mittlerweile kennt ihr natürlich alle den Hydration Break bei der Herrenfußball-WM. Da wird er ja regelmäßig ausgerufen, ganz egal wie die Temperaturen sind. Man munkelt, das könnte einfach nur eine ausgeklügelte Strategie der FIFA sein, um weltweit noch ein bisschen mehr Werbezeiten zu verkaufen. Ja, aber deswegen haben wir uns gedacht, make Hydration Break great again mit unserer ganz eigenen Version.
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0: Wir erinnern euch regelmäßig ans Wasser trinken bei dieser wahnsinnigen Hitze in Köln, weil hier brauchen wir es wirklich. Und dafür habe ich mir prominente Hilfe geholt, denn wenn sich eine Band mit trinkendem Publikum auskennt, dann ganz bestimmt Malle Anja. Die Jungs kommen aus Köln, spielen normalerweise auf Malle im Bierkönig und seit dem grandiosen 7:1 gegen Curaçao läuft ihr Song Der Zug hat keine Bremse in den WM-Stadien in den USA und Kanada und auch in ganz Deutschland auf Public Viewing Events. Und jetzt natürlich auch hier bei euch im Radio.
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2: Mit Malte Albrecht, guten Tag. Der Gruppensieg steht schon fest. Trotzdem will die deutsche Fußballnationalmannschaft heute Abend den dritten Sieg im dritten WM-Spiel einfahren. Gegner in New York ist Ecuador. Danny Hopper. Eigentlich hatten wohl die meisten Fans damit gerechnet, dass Dennis Undaf nach seinen 3 Toren und 2 Vorlagen bei dieser WM diesmal von Anfang an ran darf. Das ist aber wohl nicht der Fall.
3: Nee, Bundestrainer Julian Nagelsmann will, dass sich seine Stammelf weiter einspielt, auch weil Spieler wie Musiala oder Havertz nach ihren langen Verletzungspausen noch nicht ganz bei 100% sind und Spielpraxis sammeln sollen.
4: Deswegen werden wir die Wechsel vornehmen, die wir vornehmen müssen.
3: Das heißt, Antonio Rüdiger wird für den verletzten Nico Schlotterbeck auflaufen und David Raum für den etwas angeschlagenen Nathaniel Brown. Dennis Undaf bleibt also wohl Joker, kann damit aber gut leben.
4: Wenn ich nicht zufrieden wäre, wäre ich nicht hier, glaube ich. Deswegen die Rolle akzeptieren habe ich.
3: Gegen wen es dann im 16. Finale geht, ist noch unklar. 8 Optionen bleiben aktuell noch. Momentan wäre der wahrscheinlichste Gegner Paraguay. Das kann sich aber noch ändern.
2: Das Spiel heute wird auch wieder erst um 22 Uhr angepfiffen. Das wird für Kinder und alle, die morgen früh raus müssen, eine ziemliche Herausforderung.
3: Auf jeden Fall, da stellen sich viele Eltern natürlich die Frage, soll ich mein Kind das Spiel schauen lassen oder nicht? Hängt natürlich auch vom Alter ab und davon, wie viel Schlaf das eigene Kind so braucht. Experten sagen, dass man ab dem Grundschulalter auch schon mal eine Ausnahme machen kann, auch weil morgen ja schon Freitag ist und der fehlende Schlaf direkt am Wochenende nachgeholt werden kann. Und so ein WM-Abend schafft für viele Kinder natürlich auch ein schönes Erlebnis. Allerdings sollte man so spät auf zu viel Zucker und Koffein für die Kinder verzichten. Auch wer morgen schon sehr früh zur Arbeit muss, sollte auf Alkohol, Koffein und schweres Essen verzichten, denn das verschlechtert den kurzen Schlaf noch einmal.
2: Danke, Danny. Und das sind jetzt weitere Themen im Überblick. In NRW steigt wegen des extremen Sommerwetters die Ozonbelastung. An mehreren Messstellen wurde die sogenannte Informationsschwelle überschritten. In Bottrop, Duisburg und Mülheim sogar die Alarmschwelle, meldet das Landesamt für Natur, Umwelt und Klima. Die Behörde empfiehlt empfindlichen Personen, Sportlern und Kindern, körperliche Anstrengungen im Freien zu vermeiden. Der Schiffsverkehr durch die Straße von Hormus normalisiert sich langsam wieder. Mit einer Datenanalyse wurden gestern 70 Durchfahrten gezählt. Vor Beginn des Irankriegs waren es täglich mehr als 100 gewesen. Die EU will die Cloud-Dienste von Amazon und Microsoft strenger überwachen. Denn diese beiden US-Unternehmen kontrollieren bei Cloud-Dienstleistungen einen großen Teil des Marktes. Sie könnten damit unter das EU-Gesetz für digitale Märkte fallen. Ziel ist es, ihre Macht mit neuen Auflagen einzuschränken. Influencer haben offenbar großen Einfluss darauf, wie sich junge Menschen ihre Meinung bilden. Das zeigt eine Auswertung von zahlreichen Studien durch das Leibniz-Institut für Medienforschung. Demnach sind junge Menschen grundsätzlich an Nachrichten und politischen Themen interessiert. Besonders wichtig seien Influencer aber für die, die sich vor allem über nicht-journalistische Quellen informieren. 56% der 14- bis 17-Jährigen aus dieser Gruppe schreiben Influencern eine große Bedeutung für die eigene Meinungsbildung zu. Bei denen, die sich größtenteils an klassischen Medien orientieren, sind es dagegen nur 17%. Und das waren die Nachrichten mit Malte Albrecht.
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5: Der Deutsche Wetterdienst warnt weiter vor der großen Hitze. Deswegen auch nochmal der Appell der Feuerwehr. Wenn ihr jetzt im Feierabend noch draußen unterwegs seid, nehmt die Hitze wirklich ernst. Macht keinen Sport draußen in der prallen Sonne. Passt da wirklich gut auf euch auf, denn die Einsatzkräfte sind da wirklich schon am Limit, was ihre Hitzeeinsätze angeht. Morgen und übermorgen wird es nochmal etwas heißer. Da kratzen wir dann sogar an den 40 Grad. Der Sonntag bringt uns dann aber wohl ein paar Gewitter über Köln. Und am Montag bleiben wir dann das erste Mal wieder, so wie es aktuell aussieht, unter 30 Grad.
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5: Da hat sich Angie bei uns gemeldet mit einem Blitzer auf dem Sandweg in Bickendorf in Höhe der Siegmüller Allee. Da ist Tempo 30 erlaubt. Lieben Dank, Angie. Wenn ihr noch mehr entdeckt, immer gerne her damit mit einer WhatsApp-Sprachnachricht an die 0221 951 99 99. Jetzt der Blick auf die Autobahn. Da ist einiges los, deswegen jetzt nur die Staus ab 15 Minuten. Der längste direkt am Anfang auf der A4 Richtung Olpe zwischen Bergisch Gladbach-Refrath und Untereschbach 7 Kilometer Stau. Da dauert es 34 Minuten länger. Dann A4 Richtung Aachen zwischen Dreieck Heumer und Kreuz Süd 16 Minuten plus. Nochmal A4 Richtung Aachen zwischen Elsdorf und Merzenich 6 Kilometer Stau 22 Minuten plus. Dann die A59 Bonn Richtung Köln zwischen Spich und Flughafen. Hier staut sich's über 4 Kilometer. Ihr braucht 16 Minuten länger. Und dann noch die A555 Bonn Richtung Köln zwischen Godorf und dem Kreuz Süd. Plant da mal 17 Minuten mehr ein aktuell. Ich wünsche euch viel Geduld. Haltet gut durch, ihr Lieben.
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5: Hallo zusammen, ich bin Christina Chesney und jetzt fahren wir mal ein bisschen runter. Wir werden ganz ruhig gehen ins Jahr 1992 und da habe ich für euch jetzt Eric Clapton auf der Playlist mit Tears in Heaven. Hallo Köln.

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0: hört Radio Köln in der aktuellen Hitzewelle und da ist gerade einfach nichts so gefragt wie so ein kühles Lüftchen. Ja, vom Ventilator. Ihr könnt es euch vorstellen, in Köln herrscht im Moment akute Knappheit bei
1: Ventilatoren, Fächer, Handventilatoren, ja.
2: Ist alles weg?
1: Ja, alles.
2: Alles weg.
0: Egal, bei welchem Baumarkt wir gefragt haben, Ventilatoren und Klimageräte sind fast alle weg. Na gut, bei den Temperaturen hier in Köln sehr verständlich. Tina vom OBI in Nippes hat mit uns über die aktuelle Lage gesprochen.
3: Also mit Klimageräten sieht es in Westdeutschland schlecht aus, auch mit der Nachlieferung. Ventilatoren, soweit wie sie vorhanden sind, werden einige Märkte noch beliefert, aber das wird auch nicht mehr viel sein. Ansonsten abends kaltes Fußbad machen.
0: Ja, oder auch mal tagsüber, ne? Tina sagt, probiert es mal mit einem kühlen Fußbad. Nehmt euch am besten morgen für die Arbeit schon, wenn ihr irgendwie am Schreibtisch sitzt, eine kleine Wanne mit, könnt ihr die Füßchen mal reinhängen. Und selbst wenn das alles nichts bringt, haben wir noch eine Erfrischung für euch. Wir spielen euch ja regelmäßig euren Lieblings-Hydration-Hit. Den nächsten gibt's um kurz nach 5:30 und ich finde einen ganz besonders toll gibt's da dann. Also füllt nochmal eure Wasserflasche auf, damit ihr gleich mitmachen könnt und schön cool bleibt. Haltet durch, ihr schafft auch dieses Wochenende Köln und ab Montag wird's dann ja schon wieder ein bisschen angenehmer. Wir sind bei euch.

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1: Ich bin Katrin Ude, guten Tag. Kölner Feuerwehr ist am Limit. Nächstes WM-Gruppenspiel für Deutschland steht an und das Wetter, heiß ist es mit 36 Grad. Die Kölner Feuerwehr ist wegen der großen Hitze an ihrer Belastungsgrenze. Sie hat alle Rettungsfahrzeuge im Einsatz und wird auch noch weitere organisieren, hat uns ein Sprecher gesagt. In den meisten Fällen würden Kreislaufversagen oder Dehydrierung gemeldet. Ihr solltet die Hitze deshalb unbedingt ernst nehmen und die Hitzetipps der Stadt beachten, appelliert die Feuerwehr. Viel trinken ist besonders wichtig. Und bitte wählt die 112 wirklich nur im Notfall, also bei Bewusstlosigkeit, Verwirrtheit, extremer Übelkeit oder auch Krampfanfällen. Denn das seien Zeichen eines lebensbedrohlichen Hitzschlags, sagt die Feuerwehr. Ja, und nicht nur wir hier in Deutschland haben mit der großen Hitze zu kämpfen, sondern zum Beispiel auch unsere Nachbarn in Frankreich. Wegen der Temperaturen von über 40 Grad sind die Krankenhäuser da jetzt in den Krisenmodus versetzt worden. Nicht dringende OPs werden verschoben und das Personal aufgestockt. Und bei uns reagiert auch die Deutsche Bahn auf die Hitzewelle. Kollegin Sandra Rosenthal, wer seine geplante Reise wegen der Hitze nicht mehr antreten will, der kann die jetzt nämlich kostenfrei stornieren. Ne?
2: Genau, und zwar gilt das für alle Tickets, die ihr bis vorgestern, bis 23. Juni gebucht habt und Reisen, die bis zum 30. Juni stattfinden sollten. Das ist der nächste Dienstag. Diese Tickets könnt ihr online oder im Reisezentrum der Deutschen Bahn stornieren. Als Grund für diese sogenannte Hitze-Sonderkulanz sagt die Bahn, dass Weichen und Technik durch die Hitze beschädigt werden könnten. Und der Deutsche Wetterdienst hat fürs Wochenende ja auch schon Unwetter angekündigt. Dadurch könnte es zu Beeinträchtigungen kommen.
1: Dankeschön, Sandra. Die Bewerbung der Region Rhein-Ruhr mit Köln als Leading City ist heute nochmal Thema im Sportausschuss. Dort wird das finale Bewerbungspapier hier besprochen, in dem Einzelheiten stehen, wie es nach den möglichen Spielen im Kölner Norden weitergehen könnte. Denn da sollen ja das Olympische Dorf und das Leichtathletikstadion entstehen. Radio Köln-Reporter Frank Waltel hat mal einen Blick ins Papier geworfen.
3: Ja, sie wollen nachhaltig planen, sagen die Verantwortlichen von Rhein und Ruhr. Für Köln bedeutet das konkret olympisches und paralympisches Dorf sowie das Stadion gehen in ein neues Kölner Veedel auf nach den Spielen. Der Innenraum des Stadions zum Beispiel soll sich als urbane Grünfläche quer durch das Veedel ziehen, Treffpunkt mit hoher Aufenthaltsqualität werden. Die Tribünen des Stadions werden zu Wohnungen, Geschäften, Schulen, Kitas umgebaut und zwar zügig und sehr nachhaltig, wie es heißt.
1: Dankeschön, Frank. Ja, und vielleicht habt ihr euch schon einen Tisch im Biergarten reserviert, um das Deutschlandspiel gegen Ecuador heute Abend zu schauen. Oder ihr flieht vor der Hitze und bleibt lieber auf dem Sofa. In 4,5 Stunden geht's jedenfalls los. Und auch wenn die Nationalelf den Gruppensieg und damit auch das Ticket fürs 16. Finale schon in der Tasche hat, will Trainer Nagelsmann die Partie seriös angehen. Ecuador bangt nämlich noch ums Weiterkommen. Anpfiff ist um 22 Uhr in New York. Und das waren die Radio Köln Nachrichten mit mir, Katrin Ude. Alle Infos findet ihr online bei uns auf radioköln.de.
4: Danke dir.
1: Gerne.
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4: Ja, Köln, die Hitze hält an. 36 Grad sind es noch immer aktuell. Jetzt zum Abend hin kühlt es dann aber schrittweise ein kleines bisschen ab. 23 Grad erwarten euch noch in der Nacht. Also es bleibt tropisch. Morgen und übermorgen kratzen wir dann an den 40 Grad und erst ab Sonntag fängt es dann an mit Gewittern langsam abzukühlen, bis wir dann am Montag das erste Mal wohl wieder unter 30 Grad bleiben. Durchhalten, ihr Lieben.
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4: Angie hat eingemeldet auf dem Sandweg in Bickendorf in Höhe Segmüller-Allee. Da ist Tempo 30 erlaubt. Lieben Dank dir, Angie. Dann guck mal direkt auf die Autobahn. Vorsicht auf der A1 Richtung Dortmund zwischen Kreuz Nord und Kreuz Leverkusen West. Hier besteht Gefahr durch eine ungesicherte Unfallstelle. Dann die längsten Staus. A1 Dortmund Richtung Köln zwischen Kreuz Leverkusen und Niel. 4 Kilometer Stau, 23 Minuten plus. A4 Richtung Aachen zwischen Dreieck Heumer und Kreuz Süd. 5 Kilometer Stau, da dauert es eine Viertelstunde länger. Und dann noch die A555 Bonn Richtung Köln. Zwischen Godorf und dem Kreuz Süd rechnet da mal noch mal 10 Minuten obendrauf. Gute Fahrt euch.
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4: Hallo zusammen und ja, Überraschung, es ist heiß.
5: Oh, it's too hot, too hot, too hot, lady.
4: Es ist too hot, es ist zu heiß und deshalb wird es jetzt auch schon wieder Zeit für...
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4: Ja, immer wenn ihr das bei uns hört, wollen wir euch dran erinnern, was zu trinken, damit ihr gut durch die Hitze kommt. Also trinkt jetzt mal ein Schlückchen und dazu wünscht ihr euch weiter fleißig den passenden Sound, sowie...
6: Hi, ich bin Katrin und wenn mir heiß ist, dann höre ich super gerne Let It Go von Frozen.
4: Ja, ey, was für ein absolut perfekter Song, während ihr im 50 Grad heißen Auto im Stau steht. Wir denken uns jetzt mit Elsa, der Schneekönigin, in die verschneiten Berge, bisschen Schneesturm dazu und hey, the heat never bothered me anyway. 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

0: Olivia Rodrigo bei Radio Köln am Donnerstag, 17.44 Uhr haben wir's. Und jetzt gucken wir mal auf das, was später am Abend noch so Großes ansteht.
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0: Ja, unsere Herren Nationalmannschaft hat lange nicht so entspannt in ein WM-Spiel gehen können wie heute. Bei den letzten beiden Turnieren war ja schon aus in der Vorrunde. Aber gut, reden wir nicht drüber, das kann nämlich diesmal nicht passieren. Im Gegenteil, völlig egal, wie das Spiel Deutschland gegen Ecuador heute ausgeht. Nach den Siegen gegen Curaçao und die Elfenbeinküste bleibt Deutschland Gruppensieger und ist damit auf jeden Fall weiter. Trotzdem gucken wir uns den deutschen Gegner für euch jetzt ein bisschen genauer an.
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3: Ecuador!
4: Genau, Ecuador.
5: Ach du meine Güte, hören Sie auf. Kenne ich gar nicht.
4: Dann gibt's jetzt eine Runde Nachhilfe frei Haus.
6: Ecuador ist so der Mittelpunkt der Welt.
7: Ja, würde ich jetzt auch mal sagen.
4: Das Land in Südamerika trägt sogar den Beinamen Mitte der Welt. Es wird von der Äquatorlinie geteilt und ein paar hundert Meter neben dem exakten Äquatorpunkt gibt's auch ein berühmtes 30 Meter hohes Denkmal, Mitad del Mundo. Ja, und was ist sonst so typisch Ecuador?
8: Schöne Kultur, schöne Landschaften, interessantes Land, gutes Essen, Paella, glaube ich.
4: Nicht ganz. Ein traditionelles Essen dort ist Cuy und da müssen alle Kleintierbesitzer jetzt ganz stark sein. Das ist gebratenes Meerschweinchen. Eines der wichtigsten Handelsgüter von Ecuador.
9: Banana. Banana.
10: Banana.
9: Banana.
4: Bananen. Fußball kann das über 18 Millionen Einwohner große Land auch. Aktuell liegt es auf Platz 23 der FIFA-Weltrangliste. Und dann gibt es ja noch diese eine Sache, die vermutlich viele kennen.
3: Ecuador!
5: Das ist ein Song von Sasch aus den 90ern.
4: Genau, Ecuador.
0: Ja, da müssen wir an der Stelle jetzt natürlich auch musikalisch mitziehen. Für euch Sasch jetzt in voller Länge mit Ecuador bei Radio Köln.

0: Nach dem 2:1 gegen die Elfenbeinküste steht Deutschland schon als Gruppensieger fest. Gilt auch für das letzte Gruppenspiel gegen Ecuador. Der Zug hat keine Bremse. 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
1: Mit Nico Hartmann. Neben dem letzten Gruppenspiel für die deutsche Mannschaft gegen Ecuador stehen am Abend und in der Nacht 5 weitere Partien an. In der Deutschlandgruppe will die Elfenbeinküste gegen Curaçao den 2. Sieg holen. Um 1 Uhr trifft die Niederlande in Kansas City auf die bereits ausgeschiedenen Tunesier. Zeitgleich kämpfen Japan und Schweden ums Weiterkommen. Und ab 4 Uhr morgens fällt die Entscheidung in der Gruppe D. Die USA sind bereits weiter und die Türkei ausgeschieden. Aber im direkten Duell zwischen Paraguay und Australien wird sich dann zeigen, wer Zweiter und wer Dritter wird.
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2: Mit Malte Albrecht, guten Abend. Es sind die bisher heißesten Tage des Jahres, die wir gerade erleben. Die Meteorologen gehen davon aus, dass es an mehreren Tagen hintereinander Werte von mehr als 40 Grad geben wird. Schon letzte Nacht wurde der bisherige Hitzerekord eingestellt mit 26,2 Grad in Bad Bergzabern in Rheinland-Pfalz. Danny Hopper aus dem News-Team, aber auch das könnte erst der Anfang gewesen sein.
3: Ja, denn auch hier gehen die Meteorologen davon aus, dass die nächsten Nächte noch wärmer werden. Das heißt, auch nachts gibt es kaum noch Abkühlung. Und Häuser und Wohnungen heizen sich natürlich mit jedem Tag weiter auf. Das bringt einige gesundheitliche Risiken mit sich, zum Beispiel für den Kreislauf. Vor allem für Ältere, Kranke und Kleinstkinder kann die Hitze gefährlich werden. Davor warnt die Bundesärztekammer. Schon jetzt wird beobachtet, dass viele Menschen dehydriert mit Kreislaufstörungen oder Überhitzung in die Praxen oder ins Krankenhaus kommen. Viele Notaufnahmen haben sich deshalb auch auf einen höheren Andrang eingestellt. Experten raten weiter, viel zu trinken, sich in kühlen Räumen und im Schatten aufzuhalten und sich nicht körperlich anzustrengen bei dieser Hitze. Der Sozialverband Deutschland hat außerdem noch einmal an den Bund, die Länder und die Kommunen appelliert, dass man verbindliche und flächendeckende Hitzeaktionspläne brauche. Gefordert werden zum Beispiel genug kühle öffentliche Räume, Trinkwassermöglichkeiten oder auch gut erreichbare Informationen für gefährdete Menschen. Der Deutsche Wetterdienst jedenfalls geht schon jetzt davon aus, dass die aktuelle Hitzewelle eine historische werden könnte.
2: Danny, besten Dank. Und jetzt weitere Nachrichten im Überblick. Nach den beiden schweren Erdbeben in Venezuela ist das genaue Ausmaß der Katastrophe noch unklar. Bisher ist von mehr als 160 Toten und fast 1000 Verletzten die Rede. Es wird befürchtet, dass die Zahlen noch steigen. Viele Gebäude stürzten durch die Beben ein oder wurden schwer beschädigt. Der Bayer-Konzern hat im milliardenschweren Glyphosat-Streit in den USA einen wichtigen Erfolg erzielt. Das oberste Gericht entschied, dass Warnhinweise auf den Verpackungen nicht zulässig sind, weil die US-Umweltschutzbehörde den Unkrautvernichter nicht als krebserregend einstuft. Viele laufende Klagen könnten damit ihre Grundlage verlieren. Die Linke will den geplanten Einstieg in die Kapitalrente verhindern. Fraktionschefin Reicheneck spricht von einem Systembruch. Die Menschen würden damit gezwungen, mit ihrem Lebensabend Lotto zu spielen. Stattdessen fordert die Linke eine Rente, in die alle Erwerbstätigen einzahlen. Außerdem sollten Gutverdiener dabei höhere Beiträge zahlen. Die Lage auf dem Immobilienmarkt in Deutschland hat sich spürbar beruhigt. Die Preise für ein Haus oder eine Wohnung steigen nicht mehr so rasant wie noch vor ein paar Monaten. Nach Angaben des Statistischen Bundesamtes sind die Preise für Wohnimmobilien im Vergleich zum ersten Quartal des Vorjahres nur noch um knapp 1,5% gestiegen. Es sieht aktuell danach aus, als würde sich der Markt nach der turbulenten Zeit mit hoher Inflation und explodierenden Baukosten wieder abkühlen. Wer eine Eigentumswohnung auf dem Land sucht, der musste zuletzt tiefer in die Tasche greifen. Dort haben die Preise zugelegt. Anders sieht es in den 7 größten deutschen Städten wie Berlin, Köln oder München aus. Hier gibt es bei den Preisen kaum noch Bewegung. Und das waren die Nachrichten mit Malte Albrecht.
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4: 36 Grad noch immer aktuell und es bleibt auch bis weit in den Abend hinein heiß. Um Mitternacht sind immer noch 27 Grad angekündigt. Morgen und übermorgen wird es dann nochmal besonders hot. Da kriegen wir dann wahrscheinlich unseren Hitzerekord von 38 bis sogar 40 Grad. Ab Sonntag fängt es dann langsam an runter zu kühlen. Da kommen auch Gewitter über Köln runter. Und am Montag bleiben wir dann wohl endlich mal wieder unter 30.
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4: Lieben Dank an Angie, sie hat uns eingemeldet in Bickendorf auf dem Sandweg in Höhe der Siegmüllerallee. Da ist Tempo 30 erlaubt. Und dann gucken wir auf die Straßen in der Stadt. Da habt ihr aktuell 10 Minuten Stauzeit in beiden Richtungen auf der Neusser Landstraße am Fühlinger See. Davor reisen gerade wahrscheinlich alle zum Nina Chuba-Konzert an. Also da müsst ihr auf jeden Fall mehr Zeit einplanen. Jetzt der Blick auf die Autobahn. Hier ist vor allem was los auf der A1. Einmal Richtung Dortmund zwischen Kreuz Leverkusen und Burscheid. Hier gab es einen Unfall. Da liegen Gegenstände auf der Fahrbahn. Die Unfallstelle ist noch noch ungesichert und der Standstreifen ist blockiert. Hier bitte besonders vorsichtig. Und da haben wir die längsten Staus rund um das Kreuz Nord. Einmal Dortmund Richtung Euskirchen zwischen Burscheid und Kreuz Nord. 4 Kilometer Stau, da dauert es über eine halbe Stunde länger. Und Euskirchen Richtung Köln zwischen Löwenich und Kreuz Nord, also in der Gegenrichtung. Hier stockt es auch über 5 Kilometer, da müsst ihr 10 Minuten mehr einplanen. Dann schauen wir zum Schluss noch auf die A4 Richtung Aachen zwischen Dreieckheimer und Eiffeltor. Hier haben wir aktuell 5 Kilometer Stau, plant da mal 11 Minuten mehr ein.
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4: Und für euch am Mikrofon heute Christina Chesney. Hallo zusammen. Ich habe für euch Coldplay und Feels Like I'm Falling in Love. Vielleicht kühlt euch ja der Bandname auch so ein bisschen ab. Coldplay.

0: Ihr hört Radio Köln bei 36 Grad. Ey, und bei den Temperaturen habt ihr doch bestimmt schon jeden möglichen Lifehack ausprobiert, um euch irgendwie abzukühlen. Aber seid dann wahrscheinlich auch zu dem Schluss gekommen, nix ist so angenehm wie... einfach nochmal wie ein Kind durch so einen Rasensprenger zu rennen. Das geht gerade bei uns in Köln auf dem Rudolfplatz. Da hat die Stadt nämlich einen Feuerwehrschlauch mit ganz vielen kleinen Löchern angeschlossen.
1: Das ist jetzt, wenn man es genauer rechnen würde, ein Riesenrasensprenger.
0: Ganz genau, so ist es. Seit heute Mittag könnt ihr euch auf dem Rudolfplatz also mal so richtig erfrischen und oh mein Gott, das tut so gut.
2: Oh, es geht richtig gut. Wir wollen gerade was essen und das Wasser tut gerade extrem gut.
3: Weil mein Büro direkt hier ist und ich jetzt einen kleinen Dip ins Wasser mache und danach in den nächsten Termin hüpfe.
4: Weil es einfach was ist, was ohne viel Aufwand so auf den Wegen von A nach B sich selbst durchschicken kann und sich erfrischt.
5: Eine tolle Abkühlung, die man zu Hause so nicht bekommt. Und ich glaube, es wird auch ein bisschen die Stadt selber kühlen. Und das ist natürlich auch gut.
4: Also es ist ja super, super heiß. Und das ist eine ganz tolle Aktion der Stadt Köln, finde ich.
0: Ja, finden wir auch. Und deswegen habe ich doch gute Nachrichten für euch. Morgen steht der Riesenrasensprenger von 13 bis 17 Uhr wieder auf dem Rudolfplatz. Und da können wir ihn auch nochmal ganz besonders gut gebrauchen. Denn für morgen sind in Köln aktuell schon fast 40 Grad angesagt. Kurz gesagt, es wird sau heiß hier. Hot in here. Von Nelly jetzt für euch auf der Playlist. Passt gut auf euch auf und kommt gut durch die Hitze.

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1: Ich bin Katrin Ude. Guten Abend. Kölner Feuerwehr warnt vor Hitze. Deutsche Nationalelf spielt gegen Ecuador und das Wetter, es ist heiß, heiß, heiß bei 36 Grad. Die extremen Temperaturen so viele Tage hintereinander machen euch offenbar doch sehr zu schaffen. Die Kölner Feuerwehr ist nach eigener Aussage wegen der vielen Rettungseinsätze an ihrer Belastungsgrenze. Sandra Rosenthal, deswegen richtet sich die Feuerwehr jetzt auch mit einem dringenden Appell an alle Kölnerinnen und Kölner.
2: Ja, sie sollen das Wetter ernst nehmen, die Hitzehinweise der Stadt beachten, keinen Sport in der Hitze treiben und unbedingt auf den Kreislauf achten. Da hilft es, sich aktiv abzukühlen mit feuchten Tüchern oder Sprühflaschen, die ihr mit Wasser gefüllt in den Kühlschrank stellt und euch damit absprüht. Auch Handgelenke unter kaltes Wasser halten oder die Füße in eine Schüssel stellen hilft. Und am besten tagsüber Fenster und Türen geschlossen halten und erst spät abends wieder öffnen, damit die Hitze möglichst draußen bleibt. Und schaut auch mal auf eure Nachbarn, vor allem die Älteren. Klingelt vielleicht einfach mal und fragt, wie es denen geht.
1: Dankeschön, Sandra. Bei den Fußballfans unter euch steigt die Vorfreude, denn in 3,5 Stunden trifft die deutsche Nationalmannschaft im letzten Vorrundenspiel der WM auf Ecuador. Deutschland hat sich ja schon für die K.O.-Runde qualifiziert. Ecuador dagegen steht bei der Partie unter Druck. Thomas Bremser berichtet für euch aus New York.
3: Die deutschen Fans sind lautstark vertreten hier in New York. Sie singen, hüpfen oder bilden einen Zug. Jedenfalls beste Stimmung vor dem sportlich bedeutungslosen Gruppenspiel. Aber Julian Nagelsmann will die Partie seriös und fair angehen, denn Ecuador bangt ja noch ums Weiterkommen. Und das Team soll im Flow bleiben Richtung K.O.-Runde am Montag. Den Gegner dort wird Nagelsmann wohl erst 2 Tage vorher kennen. Der neue WM-Modus ist daran schuld. Aktuell gibt es noch 8 Optionen, darunter Schottland, Australien und Paraguay.
1: Einmal quasi durch den Regen laufen, trotz Sonnenschein und Hitze. Das könnt ihr auch morgen wieder auf dem Rudolfplatz machen, von 13 bis 17 Uhr. Da legt die Stadt nämlich zusammen mit der Rheinenergie wieder einen Feuerwehrschlauch aus, der Sprühnebel verteilt. Die Aktion gehört zur Kölner Klimaanpassungsstrategie und soll auch in anderen Fädeln bei uns in Köln umgesetzt werden, wenn der Deutsche Wetterdienst eine offizielle Hitzewarnung rausgibt. Der Weiher im Klettenbergpark ist zurück, frisch saniert und ökologisch fit. Die Stadtentwässerungsbetriebe haben ihn in den letzten 1,5 Jahren wieder fresh gemacht und das war auch dringend nötig. Der Weiher war nämlich nur 0,5 Meter tief. Dadurch hatte sich das Wasser schnell aufgewärmt und war mit Nährstoffen belastet. Diese Probleme sind laut Stäb aber jetzt Geschichte und die Klettenberger freuen sich, dass sie ihren Weiher zurückhaben. Und das waren die Radio Köln Nachrichten mit mir, Katrin Ude, und alle Meldungen findet ihr zum Nachlesen bei uns online auf radioköln.de.
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1: Ja, Katrin hat es eben schon gesagt, heiß, heiß, heiß und so bleibt es auch heute und die nächsten Tage. Deswegen kleiner Hinweis, wenn ihr zu Hause oder auf der Arbeit irgendwie Zugang zu einem Außenbereich habt, einen Balkon, eine Terrasse oder einfach nur im Hauseingang, stellt da doch gerne mal eine kleine Schüssel Wasser hin für die Tiere. Die vergessen wir ganz gerne bei der Hitze, na, für so ein paar vorbeilaufende Hunde oder ein paar Vögelchen. Die freuen sich, wenn es da was Kühles bei euch gibt. Denn auch die nächsten Tage kratzen wir dann an den 40 Grad, erst am Sonntag und dann so richtig am Montag kommt ein kleines bisschen Abkühlung nach Köln.
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1: Ein Blitzer haben wir aktuell gemeldet von Angie auf dem Sandweg in Bickendorf in Höhe der Segmüller Allee. Da ist Tempo 30 erlaubt. Danke dir, Angie. Wenn ihr da noch mehr entdeckt, dann klingelt gern mal durch bei unserer Radio Köln Verkehrshotline 0800 951 99 99. Guck mal auf die Straßen in der Stadt und da ist richtig was los rund um den Fühlinger See, also auf der Industriestraße, der Neusser Landstraße und der Merienstraße. Da habt ihr aktuell in alle Richtungen bis zu 30 Minuten Stauzeit. Im Moment läuft da wohl noch die große Parkplatzsuche fürs Nina-Chuba-Konzert, was da heute Abend am Fühlinger stattfindet. Also da müsst ihr überall mit Staus rechnen. Jetzt gehen wir auf die Autobahn. Einmal Vorsicht auf der A3 Richtung Frankfurt in Höhe Rösrath. Hier liegen Reifenteile auf der Fahrbahn. Und es staut sich auf der A1 Richtung Dortmund zwischen Kreuz Leverkusen und Burscheid 15 Minuten plus. A1 in der Gegenrichtung, Dortmund Richtung Köln, zwischen Burscheid und Nier. 4 Kilometer Stau, hier dauert es 1/2 Stunde länger. Auch da seid ihr unterwegs zu Nina Tschuba. Und nochmal A1 weiter Richtung Euskirchen, zwischen Hürth und dem Dreieck Erftal. 2 Kilometer Stau, da kommen nochmal 10 Minuten obendrauf.
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1: Hallo Köln, ich bin Christina Chesney. Und wenn ihr jetzt bei der Hitze bei eurem Abendspaziergang denkt, ach, vielleicht doch noch mal ganz kurz im Rhein abkühlen. Nein! Gestern gab es mal wieder eine sehr eindrückliche Aktion von Feuerwehr und DLRG, die nochmal gezeigt haben, wie tödlich der Rhein sein kann. Quatschen wir gleich drüber nach drei Hits hier bei Radio Köln.

0: Köln, ich kann es verstehen. Bei der Hitze wollen wir doch eigentlich alle nur eins. Einfach ins kühle Wasser springen. Ach, und da wirkt der Rhein für viele wie die perfekte Möglichkeit. Dass aber genau das sehr schnell lebensgefährlich wird, haben Feuerwehr und DLRG gestern am Rodenkirchener Rheinufer sehr eindrücklich demonstriert. Geübte Rettungsschwimmer, also Leute, die das gelernt, die das trainiert haben, haben versucht, gegen die Strömung anzuschwimmen und sind kläglich gescheitert. Also sind trotz aller Mühen abgetrieben. DLRG-Sprecher Kian Schachbodagi hat uns erzählt, wie aus "Ach, ich gehe mal nur ganz kurz, mich ein bisschen abkühlen" innerhalb von Sekunden ein Notfall werden kann.
1: Aber auch die Leute, die sagen, ich gehe nur mit den Füßen ins Wasser, auch das kann lebensgefährlich enden. Ein Schiff kommt, erst dann kommt das Wasser wieder schwallartig zurück und plötzlich stehe ich nicht mehr bis zu den Knöcheln im Wasser, sondern ich stehe wirklich bis zu den Knien oder teilweise bis zum Brustkorb im Wasser. Und dann habe ich wieder die Gefahr, dass ich auch keine Chance mehr habe, da rauszukommen. Ich werde von der Strömung mitgerissen. Wenn ich Pech habe, habe ich einen Strudel, der mich nach unten zieht. Genau aus diesen Gründen ist das Schwimmen im Rhein lebensgefährlich.
0: Und genau deshalb gilt seit September in Köln ein Badeverbot im Rhein. Also wer tiefer als knöcheltief im Wasser steht, dem droht ein Bußgeld. Und mit regelmäßigen Kontrollen und Aktionen wie gestern will die Stadt auf die Gefahren des Rheins aufmerksam machen. Warum das auch weiterhin wichtig bleibt, erklärt Feuerwehrsprecher Ulrich Laschet.
2: Unsere Einsatzzahlen sind im Moment noch auf dem gleichen Niveau wie letztes Jahr, wobei allerdings jetzt die Schwimmsaison beginnt. Und wir hoffen einfach, dass wir mit dieser Aktion dafür sorgen, dass die Zahlen nicht exponentiell hochsteigen durch dieses warme Wetter und dadurch, dass die Leute in den Rhein hinein schwimmen gehen. Und gerade Kinder, die das sehen, wollen das nachahmen. Und die werden dann vor allen Dingen von der Strömung weggerissen in den Rhein hinein. Und dann kommen weitere Menschen in Gefahr, weil die wollen retten.
0: Ja, letztes Jahr haben Feuerwehr und DLRG 36 Menschen aus dem Rhein gerettet. Die letzten drei Wochen wurde kein Alarm ausgelöst. Das bleibt hoffentlich auch in den nächsten Tagen so. Köln, bitte, seid schlau. Bleibt draußen.

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1: Mit Malte Heilbricht, guten Abend. Noch 3 Stunden, dann bestreitet die deutsche Nationalmannschaft ihr 3. und letztes WM-Gruppenspiel. Um 22 Uhr trifft die DFB-Auswahl in New York auf Ecuador. Nico Hartmann im WM-Studio. Deutschland steht schon als Gruppensieger fest, aber trotzdem steigt die Spannung.
2: Ja, weil es sehr spannend zu beobachten sein wird, wie die deutsche Elf auch in einem Spiel ohne Siegdruck agieren wird. Ob sie auch mit den 100% wie bisher agiert und das eben mit der Mannschaft, die bisher 6 Punkte für den Gruppensieg geholt hat, nun aber von Nagelsmann nur durch die Verletzungen von Schlotterbeck und Brown 2-mal umgebaut wird. Auf der anderen Seite ist Ecuador ein Gegner, der mit dem Rücken zur Wand steht. Nur ein Sieg hilft den Südamerikanern noch. Das Team um die ehemaligen Bundesliga-Profis Hincapié und Pacho spielt gefällig, aber man hat selbst gegen Fußballzwerg Curaçao kein Tor erzielt. Ecuador wird in New York von vielen 10.000 Anhängern unterstützt werden. Sie wollen ihre Mannschaft, die Tri, wie sie genannt werden, doch noch in die K.O.-Runde tragen. Übrigens, vor rund 20 Jahren trafen beide Teams im letzten Spiel der WM-Vorrunde auch schon mal aufeinander. Damals siegte die DFB-Elf mit 3:0 im Berliner Olympiastadion durch 2 Tore von Miro Klose und einem Treffer von Lukas Podolski.
1: Vielen Dank, Nico Hartmann. Und jetzt weitere Themen in unseren Kurznachrichten. Die Warenhauskette Galeria bekommt einen neuen Kredit von bis zu 160 Millionen Euro, und zwar vom US-Investor Gordon Brothers. Das hat eine Unternehmenssprecherin bestätigt. Nach dpa-Infos sind im Zuge eines 3-jährigen Sanierungsplans auch weitere Filialschließungen geplant. Für Galeria arbeiten bundesweit rund 12.000 Menschen. Die Bundesregierung will Venezuela nach den schweren Erdbeben schnell Hilfe leisten. Dafür stünden unter anderem Wasserfilter, Zelte und Generatoren bereit, teilte das Auswärtige Amt mit. Noch heute sollen erste Teams von THW und anderen Organisationen in die Krisenregionen aufbrechen. Bisher ist von mehr als 160 Toten und fast 1.000 Verletzten die Rede. Eine Mehrheit der Menschen in Deutschland befürwortet die geplante Kapitalmarktrente. Das hat eine CIVEI-Umfrage ergeben. Demnach finden es 59% der Befragten gut, dass künftig 2 Prozentpunkte der Rentenbeiträge am Kapitalmarkt angelegt werden sollen. 23% sehen die Pläne der Bundesregierung kritisch. Wer noch mit Windows 10 unterwegs ist, bekommt etwas mehr Zeit. Microsoft verlängert den Support für das Betriebssystem um ein weiteres Jahr. Damit bekommt ihr die wichtigsten Sicherheitsupdates also noch bis Oktober 2027. Man wolle den Kunden mehr Flexibilität geben, um eine geeignete Lösung für ihren PC zu finden, teilte der Konzern mit. Ursprünglich sollte der Support schon im Oktober letzten Jahres auslaufen, Verbraucherschützer hatten aber ordentlich Druck gemacht. Den Schätzungen zufolge laufen weltweit noch 650 Millionen Rechner mit Windows 10 und 400 Millionen davon sind nicht für die Folgeversion Windows 11 geeignet. Und das waren die Nachrichten mit Malte Albrecht.
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4: Wow, Köln, gute Nachrichten. 1 Grad kühler ist es schon geworden. Jetzt nur noch 35 Grad bei euch im Veedel. Und ab jetzt kühlt es auch schrittweise immer weiter runter. Die Nacht bleibt trotzdem tropisch. 23 Grad ist da immer noch die Mindesttemperatur. Und ihr wisst Bescheid, morgen und übermorgen wird es nochmal extra heiß. Da könnten wir sogar die 40 Grad knacken. Am Sonntag kommen dann Gewitter auf uns zu und ab Montag kühlt es dann die nächste Woche wieder spürbar ab.
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4: Nach wie vor nur einer von Angie, die meldet ein in Bickendorf auf dem Sandweg in Höhe der Segmüller Allee. Da ist Tempo 30 erlaubt. Jetzt schauen wir auf die Straßen in der Stadt und da ist noch immer viel Stau rund um den Fühlinger See. Da ist ja heute das Nina Chuba-Konzert. Also ihr müsst auf der Industriestraße, auf der Neusser Landstraße und der Merianstraße überall mehr Zeit einplanen. Etwa 20 Minuten kommen da für euch oben drauf. Jetzt der Blick auf die Autobahnen. Da bitte Vorsicht. Auf der A1 in Höhe Niel, da besteht in beiden Richtungen Gefahr durch Personen auf der Fahrbahn. Und da staut es sich auch von Dortmund Richtung Köln zwischen Kreuz Leverkusen und Niel über 3 Kilometer. Da braucht ihr aktuell 38 Minuten länger. Ich wünsche euch viel Geduld und eine gute und sichere Fahrt.
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4: Hallo zusammen, mein Name ist Christina Chesney und ich bringe euch hier durch den Donnerstagabend zusammen mit Alicia Keys und Underdog für euch bei Radio Köln.

0: armen Donnerstagabend. Und falls ihr erst jetzt reinschaltet und den ganzen Tag über kein Radio gehört habt, gar kein Problem. Ich fasse euch gerne noch mal kurz zusammen, was ihr verpasst habt. Es ist heiß. Trinkt viel Wasser. Und damit rein in unsere Rubrik.
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0: Beim Hydration Break trinken wir alle zusammen mal wieder einen großen Schluck Wasser und dazu gibt's natürlich auch noch einen eurer Hydration Hits.
2: Hi, ich bin Lena aus Sülz und ich höre zum Erfrischen gerne Waves von Mr. Props.
0: Alles klar, Lena aus Sülz. Dein Wunsch ist mir Befehl, dein Hydration Hit hier bei Radio Köln, Waves von Mr. Props. Also füllt euch nochmal euer Wasserglas auf und bis zum Ende des Songs habt ihr Zeit, das ganze Ding leer zu trinken. Kommt gut durch den Abend.

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1: Mit Katrin Ude, guten Abend. Kölner Feuerwehr an Belastungsgrenze. Rettungsteams bergen Überlebende aus Trümmern in Venezuela. Und das Wetter, es ist immer noch ordentlich heiß. 35 Grad sind's. Die Kölner Feuerwehr ist wegen der großen Hitze an ihrer Belastungsgrenze angekommen und hat alle Rettungsfahrzeuge im Einsatz, wird auch noch weitere organisieren, hat uns ein Sprecher gesagt. In den meisten Fällen würden Kreislaufversagen oder Dehydrierung gemeldet. Ihr solltet die Hitze deshalb unbedingt ernst nehmen und die Hitzetipps der Stadt beachten, appelliert die Feuerwehr. Viel trinken ist ganz besonders wichtig und bitte wählt die 112 auch wirklich nur im Notfall, also bei Bewusstlosigkeit, Verwirrtheit, extremer Übelkeit oder auch bei Krampfanfällen, denn das seien Zeichen eines lebensbedrohlichen Hitzschlags. Nach den schweren Erdbeben in Venezuela kämpfen die Rettungsteams gegen die Zeit, um Menschen noch lebend aus den Trümmern zu holen. Dutzende Menschen sind auch schon tatsächlich gerettet worden, darunter auch zwei verletzte Kleinkinder. Auch Deutschland schickt Hilfe nach Venezuela, unter anderem bis zu 6 Transportflugzeuge der Bundeswehr. Paula Wienken aus unserem News-Team hat mehr Infos für euch.
2: Die Flugzeuge aus Deutschland sollen Rettungskräfte und auch Material ins Land bringen. Und auch andere Länder wie die USA haben Venezuela Unterstützung zugesagt. Die Hilfe ist doch dringend nötig, denn nach den beiden schweren Erdbeben gibt es bislang mindestens 164 Todesopfer und 971 Verletzte. Das hat die Präsidentin des Landes Rodriguez mitgeteilt. Die US-Erdbebenwarte befürchtet allerdings, dass die Zahl der Opfer auf mehr als 1000 steigen könnte. Außerdem ist die Sorge groß, dass Nachbeben Gebäude zum Einsturz bringen, die schon beschädigt sind.
1: Wenn ihr euch bei der Hitze einmal richtig abkühlen wollt, dann könnt ihr das morgen mitten auf dem Rudolfplatz machen. Dann legt die Stadt Köln nämlich wieder zusammen mit der Rheinenergie einen Feuerwehrschlauch aus, der Sprühnebel verteilt. Und das kam auch heute schon richtig gut bei euch an.
3: Mir gefällt das sehr gut, weil mein Büro direkt hier ist und ich jetzt einen kleinen Dip ins Wasser mache und danach in den nächsten Termin hüpfe.
4: Ein Riesenrasensprenger.
5: 10 von 10?
6: Ja, ist super nett. Gerade an so heißen Tagen gibt es zu wenig, finde ich, hier in Köln.
7: Also wir können da gerne jetzt nochmal reingehen, oder? Was denkst du?
6: Ja, ganz sicher.
7: Wir gehen jetzt einfach nochmal rein.
1: Ja, das Projekt ist Teil der Kölner Klimaanpassungsstrategie und soll auch in anderen Fädeln umgesetzt werden, wenn der Deutsche Wetterdienst eine offizielle Hitzewarnung rausgibt. Morgen gibt es die kühle Pause dann nochmal von 13 bis 17 Uhr wieder auf dem Rudolfplatz. Ja, und vielleicht habt ihr einen Tisch im Biergarten reserviert, um das Deutschlandspiel gegen Ecuador gleich zu schauen, oder ihr flieht vor der Hitze und bleibt einfach auf dem Sofa. In 2,5 Stunden geht's jedenfalls los, und auch wenn die Nationalelf den Gruppensieg und damit auch das Ticket fürs 16. Finale schon in der Tasche hat, will Trainer Nagelsmann die Partie seriös angehen. Ecuador bangt nämlich noch ums Weiterkommen. Anpfiff ist um 22 Uhr. Und das waren die Radio Köln Nachrichten mit mir, Katrin Ude, und alle Infos findet ihr online bei uns auf radioköln.de.
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1: Ja, wenn ihr euch jetzt auf den Weg macht zum Public Viewing vorm Fußball heute, dann rechnet mit einem heißen Abend, 35 Grad aktuell, und es kühlt nur sehr, sehr langsam ab und auch nur auf 23 Grad in der Nacht. Da müssen wir das Wochenende noch durchhalten. Morgen und übermorgen kratzen wir sogar an den 40 Grad und ab Sonntag kommen dann auch Gewitter wieder auf uns zu. Da kühlt es dann runter und in der nächsten Woche bleibt es dann relativ kalt bei nur noch 27 Grad in der Spitze.
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1: Angie hat einen gesehen in Bickendorf auf dem Sandweg in Höhe Siegmüller Allee. Da ist Tempo 30 erlaubt. Lieben Dank fürs Bescheid geben. Dann gucken wir auf die Straßen. Da braucht ihr noch immer rund um den Fühlinger See viel Geduld. Klar, viele von euch wollen sich da jetzt noch ein bisschen abkühlen. Aber Nina Chuba gibt da auch noch ein Konzert. Also da ist extra viel los. Und rund um den See staut es sich da auf allen Straßen. Und auch auf den Autobahnen, auf der A1 Dortmund Richtung Köln zwischen Kreuz Leverkusen und Niel. Steht ihr über 4 Kilometer im Stau, da braucht ihr schon fast eine Dreiviertelstunde länger. Ich wünsche euch da viel Geduld und eine gute und sichere Fahrt.
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1: Mit Christina Chesney. Schön, dass ihr mit dabei seid. Und ich habe für euch Bebe Rexha mit New Religion hier auf der Playlist. Hallo Köln.

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0: Das ist Samba bei Radio Köln mit Homewrecker. Und eigentlich können wir ja alle nachher richtig entspannt sein, ne?
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0: Ah, Deutschland steht in der WM-Vorrunde ja schon lange als Gruppensieger fest. Trotzdem drücken wir nachher natürlich die Daumen gegen Ecuador im letzten deutschen Gruppenspiel der WM. Ja, und was soll ich sagen, was Anfeuern angeht, haben wir unseren Soll eigentlich schon geleistet. Nämlich heute Vormittag in unserer Warm-up-Sendung im Fußballmuseum Dortmund mit Kevin Zimmer. Und das war mal wieder ein Traumaufgebot an Gästen wie U17-Nationaltrainer André Pawlak, Comedian Guido Kanz und Sänger Marley Harris. Und natürlich auch der ein oder andere von euch. Wir hören mal rein, wie es war.
2: Stimmung ist gut hier im Deutschen Fußballmuseum in Dortmund. Wir begrüßen hier sozusagen am Eingang die Besucher des Deutschen Fußballmuseums. Comedian Guido Kanz macht gleich Einlasskontrolle.
3: Das wird die Tür, die gibt's in Berghain nicht, in Berlin, das sage ich dir, knaller.
2: André Pawlak, anhand der Spiele, die du von der deutschen Nationalmannschaft gesehen hast, wen würdest du aufstellen?
4: Wird spannend. Ja, wir sind ja 80 Millionen Nationaltrainer, ich gehöre auch dazu. Unter uns, ich würde Ubaldo Raúl gerne sehen. Ich würde es ihm gönnen und ich glaube auch, dass das die Spieler sind, die uns in Zukunft dann weiter.
2: Sänger Malik Harris, du bist beim FC Issingen gewesen.
5: Witzigerweise, Issingen, da kommt ja auch Julian Nagelsmann her. Also wir sind ja aus dem gleichen kleinen Dorf, 800 Einwohner.
2: Ja, du hoffst immer noch, dass er jetzt anruft.
5: Ja, weil genau, ich wollte gerade sagen, Julian, wenn du das hörst, ich hab Bock. Also wenn du da in der Sturmspitze noch jemanden suchst, sag Bescheid.
2: Für Dorian und Danny geht es jetzt um die Frage, fliege ich in diesem Jahr noch mit Altours nach Mallorca? Beide stehen am Kickertisch.
6: Es ist wirklich sehr, sehr spannend. Es ist nicht nur heiß draußen, auch heiß hier in der Partie. Und das ist Danny mit dem Schuss aus dem Mittelfeld.
0: 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Jetzt aber erstmal Blick auf das Spiel heute Abend gegen Ecuador. Ich wünsche euch ganz viel Spaß beim Gucken und Anfeuern. Ich habe auch schon mein Voltemade-Trikot an und dann wird jetzt bitte gekickt, Nick. Mein Name ist Christina Chesney. Schönen Abend euch, Köln.

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1: Ich bin Thomas Bleskin. Nach den schweren Erdbeben in Venezuela hat die Bundesregierung Hilfe zugesagt. Bundeskanzler Merz erklärte, Deutschland sei tief betroffen und werde das Land unterstützen.
2: Wir helfen, wir stehen an der Seite Venezuelas, sagt Kanzler Merz. Mehrere Transportflugzeuge der Bundeswehr, die stünden bereit, versichert der Verteidigungsminister. Und in der Tat, Material und Rettungsteams. Eigentlich wird alles gebraucht im Krisengebiet. Dort graben Menschen mit bloßen Händen weiter nach Verschütteten. Andere stehen vor Trümmerbergen dort, wo einmal ihr Zuhause war. Mancherorts gibt es weder Wasser noch Strom. Claudia Wächter, Nachrichtenredaktion.
1: Die Bundesländer wollen den Bund stärker an den Kosten neuer Bundes- und EU-Vorgaben beteiligen. Die Ministerpräsidenten fordern, dass der Bund künftig 80% der dadurch entstehenden Mehrkosten übernimmt, allerdings erst ab einer Belastung von 125 Millionen Euro. Heute wollen die Länder ihre Position mit Bundeskanzler Merz beraten. Der US-Elektroautobauer Tesla will seine Produktion im Werk Grünheide bei Berlin stärker hochfahren. Das Unternehmen teilte mit, weitere 1.000 Beschäftigte einzustellen und ab Oktober die Produktion auf 7.500 Fahrzeuge pro Woche zu steigern.
3: Bereits ab Juli sollen in Grünheide 6.200 Fahrzeuge pro Woche produziert werden. Dafür stellt Tesla aktuell bereits neue Leute ein. Die Erhöhung ab Oktober ist dann also ein weiterer Schritt. Außerdem plant das Unternehmen darüber hinaus nochmal 1.500 weitere Einstellungen. Neue Mitarbeiter für die Batteriezellfertigung. Allein in diesem Bereich will Tesla in Grünheide umgerechnet rund 220 Millionen Euro investieren. Hintergrund: Nach dem Umsatzeinbruch im Vorjahr laufen die Geschäfte für das Unternehmen inzwischen wieder deutlich besser. Thomas Thonfeld, Berlin.
1: Die Deutsche Bahn gibt frühere Wachstumsziele auf und setzt künftig mehr auf Verlässlichkeit statt auf ehrgeizige Versprechen. Nach Angaben des Konzerns stehen mit einer neuen Strategie betriebliche Qualität und wirtschaftliche Stabilität im Mittelpunkt. Eine Fernverkehrspünktlichkeit von mindestens 80% wird nun erst über die 2030er Jahre angestrebt. Gleichzeitig plant die Bahn einen Umbau mit mehr Verantwortung für regionale Manager und einem Stellenabbau in der Berliner Zentrale. Und das waren die Nachrichten mit Thomas Bleskin.
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4: Da ist tatsächlich noch einiges drin beim Wetter. Nach den 38 Grad, heute geht's morgen rauf bis auf 40. Dazu starten wir erst noch mit Sonne. Später bilden sich dicke Wolken, stellenweise Gewitter. Samstag sieht's ähnlich aus. Erst sonnig und heiß, später wieder Unwettergefahr. Die Nächte sind tropisch, zwischen 20 und 25 Grad.
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4: Langsam wird's weniger. Hier kommt noch alles ab 3 Minuten Zeitverzug. A1 Osnabrück-Münster. Zwischen Greven und Münster-Nord 3 Kilometer, eine Viertelstunde plus. Die 1 von Dortmund in Richtung Köln. Zwischen Kreuz Leverkusen und Köln-Niehl 3 Kilometer Stau, 33 Minuten plus. Die 1 jetzt noch weiter runter von Köln nach Euskirchen. Zwischen Hürth und Dreieck-Erftal 1 Kilometer, 3 Minuten plus. Die A3 von Köln nach Frankfurt. Zwischen Lohmar-Nord und Lohmar 1 Kilometer, 3 Minuten plus. Die 44, Dortmund Richtung Kassel, zwischen Erwitter-Anröchte und Geseke, 1 Kilometer Stau, 5 Minuten plus. Und die 45, Hagen Richtung Dortmund, zwischen Schwerte-Ärgste und Dortmund Süd, 2 Kilometer und 8 Minuten extra. Gute Fahrt!
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6: Guten Abend und herzlich willkommen zu unserer Sendung. Heute geht es um ein Thema, das auf den ersten Blick ganz schlicht klingt, beim genaueren Hinhören aber überall Spuren hinterlässt. Was bedeutet Nähe eigentlich noch in einer Welt, die sich schneller dreht, als man denken kann? Ist regional automatisch nachhaltiger, persönlicher, echter? Und wie klingt unsere Region überhaupt, wenn man einmal nicht nur auf Karten schaut, sondern mit offenen Ohren durch sie hindurchgeht? All das nehmen wir heute unter die Lupe, in regional statt global. Wir schauen bewusst nach nah und entdecken vielleicht mehr Weite, als wir erwartet hätten. Mein Name ist Stefanie Auer und ich führe Sie heute Abend durch die Sendung.

0: Bald ist es soweit. Sommer, Sonne, Urlaub. Warum manchmal schon eine Stunde Fahrt von Köln reicht, um dem Alltag zu entkommen, zeigt unser nächster Beitrag von Florian Hennig und Anna Keller.
1: Urlaub ist wichtig für die Psyche. Denn natürliche Umgebungen stellen unsere erschöpfte Aufmerksamkeit wieder her. Psychologen sprechen von einer restaurativen Erfahrung. Und für die muss man gar nicht in die Ferne schweifen.
2: Das ist manchmal ganz witzig, wenn Leute hier ankommen und die haben vom Auto Kennzeichen her, ein Kennzeichen aus der Eifel oder aus Düren oder gar nicht weit weg. Und es ist tatsächlich so, dass immer mehr aus der direkten Umgebung zu uns kommen.
1: Gereon Dirt betreibt den Campingplatz Hetzing bei Nidingen. Er liegt mitten in einer abwechslungsreichen Landschaft aus Wald, Fluss und Buntsandsteinfelsen mit einer Burg als Bonus. Gut erreichbar aus der Region Köln.
2: Die Menschen, die zu uns hier in die Eifel kommen, sagen, man ist hier unten in einer anderen Welt. Das ist schlagartig wie Schalter umgelegt.
3: Das geht uns beiden so. Meine Frau geht das genauso. Sobald wir einsteigen, sind wir schon da.
1: Frank Hechler ist IT-Spezialist und Musikproduzent aus Erftstadt. Er kommt häufig nach Hetzing und was er dabei erlebt, nennt sich antizipierte Erholung. Das Gehirn schaltet auf Entspannung um, noch bevor man angekommen ist, weil das Ziel klar und greifbar ist. Umweltpsychologische Forschung bestätigt das. Schon eine kurze räumliche Distanz zum Alltag hat messbar positive Effekte auf unser Wohlbefinden.
3: Wenn man einfach freitags sagt, ich möchte jetzt Urlaub machen. Und so bleiben wir halt bei solchen Kurzurlauben immer in der Region. Das bietet sich an. Das ist das Erste. Und zweitens haben wir natürlich eine wunderschöne Region. Die Eifel ist ein Traum. Wissen die meisten Leute gar nicht, aber das muss nicht immer Mallorca sein.
1: Bleibt man in der Nähe, ist Urlaub spontan möglich. Ohne monatelange Planung, ohne Flugstress, ohne tagelange Anreise. Auch Friederike Berndt hat diesen Weg gewählt.
4: Viele Jahre bin ich ganz, ganz weit weggefahren, geflogen in die letzten Ecken dieser Welt und habe ganz viel erlebt. Und in den letzten 2, 3, 4 Jahren habe ich die Eifel entdeckt mit meinem Mann und dem Hund. Man ist ganz schnell von Köln oder von irgendeiner anderen Stadt in der Natur und kann das einfach genießen. Und das ist einfach Entspannung. Auf einer Fernreise in einem anderen Land habe ich das nicht so erlebt.
1: Urlaub in der Region muss keine Notlösung sein, sondern kann eine bewusste Gegenbewegung werden. Ob Eifel oder Bergisches Land, Mosel oder Ahr. In der Umgebung von Köln gibt es genügend Raum für kleine und große Fluchten aus dem Alltag.
4: Ich kann jedem nur empfehlen, sich mal auf die Umgebung außerhalb seines Wohnortes, das braucht gar nicht weit entfernt sein, sich da ein Stückchen oder ein Fleckchen Erde zu suchen und zu schauen, ja, was gibt es da alles? Was kann ich da alles erleben? Was kann ich da sehen? Wie kann ich zur Ruhe kommen? Wie kann ich das genießen, was mir da geboten wird?

0: Von Vogelgezwitscher aus Hetzingen geht's nun mitten in die Klanglandschaft unserer eigenen Stadt. Denn auch Köln hat einen eigenen Sound. Nur nehmen wir ihn im Alltag kaum noch wahr. Judith Schultes und Johanna Dörsam haben sich auf die Suche nach Geräuschen gemacht, die uns umgeben und gefragt, haben wir eigentlich verlernt zu hören?
1: Das Leben in der Großstadt ist geprägt von einer vielfältigen Soundkulisse. Nicht nur im Straßenverkehr sind unsere Ohren im Dauereinsatz. Aber wie klingt nun eigentlich Köln?
2: Nimmst du überhaupt ein Geräusch wahr, was du mit Köln assoziierst?
3: Was ich mit Köln jetzt direkt assoziiere, nicht wirklich. Tja, darüber müssen wir mal nachdenken, ne? So spontan jetzt ehrlich gesagt nicht.
4: Geräusch habe ich jetzt gerade echt Schwierigkeiten, fällt mir jetzt gerade tatsächlich nichts ein.
5: Anna Schirmer ist Professorin für Neue Musik an der Freien Universität Berlin. Sie untersucht, wie Klänge die Beziehung zwischen Lebewesen und ihrer Umwelt prägen, wie Geräusche unser Verhalten und sogar unsere Gesundheit beeinflussen. Dieses Forschungsfeld nennt sich akustische Ökologie. Unsere Umwelt als Klangereignis.
6: Man kann ja Ohren nicht verschließen. Wir hören die ganze Zeit und nehmen ganz, ganz viele Informationen unbewusst wahr. Das hat einfach tatsächlich was damit zu tun, dass wir nicht geschult sind, auf unsere Umwelt zu hören, sondern das einfach so selbstverständlich mitgeschnitten wird.
5: Wir hören also ständig, auch dann, wenn wir es gar nicht merken. Im Gegensatz dazu ist Zuhören eine bewusste Handlung. Kerstin Ergenzinger, Juniorprofessorin für akustische Ökologie und Sound Studies in Weimar.
7: Zuhören ist etwas Aktives, wofür man sich entscheidet, sozusagen, in dem Moment aufmerksam zu sein und auch möglichst nichts anderes zu tun.
1: Dann auch die leisen Töne aufzunehmen, ist nicht einfach in einer Welt, in der oft gilt, wer am lautesten, am auffälligsten ist, bekommt die meiste Aufmerksamkeit. Lautstärke wird schnell mit Bedeutung und sogar mit Macht verwechselt. Gleichzeitig lassen wir uns eher vom Sichtbaren leiten als vom Gehörten. Dabei ist Hören ein besonders umfassender Sinn.
7: Wenn wir einer Umwelt oder einem Ort zuhören, dann ist es sozusagen 360 Grad, das ist allumfassend. Das ist schon mal anders, wie wenn wir etwas beobachten mit den Augen. Na, da haben wir ein bestimmtes Blickfeld und dann ist etwas außerhalb unseres Blickfeldes und etwas hinter uns, was wir nicht sehen können. Aber Klang ist ja sehr interessant. Wir können ja auch das hören, was hinter uns ist, was wir nicht sehen.
1: Wer anfängt zuzuhören, merkt, jede Stadt, jeder Ort hat einen eigenen Klang. Ein besonderes Projekt, das versucht, Ortsklänge einzufangen, ist Radio Aporé. Menschen aus aller Welt sammeln dafür Geräusche ihrer Umgebung. So entsteht eine Art akustische Weltkarte, die Orte hörbar macht.
5: Über bewusstes Zuhören können wir unsere lokale Umwelt neu oder zumindest anders kennenlernen. Aber wie geht das? Anna Schirmer.
6: Hören hat viel mit Achtsamkeit auch zu tun. Und da gibt es ganz kleine Übungen, die auf dem ersten Moment so ein bisschen Pillepalle, so ein bisschen easy, easy klingen. Zum Beispiel eben mal so ein kleines Hörtagebuch anzufangen, sich eine Notiz am Handy aufzumachen und sich vorzunehmen, jeden Tag mal nach dem Aufwachen und vorm Einschlafen ein bisschen was zu notieren. Oder was war denn der interessanteste Klang, den ich heute gehört habe?
5: Eine andere Möglichkeit, das Gehör zu schulen, ist das Soundwalking. Hierbei verbindet man die eigenen Augen und lässt sich von einer anderen Person führen.
6: Wenn die Augen zu sind, dann gehen die Ohren auf, weil man sich auch orientieren muss und der Körper auch sofort umstellt, um irgendwie klarzukommen. Und das ist wirklich eine super schöne kleine Übung, die man einfach mal, wenn man spazieren geht, abwechselnd jede mal 10 Minuten machen kann. Und dann wird man merken, boah, wenn ich jetzt zum Beispiel an den Rhein komme, hingeführt wird, dann geht plötzlich so ein großer akustischer Raum auf. Das spürt man, das hört man, dass das eine Weite ist.

0: Das war Dera Sol mit Agua de Luz. Auf unserer Tour begegnen wir nun unter anderem Hermann von Wissmann. Er liegt auf dem Kölner Melatenfriedhof begraben. Falls Ihnen der Name nicht geläufig ist, geht es Ihnen wie mir. Nicht nur Spanien hat eine Kolonialgeschichte, sondern auch Deutschland. Mehr über Überbleibsel in Köln erfahren wir in dem folgenden Beitrag von Nane Schröder und Leila J. Arger.
1: In Köln sind sie überall, diese quietschgrünen, ständig quasselnden Vögel. Wer besonders genau hinsieht, entdeckt an Häuserwänden sogar ihre aufgesprühten Abbilder.
2: Das ist zwar in Anführungsstrichen Vandalismus, Sachbeschädigung ohne Erlaubnis, aber das ist super anschlussfähig, weil die Leute, die hier leben, egal aus welchem kulturellen Background die kommen, die können auf jeden Fall was mit diesem Halsbandsittichen anfangen, die ja überall rumfliegen, ne? Die halten sich nicht an Grenzen. Die stehen für Freiheit, ne? Und so ist es dann mit den Bildern, die an der Wand produziert werden, auch.
1: Die Sehnsucht nach gemeinschaftlicher Freiheit ist in Zeiten von so vielen Krisen besonders groß. Michael Jone ist Gründer und Inhaber von Cologne Bonn Street Art Tours und macht auf seinen Stadtführungen darauf aufmerksam, welche Rolle Street Art und Graffiti spielen in der Aufarbeitung von kolonialen Strukturen und Ausgrenzung.
2: Also das muss man immer im Zusammenhang mit der Entstehungsgeschichte von dem modernen Graffiti betrachten. 60er, 70er Jahre New York, das waren soziale Räume, die sehr migrantisch geprägt waren. Vielleicht kennst du den Begriff Redlining. Also gewisse Stadtbezirke wurden halt schon von vornherein abgeschrieben sozusagen von der Verwaltung. Und da ist diese Kultur entstanden. Leute haben sich versucht, den öffentlichen Raum zurückzuholen, indem sie an die Wände wortwörtlich ihren Namen geschrieben haben.
3: Wem gehört der öffentliche Raum? Diese Frage bleibt aktuell. Wer sich durch die digitale Karte des Projekts Desintegration klickt, entdeckt zahlreiche Pins im gesamten Stadtgebiet Kölns. Jeder dieser Pins steht für ein Erbe der deutschen Kolonialgeschichte. Desintegration ist eine Initiative vom Integrationshaus Köln, kurz Inhaus. Die digitale Karte baut auf den Recherchen des Projekts Köln Postkolonial auf. Elisaveta Kahn, Vorsitzende vom Inhaus.
4: Ich glaube, viele kennen die Moltke-Straße und Graf von Moltke, das war zum Beispiel eine Person, die ja sehr für die Expansion geworben hat. Und dann gibt es noch Hermann Wissmann, der auf dem Melatenfriedhof begraben liegt und wo die Historie ganz klar belegt hat, dass es eine sehr brutale Kriegsführung seitens von ihm gab. Gleichzeitig gibt es das sogenannte Afrikaviertel in Nippes. Das klingt jetzt erstmal so, ah ja, okay, da ist die Uganda-Straße, die Togo-Straße und so weiter. Aber da sind tatsächlich deutsche Kolonialgebiete gewesen zu der Zeit.
3: Das Inhaus Köln setzt sich gegen Rassismus und für gesellschaftliche Teilhabe ein. Mit der digitalen Karte zeigt der Verein Spuren der Unterdrückung in Köln auf und fördert einen kritischen Umgang damit.
4: Also wir wollen nicht Teil sein von einer ungerechten Gesellschaft. Wir wollen Teil sein von Menschen, die dahin arbeiten, dass unsere Gesellschaft gerechter wird für alle Menschen, die hier leben. Und das

0: Graffiti und Street Art Welt, dass solche ja, Themen der eigenen migrantischen Geschichte immer wieder aufgegriffen werden.
1: In seinen Stadtführungen durch Ehrenfeld, Mülheim, die Südstadt und das Belgische Viertel weist Michael Jone gezielt darauf hin. Die Teilnehmenden sind ebenso bunt gemischt wie die Stationen seiner Touren und nicht alle haben Verständnis für das, was sie sehen.
0: Es bleibt dann doch für manche Leute eine Sachbeschädigung am Ende, reiner Vandalismus, aber viele sagen, oh, jetzt haben wir nochmal einen anderen Blick vielleicht bekommen, warum das überhaupt stattfindet, warum Menschen ohne Erlaubnis an Wände Buchstaben, Zahlen und Bilder malen.

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2: Guten Abend und herzlich willkommen zum zweiten Teil unserer Sendung. Vielleicht kennen Sie das. Man plant den großen Urlaub in der Ferne und übersieht dabei den See um die Ecke. Den Stadtteil, den man nie richtig kennengelernt hat. Oder die Geräusche, die den eigenen Alltag prägen. Genau dort setzt unsere Sendung an. Regional statt global ist unser heutiges Thema. Gleich geht es weiter mit Einblicken in die Musikszene und Kölner Engagement gegen die Ohnmacht. Bleiben Sie dran!

0: So klingt Köln. Das war Apollo Online mit Atme die Zeit. Köln gilt als eine der wichtigsten Musikstädte Deutschlands. Doch wie sieht der Alltag der vielen lokalen Künstlerinnen und Künstler aus? Vincent Bacher und Svenja Hünecke haben nachgefragt und zeigen, warum lokale Musik mehr Unterstützung braucht als nur einen Klick auf Play.
1: Jeden Tag hören wir in Deutschland durchschnittlich 3 Stunden Musik. Am liebsten beim Autofahren und Putzen. Jeder Zweite startet seinen Morgen mit einem Song. Dass Megastars auf der ganzen Welt von diesem milliardenschweren Business gut leben können, steht außer Frage. Aber wie geht es den kleineren Musikerinnen? Sam, 29, ist Musiker aus Köln. Unter dem Künstlernamen Apollo Online schreibt, singt und veröffentlicht er eigene Songs.
2: Mein Soloprojekt verdient jetzt aktuell nicht viel Geld. Ich verdiene mein Geld über Produktion für andere Leute, also einen Song produzieren, aufnehmen, mixen und sowas, durch Live-Auftritte, also einfach gagenbasiert und so Musical Director-Sachen.
1: Apollo Online ist eine von schätzungsweise 1500 Bands in Köln. Damit zählt die Domstadt zu den Top 4 der größten Musikstädte Deutschlands. 2022 lag das durchschnittliche Bruttojahreseinkommen in Deutschland bei ca. 40.000 Euro. Musikerinnen kamen hingegen laut Deutschem Musikinformationszentrum nur auf rund 14.000 Euro. Obwohl wir mehr als 40% der Musik, die wir hören, streamen, bringt das kein Geld in die Kasse. Streaming-Marktführer wie Spotify oder Amazon Music zahlen Musikschaffenden pro Stream ihrer Songs etwa 0,3 Cent.
2: Also das hat ja überhaupt keine Relevanz für deine Miete oder so. Also es sind wirklich Peanuts, die man bekommt. Und das Ding ist, sich darüber aufzuregen, ist richtig und wichtig. Aber man muss auch so ein bisschen, wie gehen wir als Menschen mit Konsum von Musik und Kultur um? Und wie gehen Labels und mächtige Menschen mit Musik und Kultur um?
1: Viele MusikerInnen können von der Kunst nicht leben und verdienen ihr Geld mit Musikunterricht. Daneben sind sie auf den Verkauf von CDs oder Schallplatten und Live-Auftritte angewiesen. Aber auch da ist die Situation problematisch, erklärt Sam.
2: Also ich meine, früher war es, du machst eine Platte, um die Tour zu finanzieren. Dann irgendwann war es, wir machen eine Tour, um die Platte zu finanzieren. Und jetzt ist kein Geld für beides da. So. Das heißt, irgendwo muss man das System irgendwie umkrempeln.
3: Robert von Zahn ist seit 2005 Generalsekretär des Landesmusikrates NRW und setzt sich unter anderem für die Verbesserung der Arbeitsbedingungen von MusikerInnen ein. So wirkte er bei der Umsetzung der Förderrichtlinie Honoraruntergrenzen mit, eine Initiative des Ministeriums für Wirtschaft und Kultur NRW.
4: Während die Gehälter der angestellten Musiker in den A- und B-Orchestern von Tarifsteigerungen jedes Jahr profitierten, sind die Honorare, die professionelle Musiker der freien Szene für die sogenannten musikalischen Gelegenheitsgeschäfte, für Mucken bekommen, eigentlich gleich geblieben.
3: Die Förderrichtlinie soll da nachhelfen. Beteiligt sich das Land NRW auch nur mit 1 Cent an einer Veranstaltung, gelten Mindestgagen für die KünstlerInnen. Diese orientieren sich an den Raumgrößen. Bei einem Konzertsaal für bis zu 500 ZuschauerInnen liegt die Mindestgage bei 250 Euro. Für einen Saal ab 1500 Leuten müssen es mindestens 500 Euro sein. Seit diesem Jahr greift diese Selbstverpflichtung des Landes NRW. Hinzu kommt eine Bundesratsinitiative zur sozialen Absicherung.
4: Es gibt für die freischaffenden Musikerinnen und Musiker eigentlich gar keine soziale Absicherung, keinen Einkommensausfall. Und die jetzige Kulturministerin Ina Brandes, dann die Bundesratsinitiative ergriffen hat, diese Absicherung der Solo-Selbstständigen in Kunst und Kultur einzuführen als neue Säule an der Künstlersozialkasse.
3: Nicht nur die Politik, auch die Musikbegeisterten selbst können viel dazu beitragen, dass die lokale Kulturszene lebendig bleibt. Etwa dadurch, auch auf die kleinen Konzerte zu gehen und mal eine Platte zu kaufen. Es bleibt allerdings das Problem mit dem Streaming. Robert von Zahn?
4: Die Ausschüttung der Streaming-Dienste ist ja so eine Art Analogie zu dem schlechten Bezahlen im Live-Markt vor der Förderrichtlinie Honoraruntergrenze. Die kleinen Künstler kriegen einfach zu wenig, die mittleren irgendwie und die größeren, die große Umsätze mitbringen, kriegen nochmal einen Bonuseffekt durch die Streaming-Ausschüttung obendrauf. Unser Staatsminister für Kultur der Bundesrepublik hat sich das Thema ja auf die Fahne geschrieben. Bin mal gespannt, was Herr Weimar da ausrichten wird.

0: Auf unserer Reise durch Köln und die Region sind wir nun fast am Ende angekommen. Allerdings wollen wir dabei die größeren Krisen unserer Zeit nicht außer Acht lassen. Menschen hier in Köln zeigen, dass aus Ohnmacht angesichts globaler Probleme auch Handlung werden kann. Durch Engagement und konkrete Initiativen vor Ort. Gegen die Ohnmacht, ein Beitrag von Laurin Borgmann und Anastasia Kiselova.
1: Kriege und Klimawandel, soziale Ungleichheit und Rechtsruck. All diese globalen Entwicklungen können ein Gefühl der Ohnmacht erzeugen. Die Shae-Jung-Studie befragt regelmäßig junge Menschen in Deutschland im Alter von 12 bis 25 Jahren zu ihren Sorgen, Hoffnungen und gesellschaftlichen Einstellungen. Im Jahr 2024 zeigte sie neben Pessimismus und Hoffnungslosigkeit gleichzeitig aber auch über 70% der Befragten glauben durch ihr eigenes Handeln zu einer positiven Entwicklung beitragen zu können. Lou arbeitet als Ärztin in Berlin und erklärt.
2: Manchmal ist es natürlich auch noch frustrierender, wenn man sich noch intensiver mit Sachen auseinandersetzt und ja auch häufig gegen viele Mauern rennt. Aber gleichzeitig würde ich das ja auch nicht machen. A, wenn ich natürlich nicht glauben würde, dass es auch irgendwie einen Sinn hat. Und B, auch der Meinung wäre, dass es irgendwie meine Aufgabe ist, als super privilegierte Person meinen Beitrag dafür zu leisten, dass sich diese Welt irgendwie zu einem Besseren wendet. Und das gibt mir aber auch eine Form von Selbstwirksamkeit. Und das hilft mir schon auch, mit dem Weltschmerz umzugehen.
3: Besonders Engagement in Gemeinschaft lässt Hoffnung wachsen und das wichtige Gefühl, nicht allein zu sein. Je nach persönlichem Fokus können unterschiedliche Initiativen attraktiv sein. So bieten sich Umweltbewegten die Kölner Ortsgruppen von Greenpeace oder dem NABU an. Sozial Engagierte finden vielleicht als Lesementorin oder in der Nachbarschaftshilfe Kölsch Hetz Selbstwirksamkeit. Für ein gutes Miteinander setzt sich auch das Friedensbildungswerk Köln ein. Gemeinsam mit Hanna Buschke leitet Miriam Stauffenbiel die Organisation.
4: Für mich ist meine Arbeit im Friedensbildungswerk wirklich ein Glücksfall. Ich bin sehr, sehr gerne dort tätig, weil ich täglich mich damit beschäftigen darf, Räume zu schaffen, in denen wir andere Perspektiven stärken können, also Gewaltfreiheit, Empathie, Solidarität und natürlich auch ganz klassische Friedensbildung.
3: Neben unterschiedlichen Schulungen, Workshops und Fortbildungsangeboten bietet das Friedensbildungswerk ein Format an, welches auf besonders positive Reaktionen stößt. Das heißt Sprechen und Zuhören und lädt dazu ein, sich mit Mitmenschen über gesellschaftspolitische und emotional aufgeladene Themen auszutauschen.
4: Und ich erlebe dort immer wieder, wie schnell Vertrauen entstehen kann zwischen Menschen mit sehr, sehr unterschiedlichen Perspektiven. Und genau darin liegt für mich ein wichtiger Punkt. Solche Formate verändern jetzt nicht sofort die Politik, aber sie verändern Menschen im Miteinander. Und sie verändern, wie wir zuhören, wie wir sprechen, wie wir einander begegnen. Und genau dort beginnt für mich Friedensbildung.
1: Außer dem Friedensbildungswerk gibt es in Köln noch zahlreiche weitere Initiativen und Organisationen, die sich für gesellschaftspolitische Themen einsetzen und engagieren. Einige davon haben sich bereits 2016 im Bündnis für kommunale Nachhaltigkeit Köln zusammengetan, um gemeinsam das Ohnmachtsgefühl zu überwinden und einen positiven Beitrag für die Zukunft zu leisten.

Das war unsere Spezialausgabe zu Regional statt Global. Heute haben wir gesehen, dass das Regionale weit mehr ist als nur ein geografischer Begriff. Es steckt in den Orten, die wir bereisen, in den Klängen unserer Umgebung, in der Geschichte unserer Stadt und im Engagement der Menschen, die ihre Region mitgestalten. Vielen Dank, dass Sie uns durch diese Stunde begleitet haben. Die Sendung entstand im Rahmen des Seminars Schreiben für die Ohren an der Universität zu Köln unter Leitung von Kirsty Loh. Am Mikrofon verabschiedet sich Stefanie Auer. Machen Sie es gut und vielleicht richten Sie auf dem Heimweg den Blick und die Ohren einmal ganz bewusst auf das, was direkt vor Ihrer Haustür liegt. Einen schönen Abend.

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1: Ich bin Thomas Bliskin. Bund und Länder haben sich auf eine Finanzreform zur Entlastung von Ländern und Kommunen geeinigt. Künftig soll der Bund 80% der Mehrkosten übernehmen, wenn neue Bundesgesetze bei Ländern und Kommunen zusammen Ausgaben von mehr als 200 Millionen Euro verursachen. Bundeskanzler Merz und Niedersachsens Ministerpräsident Lies sprachen von einem fairen Ausgleich. Die neue Regelung soll zum 1. September in Kraft treten. Der Bundestag hat über neue Wege für mehr dringend benötigte Organspenden debattiert. Abgeordnete einer fraktionsübergreifenden Gruppe warben für die Einführung einer Widerspruchsregelung. Erwachsene würden damit automatisch als Spender nach dem Tod gelten.
2: Keine gute Regelung, sagen Kritiker, denn Schweigen bedeutet ja nicht automatisch, ich bin einverstanden. Fakt ist, im Moment gilt bei uns, Organe dürfen nur entnommen werden, wenn die betroffene Person zu Lebzeiten zugestimmt hat oder eben Angehörige Bescheid wissen. Und das bedeutet für Patienten, sie warten im Durchschnitt 8 Jahre auf ein neues Organ. Wie der Bundestag am Ende abstimmt bei diesem sensiblen Thema, das ist noch unklar. Claudia Wächter, Nachrichtenredaktion.
1: Wer angesichts der erwarteten Hitze eine geplante Bahnreise nicht antreten will, kann diese jetzt kostenfrei stornieren. Die Deutsche Bahn bietet erstmals eine sogenannte Hitze-Sonderkulanz an.
3: Die Weichen und die Technik könnten durch Hitze und Sonne beschädigt werden, heißt es von der Deutschen Bahn. Außerdem steige einerseits die Gefahr für Böschungsbrände, andererseits hat der Deutsche Wetterdienst ja auch schon Unwetter angekündigt. Die Bahn sei darauf gut vorbereitet, trotzdem könne es zu Beeinträchtigungen kommen. Deswegen können Fahrgäste Tickets für Fernreisen kostenlos stornieren. Voraussetzung ist, dass das Ticket bis zum 23. Juni gebucht wurde und die Reise bis zum 30. Juni stattfinden sollte. Diese Tickets können online oder im Reisezentrum storniert werden. Fiona Reinhardt, Nachrichtenredaktion.
1: Die Bundesregierung bereitet nach den schweren Erdbeben Hilfe für Venezuela vor. Nach Angaben des Auswärtigen Amts stehen unter anderem Wasserfilter, Zelte, Feldbetten und Stromgeneratoren bereit. Noch heute sollen Fachleute des Technischen Hilfswerks in die Region reisen, um den Bedarf zu prüfen. Auch die Bundeswehr bereitet Transportflugzeuge für einen möglichen Hilfseinsatz vor. Das waren die Nachrichten mit Thomas Bleskin.
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4: Es bleibt hochsommerlich und morgen ist es sogar noch aufgeladener. Bei bis zu 40 Grad steigt morgen das Gewitterrisiko deutlich, aber erst so zum Nachmittag und Abend. Morgen früh gibt's noch Sonne und die Nacht wird wieder tropisch mit Tiefstwerten nur zwischen 25 und 20 Grad.
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4: Und es gibt eine Sperrung aktuell, die A44 Dortmund Richtung Kassel zwischen Kreuz-Württemberg-Haren und Lichtenau nach einem Unfall. Die Autobahn ist da komplett gesperrt. Die empfohlene Umleitung geht über die U67. Es staut sich auf der A1 Osnabrück Richtung Münster zwischen Greven und Münster-Nord. 5 Kilometer, 26 Minuten plus. Die A3 Oberhausen Richtung Köln zwischen Kreuz-Breitscheid und Kreuz-Ratingen-Ost. 1 Kilometer Stau, 5 Minuten plus. Die A3 von Köln nach Frankfurt jetzt zwischen Lohmar-Nord und Lohmar. 1 Kilometer Stau, 9 Minuten plus. Und die A45 Hagen Richtung Dortmund zwischen Schwerte-Ärgste und Dortmund Süd. 3 Kilometer Stau und 10 Minuten plus. Gute Fahrt.
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4: Hola. In einer Stunde wird angepfiffen bei der WM Deutschland gegen Ecuador. Und wir haben uns gefragt, weil wir hier im Radio sind. Wie klingt Ecuador eigentlich? Wie klingt Musik aus Ecuador? Eine kleine Kostprobe habe ich gleich für euch. Jetzt erstmal Musik aus dem Nachbarland im Norden, aus Kolumbien, von der Frau, die Fußballhymnen kann. Shakira mit ihrer neuen und Burna Boy Dai Dai. Ich bin Markus Steinacker, beziehungsweise in dem Fall jetzt Marcos Campo de Piedras.

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Der letzte Spieltag der Gruppenphase der WM steht auf dem Plan. Gleich spielen wir ja gegen Ecuador. Und über das Land und die Kultur haben wir ja schon einiges erzählt hier. Aber wie klingt die Musik da? Hier mal so eine kleine Hörprobe von Liedern aus Ecuador. Ja.

0: schön, ne? Die Melodie, der Gesang, die Instrumente, das klingt unverkennbar lateinamerikanisch. Übrigens, das, was wir da als Gitarre raushören, ist nicht immer eine. Oft wird da auch der sogenannte Charango gespielt. Sieht ein bisschen aus wie eine Ukulele, ist aber noch ein bisschen kleiner. Und ganz früher wurde dieses Instrument aus dem Panzer eines Gürteltiers gebaut. Wieder was gelernt. Das hier ist zu 100% aus Synthesizern zusammengeschraubt worden. Sommerhit von 97, Nellen und Kane im besten Mix. Mit Beach Boys.
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0: Das Wetter.
1: Bis morgen Nachmittag ist es das gewohnte Bild. Klarer Himmel, hochsommerlich heiß, morgen bis zu 40 Grad. Morgen Nachmittag bilden sich dann erste Gewitter und der Samstag wird dann auch sehr durchwachsen, stellenweise auch mit Gewittern und Unwettern zum Abend hin. Die Nacht jetzt bleibt auch heiß, unter 20 Grad sinken die Werte kaum.
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1: Noch einiges los und wir haben noch eine Sperrung vorab. Die A44 ist gesperrt von Dortmund in Richtung Kassel zwischen Kreuz Wünnenberg-Haaren und Lichtenau. Da hat es einen Unfall gegeben und die empfohlene Umleitung ist die U67. Es staut sich noch auf der A1 Köln Richtung Münster zwischen Westhofener Kreuz und Kreuz Dortmund-Unna 2 Kilometer, 15 Minuten plus. Die 1 von Osnabrück in Richtung Münster zwischen Greven und Münster-Nord noch 4 Kilometer Stau, 24 Minuten plus. A3 Oberhausen in Richtung Köln zwischen Kreuz Breitscheid und Kreuz Ratingen-Ost, 1 Kilometer Stau, 9 Minuten plus. Und die A3 weiter runter Richtung Frankfurt zwischen Lohmar-Nord und Lohmar, 1 Kilometer Stau, 4 Minuten plus. Und die A45 noch, Hagen Richtung Dortmund zwischen Schwerte-Ärgste und Westhofener Kreuz, 1 Kilometer, 4 Minuten plus. Gute Fahrt!
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1: So, also Musik aus Ecuador haben wir eben schon gehört. Jetzt gucken wir mal aufs Fußballerische. In einer halben Stunde wird ja angepfiffen. Und wir sprechen gleich mal mit Kollege Nico Hartmann aus dem

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0: Der Donnerstagabend und so langsam steigt der Puls, oder?
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0: Ja, gleich geht's los. Um 22 Uhr ist Anstoß bei der Partie Deutschland gegen Ecuador. Und so wie unsere Jungs da bisher agiert haben, wird auch das Spiel wieder richtig Spaß machen. Also glaube ich zumindest. Ich reiche die Frage mal weiter an Nico Hartmann aus dem WM-Studio. Nico, hi, du bist auch so zuversichtlich wie ich, dass wir dieses Spiel gewinnen werden?
2: Ja, hi. Solange die Mannschaft von Julian Nagelsmann diese Haltung, diese Arbeitseinstellung an den Tag legt wie bisher, kann es was werden mit dem dritten Sieg im dritten Spiel. Ich finde es gut und richtig, dass der Bundestrainer die Mannschaft einspielen lässt und nur zweimal verletzungsbedingt wechselt. Aber Vorsicht, der Gegner Ecuador ist trotz bisheriger Torallergie bei diesem Turnier eigentlich sehr, sehr stark, findet auch der Bundestrainer.
3: Generell ist die Defensive schon ihr Prunkstück, verteidigen sehr gut, haben extrem wenig Gegentore auch in einer sehr komplexen WM-Qualifikationsgruppe bekommen, haben ja einige Topstars, aber ich erwarte schon einen extrem starken Gegner, der uns alles abverlangen wird.
2: Also diese Partie ist sehr interessant, auch wenn es sportlich entschieden ist mit dem Gruppensieg. Aber es stellt sich so ein bisschen die Charakterfrage. Aber da unser Team einen sehr guten Charakter hat, bin ich wiederum zuversichtlich.
0: Ja, mit zwei verletzungsbedingten Änderungen bei uns, sagtest du.
2: Ja, ganz genau. In der Abwehr drückt sozusagen der Schuh, wenn man so will. Für Nico Schlotterbeck ist die WM ja nach einem Bänderriss im Sprunggelenk beendet. Antonio Rüdiger rückt nach in der Innenverteidigung und der Leipziger David Raum ersetzt links hinten den angeschlagenen Nathaniel Brown. Der hat leichte Adduktorenprobleme, soll aber in der K.O.-Phase wieder eingreifen können.
0: Okay, so wir haben jetzt 54 von insgesamt 104 Spielen hinter uns, Nico, Wahnsinn. Und wir haben auch in dieser Nacht noch 5 weitere Spiele.
2: Ja, der Spielemarathon geht weiter. Ich bin mal gespannt, ob bereits irgendjemand alle Partien gesehen hat. Und es geht gnadenlos weiter. Parallel will nämlich die Elfenbeinküste gegen Curaçao das Weiterkommen besiegeln. Aber Vorsicht, die haben gegen Ecuador bereits ihren ersten Punkt geholt. Um 1 Uhr wird sich vermutlich die Niederlande gegen bereits ausgeschiedene Tunesier den nächsten Sieg holen. Spannender wird es da vermutlich im direkten Duell zwischen Japan und Schweden. Das entscheidet über Platz 2 in dieser Gruppe. Und dann gehen wir noch zum Gastgeber, die USA, die stark aufspielte bislang. Sie empfangen die bereits ausgeschiedenen Türken. Und Paraguay duelliert sich am frühen Morgen zeitgleich mit Australien. Die haben beide 3 Punkte und da geht's auch um alles.
0: Okay, aber unser Fokus liegt natürlich auf der Partie Deutschland gegen Ecuador. Danke dir, Nico, für die Infos.
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1: Ich bin Dirk Zeitler. Nach den verheerenden Erdbeben in Venezuela haben die Behörden bisher 188 Tote gezählt. Auf das Hauptbeben folgten demnach 138 Nachbeben. Schwere Schäden gab es besonders im Bundesstaat La Guaira an der Karibikküste. Viele Länder haben Hilfe zugesagt, darunter auch Deutschland.
2: Wir helfen, wir stehen an der Seite Venezuelas, sagt Kanzler Merz. Mehrere Transportflugzeuge der Bundeswehr, die stünden bereit, versichert der Verteidigungsminister. Und in der Tat, Material und Rettungsteams. Eigentlich wird alles gebraucht im Krisengebiet. Dort graben Menschen mit bloßen Händen weiter nach Verschütteten. Andere stehen vor Trümmerbergen dort, wo einmal ihr Zuhause war. Mancherorts gibt es weder Wasser noch Strom. Claudia Wächter, Nachrichtenredaktion.
1: Bund und Länder haben sich auf eine Finanzreform zur Entlastung von Ländern und Kommunen geeinigt. Künftig soll der Bund 80% der Mehrkosten übernehmen, wenn neue Bundesgesetze bei Ländern und Kommunen zusammen Ausgaben von mehr 200 Millionen Euro verursachen. Die neue Regelung soll zum 1. September in Kraft treten. Galeria verschafft sich Luft. Die angeschlagene Warenhauskette erhält für die weitere Sanierung einen neuen Kredit in Höhe von bis zu 160 Millionen Euro. Nach dpa-Informationen sind zugleich aber weitere Filialschließungen vorgesehen.
3: Es ist einerseits eine gute Meldung für Galeria. Nach Wochen der Unsicherheit gibt es frisches Geld für das Unternehmen. Der Kredit kommt von der US-Investmentgesellschaft Gordon Brothers und wird durch die Ware von Galeria abgesichert. Das Geld ist aber auch an einen auf 3 Jahre angelegten Sanierungsplan geknüpft, der jetzt umgesetzt werden soll. Und das heißt, es wird noch einmal genau geprüft, welche der verbliebenen Standorte wirklich noch rentabel sind. Dabei gelten wohl etwa 30 der derzeit 83 Warenhäuser als Wackelkandidaten. Thomas Brock, Nachrichtenredaktion.
1: Zum Sport. Julian Nagelsmann verändert im letzten Gruppenspiel der Fußballnationalmannschaft bei der Weltmeisterschaft erstmals seine Startelf. Neu ins Team kommen gegen Ecuador die beiden Abwehrspieler Antonio Rüdiger und David Raum. Dennis Undav, der mit 3 Treffern beste deutsche Torschütze im Turnier, soll auch zum Vorrundenabschluss wieder als Joker von der Bank kommen. Das waren die Nachrichten mit Dirk Zeitler.
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4: Da ist tatsächlich noch einiges drin beim Wetter. Nach den 38 Grad, heute geht's morgen rauf bis auf 40. Dazu starten wir erst noch mit Sonne. Später bilden sich dicke Wolken, stellenweise Gewitter. Samstag sieht's ähnlich aus. Erst sonnig und heiß, später wieder Unwettergefahr. Die Nächte sind tropisch, zwischen 20 und 25 Grad.
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4: Und da haben wir noch die Sperrung drin. A44 Dortmund Richtung Kassel. Die ist gesperrt zwischen Kreuz Windenberg-Haaren und Lichtenau nach einem Unfall. Da laufen die Bergungsarbeiten. Die empfohlene Umleitung geht über die U67. Dann staut es sich noch auf der A1 Köln Richtung Münster. Zwischen Westhofener Kreuz und Kreuz Dortmund-Unna. 2 Kilometer, 14 Minuten plus. Auf der A1 von Osnabrück in Richtung Münster. Zwischen Greven und Münster Nord. 4 Kilometer, 19 Minuten plus. Und auf der A3 Oberhausen Richtung Köln zwischen Kreuz Breitscheid und Kreuz Ratingen Ost 1 Kilometer, 4 Minuten plus. Gute Fahrt!
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4: Los geht's, Deutschland gegen Ecuador, wenn ihr das Spiel guckt. Viel Spaß dabei, aber egal, was ihr macht, ob ihr das Spiel guckt oder ob ihr euch einen entspannten Abend machen wollt, wir sind bei euch, gleich mit chilliger neuer Musik aus England von ADMT. Ich bin Markus Steinacker, schönen Abend euch.

0: Der Donnerstagabend mit Markus Steinacker. Wir gucken auf einen sehr interessanten Musiker. Vom Straßenkünstler zum Sänger, der inzwischen sogar ausverkaufte Shows spielt. Einen ganz besonderen Import aus Großbritannien haben wir für euch hier, ADMT. Seinen Song Fuck You hatten wir euch schon vor ein paar Monaten vorgestellt und jetzt war er wieder bei uns zu Gast mit seiner neuen Single Burn Brighter. Sehr gefühlvoll und schon der Titel Burn Brighter ist Programm, wie uns ADMT erzählt hat.
1: I think it's choosing to put sticks on your fire when it's...
2: Es geht darum, Holz nachzulegen, wenn das Feuer schwächer wird. Du entscheidest dich, du übernimmst die Kontrolle. Ich glaube, jeder Mensch auf der Welt hat, egal in welcher Situation, die Möglichkeit, anders zu denken und zu wachsen. Wenn wir uns dazu entscheiden, wird das Leben besser. Ich sage nicht, dass es für jeden einfach ist. Jeder hat andere Umstände. Aber wenn du anfängst, für etwas zu brennen, gibt es kein Zurück. Du brennst nur noch stärker.
0: Ja, das stimmt. Motivation pur. Und genau so klingt der Song auch von Anfang bis Ende. Der macht Mut, auch in dunklen Zeiten das eigene Leuchten nicht zu verlieren und einfach weiterzumachen. Genau das ist auch die wichtige Botschaft, die er uns mitgeben möchte.
2: Ich hoffe wirklich, dass jeder, der das hört, versteht, du hast dieselbe Fähigkeit wie jeder andere. Wenn du dich entscheidest, stärker zu brennen, wenn du dich entscheidest, deine Wahrheit zu leben, dann kannst du das.
1: Then you can do that.
0: Wow, schöne Worte und ich glaube, das muss man zwischendurch auch immer mal wieder hören. Und jetzt gibt's diese Message nochmal als Song hier für euch. ADMT mit Burn Brighter.

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0: Das Wetter.
1: Ja, da geht's erstmal gewohnt weiter. Der Abend und die Nacht bleiben meistens klar. Die Temperaturen gehen runter auf 25 bis 20 Grad. In den Tag starten wir dann nochmal mit viel Sonne. Später wird's noch eine Ecke heißer als heute. Bis 40 Grad sind drin. Und damit wird's noch drückender. Morgen Nachmittag und Abend können sich dann erste Gewitter bilden.
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1: Und wir haben noch die Sperrung drin auf der A44 Dortmund-Kassel. Die ist zwischen Kreuz Winnenberg-Haren und Lichtenau nach einem LKW-Unfall gesperrt. Die Aufräumarbeiten laufen noch. Empfohlene Umleitung ist die U67. Außerdem staut es sich noch auf der A1 Köln Richtung Münster zwischen Schwerte und Kreuz Dortmund-Unna. 2 Kilometer, 12 Minuten plus. Die 1 jetzt von Osnabrück in Richtung Münster zwischen Greven und Münster-Nord. 3 Kilometer, 1/4 Stunde plus. Rüber auf die 3 Köln Richtung Frankfurt zwischen Lohmar-Nord und Lohmar. 1 Kilometer, 3 Minuten plus. Und die 61 Koblenz-Mönchengladbach zwischen Bedburg und Jackerath. 1 Kilometer Stau, seid ihr in 7 Minuten durch. Gute Fahrt.
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1: Mit Markus Steinacker und mit unserem Bundeshannes. Ja, fast. Daily Hannes. Unser Hannes Höfer lässt sich mal aus über die 85 Millionen Bundestrainer. Gleich hier bei mir. Schönen Abend euch.

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0: Naja, fast richtig. Dasha singt hier über Austin, dann sind wir nicht. Wir sind in New Jersey. Da geht's für unsere Jungs gegen Ecuador. Und wir freuen uns alle, denn es läuft ja generell super für uns. Trotzdem, was gehört zu einem guten WM-Spiel dazu? Bratwurst, Bier und 85 Millionen Trainer vor dem Fernseher.
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2: So, jetzt sind wir aber alle im WM-Modus, oder? Letztes Vorrundenspiel. Das heißt auch, wir haben alle unsere Bundestrainerlizenz in der Tasche. Im Prinzip können wir ab jetzt übernehmen. Der Nagelsmann, der kann jetzt den Mannschaftsbus fahren. Guck mal, Aufstellung, das können wir doch besser. Egal, wen der bringt, das hätten wir aber anders gemacht. Neuer im Tor? Nee, dann lieber einen anderen, der ist noch neuer. Die Abwehr, die muss mehr nach vorne arbeiten und der Angriff mehr nach hinten. Und das Mittelfeld, viel zu viele Querpässe. Wieso ziehen die denn nicht einfach mal von 35 Meter ab? Das sind doch Profis, die müssen doch mal das Tor treffen können. Einfach mal ins lange Eck, aber bitte flach schießen, hoch gewinnen. Denn es hat noch keiner unterm Tor hergeschossen. So, nach der Ansprache sind wir ja wohl alle bereit fürs Spiel, oder? Wusstet ihr eigentlich, dass der WM-Pokal knapp 20 Millionen Dollar wert ist? Kein Wunder, dass sich alle deswegen so verrückt machen. Und immer dran denken, was mein Jugendtrainer immer zu mir gesagt hat. Es gibt ein Leben nach der kurzen Ecke.
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1: Ich bin Dirk Zeitler. Nach den verheerenden Erdbeben in Venezuela haben die Behörden bisher 188 Tote gezählt. Fachleute rechnen jedoch mit deutlich mehr Todesopfern. Der Seismologe Jeffrey Park von der Universität Yale sagte dem Sender CNN, die Zahl könnte in die Tausende oder sogar Zehntausende gehen. Zudem warnte er vor Nachbeben in den kommenden Wochen, die weitere Gefahren durch einsturzgefährdete Gebäude mit sich bringen könnten. Wer angesichts der aktuellen Hitze eine geplante Bahnreise nicht antreten will, kann diese jetzt kostenfrei stornieren. Die Deutsche Bahn bietet erstmals eine sogenannte Hitze-Sonderkulanz an, wie der Konzern mitteilte. Die hohen Temperaturen seien eine große Belastung für die Bahn.
2: Die Weichen und die Technik könnten durch Hitze und Sonne beschädigt werden, heißt es von der Deutschen Bahn. Außerdem steige einerseits die Gefahr für Böschungsbrände, andererseits hat der Deutsche Wetterdienst ja auch schon Unwetter angekündigt. Die Bahn sei darauf gut vorbereitet, trotzdem könne es zu Beeinträchtigungen kommen. Deswegen können Fahrgäste Tickets für Fernreisen kostenlos stornieren. Voraussetzung ist, dass das Ticket bis zum 23. Juni gebucht wurde und die Reise bis zum 30. Juni stattfinden sollte. Fiona Reinhardt, Nachrichtenredaktion.
1: Galeria verschafft sich Luft. Die angeschlagene Warenhauskette erhält für die weitere Sanierung einen neuen Kredit in Höhe von bis zu 160 Millionen Euro. Zugleich sind aber weitere Filialschließungen vorgesehen.
3: Es ist einerseits eine gute Meldung für Galeria. Nach Wochen der Unsicherheit gibt es frisches Geld für das Unternehmen. Der Kredit kommt von der US-Investmentgesellschaft Gordon Brothers und wird durch die Ware von Galeria abgesichert. Das Geld ist aber auch an einen auf 3 Jahre angelegten Sanierungsplan geknüpft, der jetzt umgesetzt werden soll. Und das heißt, es wird noch einmal genau geprüft, welche der verbliebenen Standorte wirklich noch rentabel sind. Dabei gelten wohl etwa 30 der derzeit 83 Warenhäuser als Wackelkandidaten. Thomas Brock, Nachrichtenredaktion.
1: Bund und Länder haben sich auf eine Finanzreform zur Entlastung von Ländern und Kommunen geeinigt. Künftig soll der Bund 80% der Mehrkosten übernehmen, wenn neue Bundesgesetze bei Ländern und Kommunen zusammen Ausgaben von mehr als 200 Millionen Euro verursachen. Die neue Regelung soll zum 1. September in Kraft treten.
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4: Es bleibt hochsommerlich und morgen ist es sogar noch aufgeladener. Bei bis zu 40 Grad steigt morgen das Gewitterrisiko deutlich, aber erst so zum Nachmittag und Abend. Morgen früh gibt's noch Sonne und die Nacht wird wieder tropisch mit Tiefstwerten nur zwischen 25 und 20 Grad.
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4: Es staut sich noch auf der A1 Köln Richtung Münster. Zwischen Schwerte und Unna, 1 Kilometer, 9 Minuten plus. Auf der A1 von Osnabrück in Richtung Münster, zwischen Greven und Münster Nord, 2 Kilometer Stau, 10 Minuten plus. Und auf der A3 Köln Richtung Frankfurt, zwischen Loma Nord und Loma, 1 Kilometer Stau, 7 Minuten plus. Gute Fahrt!
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4: Mit Markus Steinacker und gleich mit ein bisschen Nachhilfe in puncto Fangesänge. Jetzt grölt hier aber erstmal Linda Perry von Four Non Blondes. What's up? Schöne Nacht euch!

0: Wer die WM gewinnen will, der braucht ordentliche Fangesänge.
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0: Auf jeden Fall was mit Energie. Was man leicht mitsingen kann und das Motivation fürs nächste Spiel gibt. Und wir haben die Antwort auf all das und auf die Frage, wer dreht auch das nächste Spiel für uns?

0: das Wetter.
1: Bis morgen Nachmittag ist es das gewohnte Bild. Klarer Himmel, hochsommerlich heiß, morgen bis zu 40 Grad. Morgen Nachmittag bilden sich dann erste Gewitter und der Samstag wird dann auch sehr durchwachsen, stellenweise auch mit Gewittern und Unwettern zum Abend hin. Die Nacht jetzt bleibt auch heiß, unter 20 Grad sinken die Werte kaum.
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1: Wir haben gerade zwei Sperrungen wegen Unfällen. Einmal auf der A1 Euskirchen Richtung Blankenheim. Zwischen Mechernich und Nettersheim, da hat es einen Unfall gegeben. Die Autobahn ist gesperrt. Und das gilt auch für die A40 Venlo Richtung Duisburg. Zwischen Bankum und Wachtendonk vorübergehend die Autobahn gesperrt. Es staut sich auf der A1 Köln Richtung Münster. Zwischen Schwerte und Unna 1 Kilometer, 7 Minuten plus. Auf der A1 von Köln Richtung Euskirchen. Zwischen Hürth und Dreieck Erftal 1 Kilometer, 2 Minuten plus. Die A1 von Euskirchen weiter Richtung Blankenheim. Zwischen Mechernich und Nettersheim vor der Unfallstelle 1 Kilometer Stau, eine halbe Stunde plus. Die A3 Köln Richtung Frankfurt. Zwischen Loma Nord und Loma 1 Kilometer Stau, 5 Minuten plus. Und die A40 Venlo Richtung Duisburg. Zwischen Bankum und Wachtendonk 1 Kilometer, 9 Minuten plus. Kommt gut durch.
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1: Mit Markus Steinacker und wir gucken auch auf die schrägen, verrückten Sachen, die am Rande des Fußballplatzes passieren bei dieser Fußballweltmeisterschaft. Und dann gucken wir gleich auf den abgefahrensten Fan aus Ghana. Schöne Nacht euch.

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0: Die WM läuft, alle gucken auf den Platz und bei Ghana ging ein Fan besonders viral.
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0: Habt ihr den gesehen? Hat im Netz für ein bisschen Verwirrung gesorgt. Kollege Leo Arrigi.
2: Ja, das war schon eine Szene, bei der man vorm Fernseher erstmal kurz denkt, was ist jetzt hier eigentlich gerade passiert? Während des Spiels war ein Ghana-Fan zu sehen, wie er weißes Pulver von seiner Handfläche in die Luft pustet. Im Stadion, bei einer WM. Also ein Bild, das natürlich sofort im Internet viral gegangen ist. Viele haben erstmal wild spekuliert. Ist es etwa eine gewisse aufputschende Droge? Aber warum dann so verschwenden? Aber Entwarnung, es war kein Kokain, sondern Talkumpuder. Das wird in Ghana unter anderem bei traditionellen Riten verwendet. Zum Beispiel, wenn ein neuer Häuptling eingesetzt wird oder wenn ein besonderer Sieg gefeiert wird. Das Puder steht dann für Glück, Triumph und Segen.
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1: Ich bin Dirk Zeitler. Nach den verheerenden Erdbeben in Venezuela haben die Behörden bisher 188 Tote gezählt. Fachleute rechnen jedoch mit deutlich mehr Todesopfern. Der Seismologe Jeffrey Park von der Universität Yale sagte dem Sender CNN, die Zahl könnte in die Tausende oder sogar Zehntausende gehen. Zudem warnte er vor Nachbeben in den kommenden Wochen, die weitere Gefahren durch einsturzgefährdete Gebäude mit sich bringen könnten. Wer angesichts der aktuellen Hitze eine geplante Bahnreise nicht antreten will, kann diese jetzt kostenfrei stornieren. Die Deutsche Bahn bietet erstmals eine sogenannte Hitze-Sonderkulanz an, wie der Konzern mitteilte. Die hohen Temperaturen seien eine große Belastung für die Bahn.
2: Die Weichen und die Technik könnten durch Hitze und Sonne beschädigt werden, heißt es von der Deutschen Bahn. Außerdem steige einerseits die Gefahr für Böschungsbrände, andererseits hat der Deutsche Wetterdienst ja auch schon Unwetter angekündigt. Die Bahn sei darauf gut vorbereitet, trotzdem könne es zu Beeinträchtigungen kommen. Deswegen können Fahrgäste Tickets für Fernreisen kostenlos stornieren. Voraussetzung ist, dass das Ticket bis zum 23. Juni gebucht wurde und die Reise bis zum 30. Juni stattfinden sollte. Fiona Reinhardt, Nachrichtenredaktion.
1: Galeria verschafft sich Luft. Die angeschlagene Warenhauskette erhält für die weitere Sanierung einen neuen Kredit in Höhe von bis zu 160 Millionen Euro. Zugleich sind aber weitere Filialschließungen vorgesehen.
3: Es ist einerseits eine gute Meldung für Galeria. Nach Wochen der Unsicherheit gibt es frisches Geld für das Unternehmen. Der Kredit kommt von der US-Investmentgesellschaft Gordon Brothers und wird durch die Ware von Galeria abgesichert. Das Geld ist aber auch an einen auf 3 Jahre angelegten Sanierungsplan geknüpft, der jetzt umgesetzt werden soll. Und das heißt, es wird noch einmal genau geprüft, welche der verbliebenen Standorte wirklich noch rentabel sind. Dabei gelten wohl etwa 30 der derzeit 83 Warenhäuser als Wackelkandidaten. Thomas Brock, Nachrichtenredaktion.
1: Bund und Länder haben sich auf eine Finanzreform zur Entlastung von Ländern und Kommunen geeinigt. Künftig soll der Bund 80% der Mehrkosten übernehmen, wenn neue Bundesgesetze bei Ländern und Kommunen zusammen Ausgaben von mehr als 200 Millionen Euro verursachen. Die neue Regelung soll zum 1. September in Kraft treten.
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4: Jetzt in der Nacht bleibt es bei uns in NRW trocken und sehr warm. Vor allem in den Innenstädten kühlt es kaum ab. Ja, da bleibt es warm bei bis zu 25 Grad. Im Nordosten immerhin noch 17 Grad. Der Freitag dann auch wieder mit viel Sonne und extremer Hitze. Temperaturen zwischen 34 und 39 Grad. Entlang des Rheins sind sogar bis zu 40 drin. Am Nachmittag und Abend können dann vor allem im Westen einzelne kräftige Hitzegewitter entstehen.
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5: A1 Köln-Münster zwischen Schwerte und Kreuz Dortmund-Unna. 2 Kilometer Stau, 5 Minuten Zeitverlust. Wir wünschen allen unterwegs gute Fahrt.
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4: Eine schöne Nacht euch, hier ist Leo Arregui im besten Mix. Immer noch mit diesen tropischen Temperaturen draußen, mein Gott. Oh. Also ich muss sagen, letzte Nacht hatte ich echt wirklich Probleme durchzuschlafen. Aber wenn man dann einmal irgendwie drin ist und der Schweiß nur noch so ganz leicht runterläuft, dann geht's irgendwie. Und so ein bisschen entspannte Musik hilft da, glaube ich, auch in jedem Fall. Wir schaffen es hier gemeinsam durch diese heiße Nacht. Mit Musik von Teddy Swims, Mr. Know It All.

0: finde ich schon irgendwie. Oder All That She Wants, Ace of Base. Das klingt so sommerlich, so schön heiß. Hier für eure Freitagnacht.
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0: Und heute soll schon wieder richtig heiß werden. Sie macht, ich glaube, uns allen schon so ein bisschen zu schaffen. Auch vor allem vielen Schülern hier bei uns in Nordrhein-Westfalen. Deshalb hat das NRW-Schulministerium jetzt neue Regeln für Hitze frei geschaffen. Zum ersten Mal profitieren auch Schülerinnen und Schüler der Oberstufe davon. Neuen Regeln gelten ab sofort. Kurz rüber zu José Nasjandi aus dem Landtagsstudio. Was sind das denn jetzt genau für neue Regeln?
3: Ja, die neuen Regeln besagen, ab sofort dürfen auch Oberstufenschüler verkürzte Unterrichtsstunden und hitzefrei bekommen. Das galt bisher nur bis zur 10. Klasse. Schulen können die Unterrichtsstunden auch ab der 11. zum Beispiel auf 30 Minuten verkürzen und am Nachmittag hitzefrei geben. Aber Vorsicht, auch wenn die Schüler dann schon volljährig sind, die Entscheidung trifft weiter die Schulleitung. Das Schulministerium hier in Düsseldorf nennt Raumtemperaturen von mehr als 27 Grad als Orientierung. Das Ganze gilt bis zu den Sommerferien. Danach will man sowieso weitersehen, ob man die Regeln nicht irgendwie angleicht. Und die Diskussion dürfte damit nicht beendet sein. Die Lehrergewerkschaft GEW sagt, langfristig ist auch das keine Lösung. Es wird wohl immer häufiger Hitzewellen geben. Da helfen nur langfristig mehr Investitionen in Schulgebäude und Hitzeschutzkonzepte.
0: Jetzt dürfen also auch Oberstufenschüler hitzefrei bekommen. Kurze Infos dazu gab es von José Nasjandi. Danke nach Düsseldorf.
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0: Ja, auch jetzt mitten in der Nacht bleibt es ziemlich warm bei uns in NRW. Die Temperaturen in den Innenstädten immer noch bis zu 25 Grad. Im Nordosten, da geht es immerhin runter auf etwa 17 Grad. Der Freitag wird dann nochmal sonnig und richtig heiß. Höchstwerte liegen zwischen 34 und 39 Grad. Am Rhein kann sogar die 40-Grad-Marke fallen. Später am Tag steigt dann besonders im Westen von NRW das Risiko für Hitzegewitter.
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2: Zurzeit liegen uns keine Meldungen vor. Wir wünschen allen unterwegs gute Fahrt.
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0: Falls es euch diese Nacht noch niemand gesagt hat, Leute, ihr macht es wunderbar und ihr seht auch ganz toll aus in der Nachtschicht oder wo auch immer ihr gerade dabei seid, hier an diesem frühen Freitag. Mein Name ist Leo Areggi. Und falls das jetzt nicht gereicht haben sollte an positiven Affirmationen, dann machen die Sportfreunde Stille halt auch nochmal ein Kompliment. Schöne Nacht euch!

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0: Chaka Khan. Ain't nobody für euren frühen Freitag.
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0: Wir sprechen jetzt über Obsession, neuer Horror-Thriller, läuft bei uns seit gestern in den Kinos, trägt noch den schönen Titel Du sollst mich lieben, also Obsession, du sollst mich lieben. Jörg Albrecht, unser Film- und Serienexperte, wir sprechen jetzt mal drüber. Film hat nämlich in den USA schon für Furore gesorgt.
2: Und wie? Obsession ist die Kinosensation des Jahres. Zum einen, weil der Film bei Produktionskosten von nicht mal $1 Million weltweit schon über 250 Millionen eingespielt hat. Und zum anderen hat er in den USA einen Uraltrekord pulverisiert, der 1982 von E.T. aufgestellt worden ist. Statt von Woche zu Woche nämlich, wie es bei jedem Kinostart üblich ist, bei den Besucherzahlen abzubauen, hat Obsession jedes Mal kräftig zugelegt.
0: Okay, das klingt ja ziemlich geil. Erzähl doch mal, Jörg, warum ist Obsession ein Must-See?
2: Ganz klar, weil du, wie übrigens schon letzte Woche auch bei Backrooms, der anderen Kinosensation des Jahres, eine originelle Horrorgeschichte zu sehen bekommst. Und die hat mehr zu bieten als nur plumpe Jumpscares, also die üblichen Schockeffekte.
3: One wish, Willow. Du hast nur einen Wunsch. Ich wünsche mir, dass Nicky Freeman mich mehr liebt als alles andere.
2: Der sich das wünscht, heißt Bear, ein schüchterner Kerl, der in einem Musikgeschäft arbeitet und sich nicht traut, Kollege Nicky seine Liebe zu gestehen. Aber mit Hilfe eines Glücksbringers ist es auf einmal ganz einfach. Von einer Sekunde auf die andere hat Nicky nur noch Augen für ihn.
4: Bear, ich liebe dich so, so, so, so, so sehr.
2: Ja, dumm nur, dass diese Liebe immer verhängnisvoller wird und immer extremere Ausmaße annimmt.
4: Bear, wieso liebst du mich nicht? Sag's mir!
5: Ich liebe dich!
0: Ja, da hau ich doch direkt mal ein berühmtes Goethe-Zitat hinterher. Die ich rief, die Geister, werde ich nun nicht los.
2: Das trifft den Nagel auf den Kopf, wie hier die Dinge eskalieren. Das ist nicht nur bis zum Ende überraschend, sondern auch genial grotesk mit vielen Cringe-Momenten. Der erst 26-jährige Curry Barker hat mit Obsession ein fulminantes Kinodebüt hingelegt, aber auch von Indy Navaretti, die Nikki spielt und die einige vielleicht aus der Serie Superman and Lois kennen, werden wir ganz bestimmt noch viel sehen.
0: Ab Donnerstag bei uns in den Kinos der Horrorknaller Obsession. Du sollst mich lieben. Danke, Jörg, für die Infos.
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1: Ich bin Dirk Zeitler. Die deutsche Fußballnationalmannschaft hat ihr sportlich nachrangiges drittes Gruppenspiel bei der WM mit 1:2 gegen Ecuador verloren. Für die K.O.-Runde war die Auswahl vom Bundestrainer Julian Nagelsmann bereits vor dem Anstoß als Gruppensieger qualifiziert. Die Defensive um Abwehrchef Jonathan Tah wackelte in der zweiten Hälfte bedenklich. Auch Rekordtorwart Manuel Neuer agierte beim zweiten Gegentor viel zu zögerlich. Nach dem verheerenden Erdbeben in Venezuela haben die Behörden bisher 188 Tote gezählt. Fachleute rechnen jedoch mit deutlich mehr Todesopfern.
2: Die USA mobilisieren Such- und Rettungsmannschaften. Das habe oberste Priorität, sagte US-Außenminister Rubio. Auch medizinische Hilfe, Lebensmittel und Wasser werden vor Ort gebracht. Der Flughafen in Caracas ist zu großen Teilen beschädigt. So hilft das Pentagon, die Güter in die betroffenen Gebiete zu bringen. Die USA helfen auch mit Satellitenaufnahmen, um Schäden in abgelegenen Regionen zu analysieren. Die Zeit dränge, mahnte Rubio. Man wolle Menschen aus den Trümmern retten, solange sie noch am Leben seien. Aus den USA Tina Eck.
1: Wer angesichts der erwarteten Hitze eine geplante Bahnreise nicht antreten will, kann diese jetzt kostenfrei stornieren. Die Deutsche Bahn bietet erstmals eine sogenannte Hitze-Sonderkulanz an. Die hohen Temperaturen seien eine große Belastung für die Bahn, teilte der Konzern mit.
3: Die Weichen und die Technik könnten durch Hitze und Sonne beschädigt werden, heißt es von der Deutschen Bahn. Außerdem steige einerseits die Gefahr für Böschungsbrände, andererseits hat der Deutsche Wetterdienst ja auch schon Unwetter angekündigt. Die Bahn sei darauf gut vorbereitet, trotzdem könne es zu Beeinträchtigungen kommen. Deswegen können Fahrgäste Tickets für Fernreisen kostenlos stornieren. Voraussetzung ist, dass das Ticket bis zum 23. Juni gebucht wurde und die Reise bis zum 30. Juni stattfinden sollte. Diese Tickets können online oder im Reisezentrum storniert werden. Fiona Reinhardt, Nachrichtenredaktion.
1: Der US-Elektroautobauer Tesla will seine Produktion im Werk Grünheide bei Berlin stärker hochfahren. Das Unternehmen teilte mit, weitere 1.000 Beschäftigte einzustellen und ab Oktober die Produktion auf 7.500 Fahrzeuge pro Woche zu steigern. Im April hatte Tesla bereits die Einstellung von 1.900 Mitarbeitern angekündigt.
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4: Es bleibt in dieser Nacht trocken und es bleibt in dieser Nacht sehr warm. Temperaturen, vor allem in den Städten, sinken nur auf rund 25 Grad. Ein bisschen angenehmer wird es im Nordosten NRWs mit Tiefstwerten immerhin um die 17 Grad. Der Freitag wird dann nochmal schön knackig warm, viel Sonne, kaum Wolken und wir erreichen Werte zwischen 34 und 39 Grad. Direkt am Rhein kann sogar bis zu 40 Grad heiß werden.
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5: A45 Gießenhagen. Zwischen Lüdenscheid und Lüdenscheid Nord. Dichter Verkehr, 6 Minuten Zeitverlust. Wir wünschen allen unterwegs gute Fahrt.
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4: Schöne Nacht mit uns. Mein Name ist Leo Arigi. Ja, ich hoffe, ihr habt es irgendwie verhältnismäßig kühl oder also auf jeden Fall aushaltbar, dass ihr hier irgendwie durch die Nacht kommt. Ach ja, es ist wirklich anstrengend, aber für alle, die jetzt vielleicht mit der Hitze wirklich gerade starke Probleme haben, es soll ja auch ab dem Wochenende dann kühler werden und da können wir uns ja drauf freuen. Und für die Zwischenzeit gibt es jetzt hier

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0: Ja, ja, da ist schon einiges los. Bis zu 39 Grad ja angesagt fürs Wochenende. Aber keine Sorge, Leute, das Rainbow Festival hat vorgesorgt. Was haben wir denn alles Tolles im Programm? Zum Beispiel Wasserhähne. Die stehen überall für euch zur Verfügung und bei denen könnt ihr die ganze Zeit kostenlos nachfüllen. Solltet ihr auch tun. Stay hydrated. Ganz wichtig, vor allem bei so heißen Temperaturen. Damit man auch sicher und schön zusammen abgehen kann. Und wer sich fragt, ja, was soll ich denn jetzt eigentlich noch anziehen? Outfit-Tipps gibt's von Host Olivia Jones.
3: Also meine Tipps sind irgendwie bunt, schrill, irgendwas, was man schnell ausziehen kann, weil man weiß ja nie.
0: Ja, schnell ausziehen natürlich wegen der Hitze, oder? Das hat sie gemeint, natürlich. Und für den Fall, dass euch wirklich mal irgendwie ihr eine Sonnenpause braucht, es gibt auch genug chillige Plätze im Schatten. 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Viel Spaß wünsche ich, genug Wasser trinken, würde ich sagen, und dann steht der Party nichts im Weg, oder?
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0: Musik jetzt von den Venga Boys, We're Going to Ibiza. Die sind auch da. Am Samstag beim Rainbow Festival.

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0: Das Wetter.
1: Jetzt in der Nacht bleibt es bei uns in NRW trocken und sehr warm. Vor allem in den Innenstädten kühlt es kaum ab. Ja, da bleibt es warm. Bei bis zu 25 Grad im Nordosten immerhin noch 17 Grad. Der Freitag dann auch wieder mit viel Sonne und extremer Hitze. Temperaturen zwischen 34 und 39 Grad. Entlang des Rheins sind sogar bis zu 40 drin. Am Nachmittag und Abend können dann vor allem im Westen einzelne kräftige Hitzegewitter entstehen.
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2: Zurzeit liegen uns keine Meldungen vor. Wir wünschen allen unterwegs gute Fahrt.
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1: Neo habe ich jetzt für euch für diesen Freitag mit Closer. Und Neo, hier dieser R&B-Sänger, das finde ich ist immer so ein lustiger Fun-Fact, der ist tatsächlich in einer Beziehung mit drei Frauen. Ja, also, und aber liebt alle gleich und macht allen unterschiedliche Geschenke, zum Beispiel zum Valentinstag. Na dann, ich bin Leo Arigi.

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0: Es gibt so ein paar Sachen, da weiß man eigentlich gar nicht, dass man so machen sollte.
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0: Ja, zum Beispiel bei Lebensmitteln. Erdbeeren sollte man immer mit diesem grünen Wuschelzeug da oben waschen, sonst dringt beim Waschen eben Flüssigkeit ein und verwässert den Geschmack. Und auch Reis sollte man waschen, bevor man ihn kocht. Ich weiß nicht, wusstet ihr das, dass man das alles irgendwie waschen muss oder wie man es waschen muss? Es gibt viele solcher Dinge. Kollegin Laura Potting hat noch mehr gesammelt, die sie all die Jahre falsch gemacht hat. Und sie hat sie für euch zusammengefasst. Hier noch ein paar weitere Beispiele.
2: Wir alle haben ja so einen Backofen, ne? Und ein paar von euch werden auch diese Schublade da drunter haben. Was ist da bei euch so alles drin? Backblech vielleicht, Teller, Töpfe. Bei mir sind so hässliche Servierplatten drin, die ich nie benutze. Naja, jedenfalls ist das alles völlig verschwendet, denn diese Schublade ist bei einigen Öfen eigentlich dafür da, um euer Essen warm zu halten oder eure Teller vorzuwärmen. Deswegen heißt diese Schublade auch Wärmeschublade. Wenn der Ofen an ist, wird sie auch warm. Naja, ich hatte die letzten Jahre dann auf jeden Fall immer sehr, sehr warme, hässliche, unbenutzte Servierplatten. Toll! Falls ihr euch nicht sicher seid, ob ihr eine Wärmeschublade habt, schaut einfach mal in der Gebrauchsanweisung nach. Und falls ihr nicht wisst, wo die ist vermutlich in der Kiste mit den ganzen Kabeln und alten Batterien. Weiter im Text. Falls ihr eine Nudelkelle mit einem größeren Loch drin habt, dieses Loch ist nicht dafür da, um das Teil irgendwo aufzuhängen. Das Loch ist unter anderem zum Abmessen von genau einer Portion Nudeln da. Die passt da nämlich durch. Und jetzt kommt mir bitte nicht mit Lasagneplatten, passt gar nicht. Ich meine natürlich längliche Nudeln, wie Spaghetti zum Beispiel. Und ich habe mir das Loch in der Kelle jetzt mal genauer angeschaut und muss aber sagen, das ist zu wenig Nudel. Damit kannst du nicht arbeiten. Nudeln müssen immer so viele da sein, dass du damit satt wirst und deine Familie auch und die Nachbarn und mit dem Rest kannst du dann noch dein Haus verfugen. So, und falls ihr danach, nach diesem ganzen Nudelessen zum Runterspülen noch eine Limo aus der Dose trinken wollt, ne? Und dann geht dieser verdammte Strohhalm da immer hin und her und hoch und runter und hält überhaupt nicht. Boah, ist das nervig. Dann nimmst du die Lasche von der Dose, ja? Drehst die um, sodass das Loch der Lasche über der Öffnung der Dose ist. Und da kannst du den Strohhalm reinstecken und dann hält der. Gern geschehen.
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1: Ich bin Dirk Zeitler. Die deutsche Fußballnationalmannschaft hat ihr drittes Gruppenspiel bei der WM mit 1:2 gegen Ecuador verloren. Für die K.O.-Runde war die DFB-Auswahl bereits vor dem Anstoß als Gruppensieger qualifiziert. Die Elfenbeinküste folgt Deutschlands ins 16. Finale. Der Afrikameister von 2024 gewann gegen Curaçao mit 2:0. Nach dem verheerenden Erdbeben in Venezuela haben die Behörden bisher 188 Tote gezählt. Fachleute rechnen jedoch mit deutlich mehr Todesopfern. Auch Deutschland hat Hilfe angeboten.
2: Wir helfen, wir stehen an der Seite Venezuelas, sagt Kanzler Merz. Mehrere Transportflugzeuge der Bundeswehr, die stünden bereit, versichert der Verteidigungsminister.